0: Land für den Rückkauf gesetzt haben. Sebastian Schöbel berichtet.
1: In einem internen Rundschreiben, das dem RBB vorliegt, werden Mitarbeitende der Verwaltung bereits davor gewarnt, dass die Hacker sie möglicherweise direkt kontaktieren könnten, um sie zu erpressen. Die Senatskanzlei warnte zudem, dass möglicherweise auch Daten von Unternehmen oder Bürgern gestohlen wurden. Man werde die Betroffenen informieren, sobald sie bei der Analyse der abgeflossenen Daten identifiziert wurden.
0: Unter dem Motto The Future is Now startet heute die Elektronikmesse IFA. Am Morgen ist ein Eröffnungsrundgang durch die Messehallen unter dem Funkturm mit Bundesdigitalminister Wildberger und Berlins Finanzsenator Evers geplant. Ab Mittag öffnet die Messe für das Publikum. In diesem Jahr geht es unter anderem um künstliche Intelligenz, vernetztes Wohnen und Robotik. Bis Dienstag präsentieren sich über 1900 Aussteller. Der Brandenburger Landtag zeichnet heute Bürgerinnen und Bürger für ihr gesellschaftliches Engagement aus. Insgesamt 14 engagierte Brandenburgerinnen und Brandenburger erhalten die Medaille für Verdienste um das Gemeinwesen. Bei der Verleihung im Plenarsaal ehren Landtagspräsidentin Liedtke und weitere Abgeordnete als Laudatoren die Preisträger. Soweit die Nachrichten. 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Das Wetter in der Nacht wechselnd bewölkt, bei 18 bis 16 Grad, am Tage bedeckt und stürmisch, dazu kräftiger Regen bei maximal 19 bis 28 Grad.
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3: A100 Stadtring Richtung Wedding. Zwischen Schmargendorf und Hohenzollern-Damm Sperrung der linken Spur an einer Baustelle. A113 Richtung Dresden. Zwischen Adlershof und Schönefeld Nord ist bis zum Morgen die rechte Spur gesperrt. Die A115 Dreieck Nutetal Richtung Dreieck Funkturm ist zwischen Potsdam-Babelsberg und Kleinmachnow nach einem Unfall gesperrt.
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4: mit Sarah Talmohn, hallo zusammen. Ihr wisst ja, dass wir es uns zur Aufgabe gemacht haben, uns hier einmal in dieser Nacht quer durch die unterschiedlichen Nachtschichten zu telefonieren. Beim Popnacht-Staffellauf 07221 2011, das ist die Nummer zu uns im Studio. Gerade suchen wir noch einen DJ. Also wer legt nachts auf? Meldet euch.
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Morgen von Apache 207 in der Popnacht. Hallo Deutschland, hier ist die Popnacht von HR3, MDR Jump, NDR 2, RBB 888, Bremen 4, SR 1, WDR 2, produziert mit viel Liebe von SWR 3. Ja, 2.13 Uhr ist es jetzt und ich weiß nicht, wie es bei euch ist, aber ich kriege langsam so ein Hüngerchen. Ne? Wir machen mal den Popnacht-Kühlschrank auf und gucken, was wir da so drin haben. Wir suchen uns jetzt nämlich einen Late-Night-Snack aus. Ne? Wir haben immer noch drinstehen, seit 2 Tagen, Sugar Sugar Honey von Cultured Pearls. Also langsam wird der alt, ne?

sein, aber vielleicht habt ihr auch einfach ein bisschen mehr Bock auf einen kleinen Wachmacher. Vielleicht wollt ihr einfach Espresso von Sabrina Carpenter. Natürlich auch verstehen. 07221 2011. Welchen Late-Night-Snack gönnen wir uns jetzt in dieser Show? Schickt einfach Honig oder auch Espresso an die 07221 2011. Der Song, der jetzt in den nächsten 2:10 am häufigsten genannt wird, wird unser Late-Night-Snack. Also, wenn der Nico Santos aufgehört hat mit Singen, haben wir uns entschieden. Honig oder Espresso in der Pop.

Das ist eine knappe Geschichte, würde ich sagen. Ne? Ihr habt einfach ganz unterschiedliche Cravings. Die einen wollen lieber Honey Honey, Sugar Honey von Cultured Pearls. Die anderen lieber Espresso. Und ich muss jetzt hier nochmal nachzählen, weil es so knapp ist. Aber mit einer Stimme mehr ist es tatsächlich Sugar Honey geworden. Nach 3 Tagen können wir endlich diesen Honig jetzt ausgraben und ihn spielen. Euer Wunsch, das ist euer Late Night Snack in der Popnacht.

Passenger von Alex Warren in der Popnacht. Es ist 2.22 Uhr. Wir hören jetzt Cher, If I Could Turn Back Time.

0: frag mich ja, ob Lenny Kravitz ein Vampir ist. Habt ihr euch den mal angeguckt? Der ist einfach nicht gealtert, der ist höchstens jünger geworden. Wir haben jetzt 2:30.
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5: Heute breitet sich bei maximal 23 Grad mit dichten Wolken Regen aus, der im Verlauf auch schauerartig und kräftig sein kann. Dazu wird es sehr windig, vorübergehend auch stürmisch. Die Sonne zeigt sich allenfalls kurz. Am Sonnabend wechseln sich Sonne und Wolken ab. Am Nachmittag sind einzelne Schauer, selten auch Gewitter möglich bei rund 21 Grad. Am Sonntag endet die Woche mit Sonne und ein paar Wolken. Regen fällt keiner mehr bei 22 Grad.
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6: A10, nördlicher Berliner Ring Richtung Dreieck Havorland. Zwischen Dreieck Pankow und Birkenwerder sind die rechte und die mittlere Spur bis 5 Uhr wegen Bauarbeiten gesperrt. A113 Richtung Dresden. Zwischen Adlershof und Schönefeld Nord ist bis zum Morgen die rechte Spur gesperrt.
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0: Guten Morgen und gute Nacht in der Popnacht. Man weiß ja um die Uhrzeit nicht so genau. Ich bin Sarah Theimann. Hi.

0: Hallo, ist die Popnacht und ich habe mal eine Frage. Warum steht die Milch im Kühlschrank ganz hinten? Weil sie schüchtern ist. Oder was sagt der große Stift zum kleinen Stift? Wachsmalstift. Findet ihr nicht lustig? Ich auch nicht. Gentleman aber wahrscheinlich schon. Der hat uns neulich im Interview gesagt, dass er den flachesten Humor von allen hat, vor allem wenn er Fernsehen schaut.
1: Ganz früher diese Filme, wo die so mit zum Kajak fahren, Achtung, ein Strudel und die Kamera geht aufs Wasser. Und dann ist da halt so ein Apfelstrudel und nackte Kanone und sowas. Also je flacher, desto besser.
0: Also wenn ihr auch noch einen Flachwitz habt oder so einen ähnlichen Humor wie Gentleman, dann gerne her damit 07221 2011, die Lobo 1 Popnachtstudio, könnt ihr auch whatsappen. Vielleicht hört uns Gentleman ja gerade zu und freut sich über eure Flachwitze. Aber jetzt hören wir erstmal Gentleman zu. Wildfire zusammen mit Michael Patrick Kelly. Haben wir ganz neu in der Popnacht.

0: Just a Girl von No Doubt in der Popnacht. Geht eigentlich der Meeresspiegel kaputt, wenn man in See sticht? Diesen Flachwitz schickt Camilla aus Brandenburg für Musiker Gentleman. Der liebt ja solche Jokes, hat er im Interview gesagt. 07221 2011, Steffen aus Bad Kreuznach. Du hast auch noch so einen schlechten Witz?
1: Was ist das Lieblingsspiel der Kannibalen?
0: Weiß nicht.
1: Kau den Lukas.
0: Oh Mann. Eure Flachwitze in der Popnacht. 07221 2011, die Nummer ins Studio.

0: somber. My body isn't ready in der Popnacht. Jetzt haben wir aber euren Schlechte-Witze-Ehrgeiz geweckt, oder? Manu aus Oberfell WhatsAppt uns. Hab bei Weight Watchers angerufen. Hat nie einer abgenommen.
1: Oh Mann.
0: Claudia hat auch noch einen. Gehen zwei Möhren über eine Weide, sagt die eine. Schau, da kommt ein Hub. Schrapp, schrapp, schrapp, schrapp. Grüße aus Bremen. Andreas an der 0722-2011. Du hast auch noch einen?
2: Ja, einen wunderschönen.
0: Dann leg mal los.
2: Ich seit 30 Jahren. Mhm. Was sagt ein Blinder, wenn er gegen einen Baum läuft?
0: Weiß nicht.
2: Das habe ich kommen sehen.
0: Der ist wirklich flach, Andreas.
2: Jo.
0: Was machst du? Bist du LKW-Fahrer oder wo bist du unterwegs?
2: Ich fahre Schwerlastbegleitung.
0: Ah, was habt ihr hinten drauf?
2: Ein Flügelkopf für eine Windkraftanlage.
0: Oh ja, diese fetten Teile. Da kommt man nochmal so schlecht durch die Kurven durch.
2: Jo.
0: Bist du schon mal irgendwo hängen geblieben mit so einem Schwerlasttransport? Beziehungsweise, ne, dass man dann so rangieren muss, bis man weiterfahren kann für eine Stunde?
2: Nee, bis jetzt noch nicht. Toi, toi, toi.

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1: Um 3 Uhr mit Wolfgang Berger. Der VW-Aufsichtsrat hat einen weiteren Stellenabbau beschlossen. Das Gremium einigte sich am Abend überraschend auf das weitere Vorgehen. Aus der Nachrichtenredaktion Thorsten Lange.
2: Wie der VW-Konzern mitteilte, werden über den bereits beschlossenen Arbeitsplatzabbau hinaus weitere rund 50.000 Jobs wegfallen. Es sollen weniger unterschiedliche Modelle gebaut werden, denn derzeit gäbe es eine Überkapazität von 500.000 Fahrzeugen in Europa. 4 Werken droht weiterhin die Schließung. Emden, Hannover, Neckarsulm und Zwickau. Und zwar ab 2031. Beschlossen ist sie aber nicht. Jetzt soll versucht werden, alternative Verwendungsmöglichkeiten für die Werke zu finden.
1: Die Polizei in Nordrhein-Westfalen meldet einen weiteren Sabotageversuch am deutschen Stromnetz. An einem Umspannwerk in Dormagen zwischen Köln und Düsseldorf wurde am Abend ein verdächtiger Gegenstand gefunden. Den Ermittlern liegt nach Aussage der Polizei mittlerweile ein Bekennerschreiben vor. Nähere Einzelheiten und Hintergründe sind nicht bekannt. In NRW und Brandenburg wird schon wegen ähnlicher Vorfälle ermittelt. In Italien stellt Ministerpräsidentin Meloni heute einen Rekord auf. Noch nie zuvor war ein Regierungschef so lange im Amt. Mit 1413 Tagen hat sie jetzt auch Silvio Berlusconi überholt. Aus Rom Judith Robaccia.
3: Diese neue Stabilität, wie Fratelli d'Italia es darstellt, wird dadurch begünstigt, dass Melonis Partei in der rechten Koalition von Anfang an klar stärkste Kraft war. Aber auch davon, dass sich Meloni, anders als ihr Wahlkampf vermuten ließ, um ein gutes Verhältnis zur EU bemühte. Denn sie profitierte von den europäischen Corona-Milliarden, die ihr Vorgänger Mario Draghi noch auf den Weg gebracht hatte. Gelder, die ihr dabei halfen, einzelne wirtschaftliche Erfolge zu verbuchen, etwa mehr Arbeitsplätze zu schaffen.
1: Wegen der schweren Wirtschaftskrise im Land öffnet sich Kuba weiter für ausländische Investoren. Nach den neuen Vorschriften dürfen Firmen künftig Mitarbeiter direkt einstellen und entlassen. Privatunternehmen dürfen Reisebüros betreiben, Selbstständige als Reiseführer arbeiten. Bislang wurde die kubanische Tourismusbranche vollständig vom Staat kontrolliert. Bei den US Open ist die letzte deutsche Tennisspielerin ausgeschieden. Eva Lys aus Hamburg verlor gegen French Open-Siegerin Mira Andreeva aus Russland mit 0:6 und 2:6. Vorher waren schon Tatjana Maria und Jan-Lennard Struff in der zweiten Runde ausgeschieden. Von 8 deutschen Profis ist damit nur noch Alexander Zverev im Turnier. Das waren die Nachrichten. Das Wetter in Deutschland. Tagsüber im Norden und später in der Mitte gebietsweise Schauer, im Süden oft trocken. Im Norden 18 bis 23 Grad, im Süden bis 32 Grad. Am Samstag freundliche Abschnitte, im Nordosten unbeständig 18 bis 28 Grad. Es ist 3:03 Uhr.
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4: A10 nördlicher Berliner Ring Richtung Dreieck Havorland. Zwischen Dreieck Pankow und Birkenwerder sind die rechte und die mittlere Spur bis 5 Uhr wegen Bauarbeiten gesperrt. A100 Stadtring Richtung Wedding. Zwischen Schmargendorf und Hohenzollern-Damm Sperrung der linken Spur an einer Baustelle. A113 Richtung Dresden. Zwischen Adlershof und Schönefeld Nord ist bis zum Morgen die rechte Spur gesperrt.
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5: mit Sarah Thalmann und Hello zusammen. Wenn alle Menschen auf der Welt immer gleichzeitig blinzeln würden, würden wir das hier bemerken oder würden wir uns alle nur denken, krass, die anderen blinzeln ja nie? Diese philosophische Frage WhatsAppt uns gerade Mario an die 0722 1211. Da können wir jetzt alle in Ruhe drüber nachdenken.
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0: Hallo zusammen. Hier ist die Popnacht von hr3, MDR Jump, NDR 2, RBB 88.8, Bremen 4, SR 1, WDR 2 produziert von SWR 3. Und die meisten, die uns gerade hören, haben jetzt wahrscheinlich Nachtschicht, ne? So wie Bäcker Tim aus Suhl, mit dem wir eben schon geschnackt haben. Der will übrigens noch seinen in der Popnacht sehr bekannten Kollegen und Bäckermeister Ecki in Meiningen grüßen. Die sagen Hallo in alle Backstuben. Und wir bleiben bei Gebäck.
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0: Er sieht aus wie ein herkömmlicher Glückskeks. Es ist aber keine Weisheit drin, sondern eine kleine Knobelaufgabe. Damit wir um diese Uhrzeit noch ein bisschen fitter werden im Kopf. Ne? Viele fahren ja runter, so ab 3 Uhr morgens. Also wir dehnen jetzt gemeinsam unseren Frontallappen mit diesem Rätsel. Man wirft es weg, wenn man es braucht, und holt es zurück, wenn man es nicht mehr braucht. Was suchen wir? Man wirft es weg, wenn man es braucht, und holt es zurück, wenn man es nicht mehr braucht. Welchen Gegenstand suchen wir? 07221 2011. Wer unseren Gripskeks, unsere Gripskeks-Aufgabe gleich im Radio löst, der kriegt einen Popnacht-Goodie. 07221 2011. Wer löst unser kleines Rätsel um 15:45?

0: Niemand kann so gut singen wie die Mariah. Das war Hero. In der Popnacht.
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0: Ja, wir spielen jetzt unseren kleinen Gripskeks. Ne? Sieht aus wie ein Glückskeks, ist aber eine Knobelaufgabe drin. Und Alexandra aus Bad Marienberg ist jetzt in der Show aus dem Westerwald. Hello.
2: Hello.
0: Und du willst mitspielen? Und ja. Du bist auch gleich auf dem Weg in den Urlaub.
2: Ganz genau.
0: Wo geht's hin?
2: Es geht nach Marseille, in meine Lieblingsstadt.
0: Oh, ich liebe Marseille, es ist so cool da.
2: Ja, das ist eine wunderschöne Stadt. Und dazu passt auch die Lösung des Rätsels.
0: Oh, das ist aber eine schöne Überleitung.
2: Ja.
0: Dann lese ich das Rätsel an der Stelle nochmal vor. Also,
2: mach das.
0: Man wirft es weg, wenn man es braucht, und man holt es zurück, wenn man es nicht mehr braucht. So.
2: Genau.
0: Alexandra, was ist es?
2: Es ist der Anker.
0: Und das ist korrekt? Ein Popnacht-Gurti kommt zu dir.
2: Ja, super.
0: Kannst du leider nicht mehr mit nach Marseille nehmen, weil ihr ja jetzt schon aus dem Weg seid. Viele sagen ja, es wäre eine hässliche Stadt. Das sehe ich ja gar nicht so.
2: Nein, Marseille ist eine wunderschöne Stadt. Also allein die Lage am Meer und diese bunte Stadt. Also ich liebe Marseille.
0: Kennst du dich gut aus?
2: Ich würde sagen, jeder sollte mal hinfahren.
0: Hast du einen Geheimtipp für die, die noch nicht da waren? Ein Café
2: ja,
0: oder so?
2: Ja. Nee, also ich würde sagen, das älteste Viertel von Marseille, das ist Le Panier. Da gibt es ganz viel wunderschöne Street Art. Da muss man mindestens einmal durchgelaufen sein.
0: Oh ja, da hast du recht.
2: Das muss man sich angucken.
0: Das ist toll.
2: Sehr, sehr schön.
0: Ganz viele bunte Bilder, ganz kreativ.
2: Genau.
0: Ich danke dir, Alexandra.
2: Ja,
0: wunderschönen Urlaub.
2: Ja, gerne. Ja, danke schön.

müssen wir rein. Achtung, Falschfahrer auf der A8 München-Stuttgart. Zwischen Dasing und Friedberg, Bayern, kommt Ihnen ein Falschfahrer entgegen. Fahren Sie äußerst rechts und überholen Sie nicht. Auf der A8 München-Stuttgart zwischen Dasing und Friedberg in Bayern ist ein Falschfahrer unterwegs. Vorsicht in beiden Richtungen.

0: Es ist kurz nach 3:30.
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2: Heute breitet sich bei maximal 23 Grad mit dichten Wolken Regen aus, der im Verlauf auch kräftig sein kann. Dazu wird es sehr windig, vorübergehend auch stürmisch. Bis zum Abend ziehen die letzten Regenschauer allmählich ab und auch der Wind lässt wieder nach. Am Sonnabend wechseln sich Sonne und Wolken ab. Am Nachmittag sind einzelne Schauer, selten auch Gewitter möglich bei rund 21 Grad. Am Sonntag endet die Woche mit Sonne und ein paar Wolken. Regen fällt keiner mehr bei 22 Grad.
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3: A10 nördlicher Berliner Ring Richtung Dreieck Havorland. Zwischen Dreieck Pankow und Birkenwerder sind die rechte und die mittlere Spur bis 5 Uhr wegen Bauarbeiten gesperrt. A100 Stadtring Richtung Wedding. Zwischen Schmargendorf und Hohenzollern-Damm Sperrung der linken Spur an einer Baustelle.
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0: Jetzt ein bisschen Klaviermusik, das wäre schön. Das hier schon. Hier ist die Popnacht. Ich bin Sarah Thalmann-Hai. Und ihr hört jetzt The Bowser mit

Max in der Popnacht. Wenn wir an frühere Beziehungen denken, dann kann das ja sehr schön sein, aber eben auch sehr wehtun. Und dieser Schmerz ist aber nichts Schlechtes, sondern Teil davon, wer wir heute sind. Der Meinung ist zumindest Jack Savarotti, ein Künstler, der in seinem Song Can Hurt Sometimes über eine Beziehung singt, die offenbar vor einiger Zeit heftig in die Brüche gegangen ist. Aber jetzt weiß er eben, wie wichtig dieser Mensch für sich selber und für sein Leben war. Can Hurt Sometimes in der Lyrics-Version hier in der Popnacht.

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Walk Like a Egyptian von den Bengals. Gleich hören wir Alvaro Soler in der Popnacht, der übrigens einen absoluten Tipp für Barcelona hat, falls da nochmal jemand hinreisen sollte dieses Jahr. Er hat mal im Reisemagazin gesagt, dass wir auf jeden Fall zum Freizeitpark Tibidabo gehen sollen. Ne? Also der ist sehr weit oben auf einem Berg und wenn man von da oben runter guckt, da kann man sehr schön auf das Meer sehen und auf die Stadt. Und nur von da, sagt er, kann man diese einzigartige Architektur von Barcelona richtig erkennen. Also, danke für diesen sehr konkreten Tipp, Alvaro Soler. Und hier ist er jetzt mit Te Imaginaba.

Soler in der Popnacht. Also ich finde es wirklich nett, dass ihr so einen kleinen Tipp gegeben habt für Barcelona, wo er mal lange gelebt hat. Der Kollege Nico Santos hat ja auch in Spanien gelebt, also ist auf Mallorca aufgewachsen, ein paar Jahre hat er dort gelebt. Und der ist ja ein bisschen zurückhaltender mit seinen Geheimtipps. Er wurde auch mal gefragt, ich glaube vom Mallorca-Magazin oder so, was so die besten Strände sind, die man unbedingt mal gesehen haben muss. Aber da meinte er nur, nee, die geheimen Buchten, die verrate ich mal besser nicht. Esstrink. Kennt zwar jeder, aber da ist es schön. Hier ist die Popnacht. Hallo.

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1: Um 4 Uhr mit Wolfgang Berger. Der VW-Aufsichtsrat hat einen weiteren Stellenabbau beschlossen. Das Gremium einigte sich am Abend überraschend auf das weitere Vorgehen. Aus der Nachrichtenredaktion Thorsten Lange.
2: Wie der VW-Konzern mitteilte, werden über den bereits beschlossenen Arbeitsplatzabbau hinaus weitere rund 50.000 Jobs wegfallen. Es sollen weniger unterschiedliche Modelle gebaut werden, denn derzeit gäbe es eine Überkapazität von 500.000 Fahrzeugen in Europa. 4 Werken droht weiterhin die Schließung. Emden, Hannover, Neckarsulm und Zwickau. Und zwar ab 2031. Beschlossen ist sie aber nicht. Jetzt soll versucht werden, alternative Verwendungsmöglichkeiten für die Werke zu finden.
1: Ein verdächtiger Gegenstand an einem Umspannwerk in Dormagen in Nordrhein-Westfalen deutet offenbar auf einen weiteren Fall von möglicher Sabotage hin. Nach neuesten Angaben der Kölner Polizei wurde ein Bekennerschreiben gefunden. Aus der Nachrichtenredaktion Benny Riemer.
3: Jemand habe versucht, mutwillig einen Kurzschluss herbeizuführen, hat ein Polizeisprecher in der Nacht mitgeteilt. Ziel sei es offenbar gewesen, Schaden anzurichten. Die Ermittler gehen von einem Sabotagedelikt aus. Bei dem Gegenstand handelt es sich demnach wohl um eine Abschussvorrichtung. In einem Bekennerschreiben, das der Polizei vorliegt, seien auch andere, schon öffentlich bekannte Verdachtsfälle in Nordrhein-Westfalen und Brandenburg erwähnt. Am Dienstag war es an einem Umspannwerk in Bergheim, westlich von Köln, zu einer Attacke auf ein Umspannwerk gekommen. Einen ähnlichen Vorfall hatte es wenige Stunden vorher in Südbrandenburg gegeben.
1: Bundeskanzler Merz hat bei einem Wahlkampftermin in Sachsen-Anhalt noch einmal vor einer AfD-Regierung gewarnt. Wer möchte, dass Deutschland ein offenes Land und Sachsen-Anhalt ein interessanter Wirtschaftsstandort bleibe, dürfe am Sonntag nicht die AfD wählen. 2 Tage vor der Landtagswahl liegt die rechtsextremistische AfD in Umfragen deutlich vor der CDU von Ministerpräsident Schulze. Wegen der schweren Wirtschaftskrise im Land öffnet sich Kuba weiter für ausländische Investoren. Nach den neuen Vorschriften dürfen Firmen künftig Mitarbeiter direkt einstellen und entlassen. Privatunternehmen dürfen Reisebüros betreiben, Selbstständige als Reiseführer arbeiten. Bislang wurde die kubanische Tourismusbranche vollständig vom Staat kontrolliert. Bei den US Open ist die letzte deutsche Tennisspielerin ausgeschieden. Eva Lüß aus Hamburg verlor gegen die Russin Mira Andreeva mit 0:6 und 2:6. Auch Tatjana Maria und Jan-Lennart Struff sind raus. Letzter Deutscher im Turnier ist Alexander Zverev. Das waren die Nachrichten. Das Wetter in Deutschland. Tagsüber im Norden und später in der Mitte gebietsweise Schauer, im Süden oft trocken. Im Norden 18 bis 23, im Süden bis 32 Grad. Am Samstag freundliche Abschnitte, im Nordosten unbeständig 18 bis 28 Grad. Am Sonntag überwiegend trocken bei 19 bis 30 Grad. Es ist 4:03 Uhr.
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4: Vorsicht bitte im Kreis Barnim auf der Eichner Chaussee zwischen Eichner Dorfstraße und Landsberger Chaussee in Berlin-Hellersdorf laufen Tiere. A100 Stadtring Richtung Wedding zwischen Schmargendorf und Hohenzollern-Damm Sperrung der linken Spur an einer Baustelle. Berlin-Britz, die Harlemer Straße bis Marienthaler Straße, ist zwischen Leidener Straße und Buschkrugallee wegen eines Feuerwehreinsatzes in beiden Richtungen gesperrt. Berlin-Wittenau. Der Olbendorfer Weg ist zwischen Hermann-Pieper-Straße und Rot-Buchenweg wegen eines Feuerwehreinsatzes in beiden Richtungen gesperrt.
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5: Mit Sarah Talbot, hello zusammen. Wir haben es jetzt 4:04 Uhr. Der Morgen geht langsam los. Deswegen ist es, heißt es jetzt auch nicht gute Nacht, sondern guten Morgen. Wir hören jetzt Too Sweet von Hozier.
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Achtung, Falschfahrer auf der A46 Düsseldorf-Heinsberg zwischen Kreuzholz und Dreieck Mönchengladbach-Wanlow kommt ein Falschfahrer entgegen, fahrt äußerst rechts und überholt nicht. Auf der A46 Düsseldorf-Heinsberg zwischen Kreuzholz und Dreieck Mönchengladbach-Wanlow ist ein Falschfahrer unterwegs. Vorsicht in beiden Richtungen.

0: wirft es weg. Wenn man es braucht und holt es zurück. Wenn man es nicht mehr braucht, was ist es? Ein Anker. Das war unser letztes Rätsel aus unserem Gripskeks. Der sieht aus wie ein Glückskeks, ein ganz normaler, ist aber keine Weisheit drin, sondern eine Knobelaufgabe. Gabi hat gewhatsappt an die 0722211. Moin Sarah, schön, dass es diese kleinen Eulenrätsel immer noch gibt und dass sie so Spaß machen immer noch. Der Anker hat uns schon als Kinder beschäftigt. Mehr davon. Klar. Wir machen einfach noch einen auf.
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0: So, das nächste Gripskeks-Rätsel ist folgendes. Was hat zwei Flügel, kann aber nicht fliegen? Und ja, es gibt mehrere Antworten in dem Fall. Und nein, wir suchen kein Tier. Also der Pinguin zählt nicht. Was hat zwei Flügel, kann aber nicht fliegen? 0722 1211. Wer löst unseren Gripskeks?

0: Popnacht. Um 4.21 Uhr, mitten in der Nachtschicht oder gerade aufgestanden und kurz vor der Frühschicht. Und trotzdem seid ihr noch sehr fit, beziehungsweise schon sehr fit in der Birne. Ihr wollt den Gripskeks, das Rätsel lösen. Was hat zwei Flügel, kann aber nicht fliegen? Tiere zählen nicht, haben wir schon gesagt. Und es gibt mehrere Antwortmöglichkeiten. 0721 2011. Wer ist dran und von wo?
1: Markus.
0: Hi.
1: Aus Münster. Hi. Es ist die Nase.
0: Die Nase, das ist richtig.
1: Ja, weiß ich.
0: Kanntest du schon?
1: Nein, aber zwei Flügel, da kamen wir sofort und konnten nicht fliegen. War einfach Nasenflügel.
0: Sehr gut.
1: Intuition, ich bin ein Mann. Kann denken.
0: Ah, Frauen können das nicht, Markus, oder wie meinst du das etwa?
1: Ich verweigere die Aussage.
0: Ja, vielleicht auch besser so. Kriegst trotzdem einen Popnacht-Goodie.
1: Danke.
0: Tschö.
1: Tschö.
0: Thorsten hat auch noch gewhatsappt an die 0722 2011. Er meint Gebäude, Windmühle, Fenster, Ausstellung beim Fußball. Auch das hat alles zwei Flügel und kann nicht fliegen. Das ist auch korrekt. Aber meine Lieblingsantwort kommt tatsächlich von Stefan aus Langenhagen. Er sagt, was hat zwei Flügel, kann aber nicht fliegen? Eine Damenbinde.

0: Gleich 16:30.
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0: Heute breitet sich bei maximal 23 Grad mit dichten Wolken Regen aus, der im Verlauf auch kräftig sein kann. Dazu wird es sehr windig, vorübergehend auch stürmisch. Bis zum Abend ziehen die letzten Regenschauer allmählich ab und auch der Wind lässt wieder nach. Am Sonnabend wechseln sich Sonne und Wolken ab. Am Nachmittag sind einzelne Schauer, selten auch Gewitter möglich bei rund 21 Grad. Am Sonntag endet die Woche mit Sonne bei 22 Grad.
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2: Vorsicht bitte im Kreis Barnim auf der Eichner Chaussee zwischen Eichner Dorfstraße und Landsberger Chaussee in Berlin-Hellersdorf laufen Tiere. A10 nördlicher Berliner Ring Richtung Dreieck Havorland. Zwischen Dreieck Pankow und Birkenwerder sind die rechte und die mittlere Spur bis 5 Uhr wegen Bauarbeiten gesperrt. A100 Stadtring Richtung Wedding. Zwischen Schmargendorf und Hohenzollern-Damm Sperrung der linken Spur an einer Baustelle. Berlin-Britz, die Harlemer Straße bis Marienthaler Straße, ist zwischen Leidener Straße und Buschkrugallee wegen eines Feuerwehreinsatzes in beiden Richtungen gesperrt. Berlin-Wittenau. Der Olbendorfer Weg ist zwischen Hermann-Pieper-Straße und Rotbuchenweg wegen eines Feuerwehreinsatzes in beiden Richtungen gesperrt.
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0: Und wir haben noch eine Entwarnung. Auf der A46 Düsseldorf-Heinsberg, da ist kein Falschfahrer mehr zwischen Kreuz Holz und Dreieck Mönchengladbach-Wandlow. Kommt gut an.

0: Like You von Maroon 5 in der Popnacht. Die meisten von uns waren noch mal in der Phase im Leben, in der wir so rebellieren wollten gegen unsere Eltern, genau das Gegenteil von dem machen, was die von uns erwarten und so ein bisschen ausbrechen. Und genauso ging es auch mal Comedian Jochen Prang.
1: In Anfang der 90er gab es genau zwei Jugendbewegungen, die geschockt haben. Und man will schocken. Die Eltern schocken, die Gesellschaft schocken. Und es gab Punk und es gab Hip-Hop. Was ist krasser? Natürlich Punk. Alter, natürlich. Natürlich, pass auf. Punk will das System ficken. Hip-Hop nur deine Mutter. Wir hatten einen so von uns, der war so, naja, er sieht sich auch mehr so als Hip-Hopper. Er macht jetzt Gangster-Rap und wir waren alle, ach Ulf. Das Krasseste, was du gemacht hast, war Rallye-Schwänzen. Ja, du hast dich entschuldigt. Er ist jetzt Immobilienmakler, also irgendwie doch Gangster geworden. Es ist. Und was mit mir, ist da noch Punkrock drin in dem alten Knaben? Ich meine, ich habe jetzt zwei Kinder. Ich höre mich Sätze sagen wie, nee, die Schaufel musst du erst vorher fragen. Wir haben Regeln in diesem Land. Die Revolution ist tot. Zwei Kinder in sehr kurzer Zeit, 2018 im Oktober die Tochter, im Mai 2020 der Sohn, anderthalb Jahre. Es ist wie ein Handyvertrag, den wir vergessen haben zu kündigen. Und als Dankeschön haben wir ein neues Gerät.
2: So. 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

I'll Be There von Robin Schulz und Rita Ora. Und gleich neue Musik von den Giant Rooks, Slow Dance. Und die sind übrigens auch in Deutschland unterwegs, auf Deutschlandtour aktuell im Herbst. In Baden-Baden zum Beispiel am 18. September, in Osnabrück am 19. oder in Bielefeld am 29. Aber auch noch an vielen anderen Orten in Deutschland. Hier sind sie mit Slow Dance.

Slow Dance. Neue Musik von den Giant Rooks. Das war die Popnacht. Ich bin Sarah Thalmann und sage gute Nacht und auch guten Morgen. Euch allen ein wunderschönes Wochenende. Macht's gut. Und das ist Avril Lavigne. Skater Boy.

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1: Um 5 Uhr mit Ricardo Westphal. Guten Morgen. Der VW-Aufsichtsrat hat einen weiteren Stellenabbau beschlossen. Das Gremium einigte sich am Abend überraschend auf einen Konzernumbau und ein Sparpaket. Demnach sollen bei Volkswagen über den bereits beschlossenen Arbeitsplatzabbau hinaus weitere rund 50.000 Jobs wegfallen. 4 Werken droht weiterhin ab 2031 die Schließung: Emden, Hannover, Neckarsulm und Zwickau. Auch sollen künftig weniger unterschiedliche Automodelle gebaut werden. Nach einem weiteren verdächtigen Fund an einem Umspannwerk im nordrhein-westfälischen Dormagen gehen die Ermittler auch hier von Sabotage aus. Nach Angaben der Kölner Polizei liegt auch ein Bekennerschreiben vor. Bei dem Fund soll es sich möglicherweise um eine Abschussvorrichtung handeln. Ähnliche Sabotageaktionen gab es vor wenigen Tagen auch in Bergheim und in Südbrandenburg. Die Zahl der Geflüchteten, die in Deutschland leben, ist in der ersten Jahreshälfte gesunken, um 20.000 auf rund 3,5 Millionen. So steht es in der Antwort der Bundesregierung auf eine Anfrage der Linksfraktion, über die die Neue Osnabrücker Zeitung berichtet. Als Gründe werden Abschiebungen, Ausreisen und Einbürgerungen genannt. Auch immer weniger Ukrainerinnen und Ukrainer suchen demnach Schutz in Deutschland.
0: Und jetzt das Wichtigste aus Berlin.
1: Eine Mehrheit der Berlinerinnen und Berliner ist mittlerweile gegen die Enteignung großer Wohnungsunternehmen. Das ist ein Ergebnis des neuen Berlin-Trends von RBB 88.8 und der RBB 24 Abendschau. So würden 37% der Befragten Enteignungen eher gut finden, 46% eher schlecht. Beim Volksentscheid hatten sich noch 58% für Enteignungen ausgesprochen. Nach dem Hackerangriff auf Teile der Berliner Verwaltung läuft heute ein Ultimatum der mutmaßlichen Täter ab. Die Cyberkriminellen verlangen vom Land Berlin nach ihrer erfolgreichen Attacke im August auf das Datennetz rund 2 Millionen Euro Lösegeld. Laut Senat muss davon ausgegangen werden, dass die Daten andernfalls an Kriminelle verkauft oder ganz oder in Teilen veröffentlicht werden. Es könne nicht ausgeschlossen werden, dass darunter auch persönliche Daten und sicherheitsrelevante Informationen sind, etwa zur Berliner Infrastruktur. Zum Sport: In der Handball-Bundesliga haben die Füchse Berlin am Abend 32:36 gegen Magdeburg verloren. 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
2: Wir haben im Moment 18 Grad, das ist wirklich ein milder Morgen. Wir kriegen heute bis zu 24. Es wird, jetzt muss ich nochmal hier genau gucken, im Laufe des Tages Regen geben. Immer mal wieder ist der drin, es ist windig. Und im Morgen bleibt es meistens trocken, am Nachmittag kann es aber gewittern. Sonntag ist es dann richtig schön bei einem Sonne-Wolken-Mix und 20 Grad. Wir gucken in den Tiergarten. Der Tiergartentunnel, der ist bis kurz vor 6 in beiden Richtungen gesperrt. Ansonsten rollt es auf den Straßen aktuell ganz gut. Alle Meldungen auch zu den Schienen findet ihr auf rbb888.de und in unserer ARD Sounds App. Ich wünsche eine gute Fahrt.
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2: Wie schön, dass wir gemeinsam in den Freitag und ins Wochenende starten. Gleich mit Ed Sheeran, Sapphire und jetzt die Pretenders. Don't get me wrong.

Heute startet hier in Berlin die IFA, die weltweit größte Messe für Unterhaltungs- und Haushaltselektronik. Rund 2000 Aussteller aus aller Welt sind dabei und zeigen ihre neuesten technischen Innovationen. Und wir fragen heute, was findet denn ihr, müsste unbedingt noch erfunden werden? Und da schreibt auf unserer RBB 888 Facebook-Seite Chris: ein Hoverboard, das wäre perfekt. Und Felix hat gleich mehrere Vorschläge, unter anderem ein Straßenbelag, der seine Schlaglöcher selbst repariert, ein Schuh, der Energie beim Gehen speichert und eine Maschine, die Meerwasser billig entsalzt und so filtert, dass das Wasser dann trinkbar ist. Und ganz viele wünschen sich, dass Beamen funktioniert. Oh, das fände ich auch toll. Auf welche technischen Erfindungen wartet ihr denn noch? Schickt uns gerne eine WhatsApp-Sprachnachricht zum Thema oder ruft an, einfach hier bei mir im Studio. Geht beides unter 030 30 32 88 8 100. Hier ist RBB 88 8 11 nach 5. Guten Morgen, Berlin.

0: Es ist 17 Minuten nach 5 am Freitag. 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Langsam, aber sicher verabschiedet sich der Sommer und damit geht auch die Freibadsaison in Berlin zu Ende. Aber bevor das Wasser aus den Becken gelassen wird, dürfen jetzt noch die Hunde unserer Stadt baden gehen. Bei mir ist unsere Nachrichtenfrau Jana Schmidt mit Hund heute wieder. Es ist ja so ein bisschen mein Hund, finde ich. Bailey, der hier immer mit in der Redaktion ist. Wäre das auch was für den? Würdest du mit dem auch ins Freibad gehen?
1: Ich glaube tatsächlich nicht, weil für den wäre das als Labrador so extrem was, aber der fährt dann so hoch in der Energie.
0: Ach so.
1: Und das Problem ist, also ich habe mir das letztes Jahr mal angeguckt tatsächlich, weil ich eben wissen wollte, wie das so abläuft.
0: Das war das erste Jahr, wo das stattgefunden hat, ne?
1: Letztes genau,
0: Jahr,
1: erste mal. Am Insulaner war ich da und man kann es so zusammenfassen, es ist eine riesengroße Hunde-Pool-Party.
0: Ja.
1: Also da sind die alle durcheinander gewuselt. Dann eigentlich hieß es, man soll nichts ins Wasser werfen, also keine Spielzeugbälle oder so, haben natürlich trotzdem ganz viele gemacht. Und da wäre bei uns das Problem, weil da ist Bailey süchtig. Obwohl ich das nie großartig gemacht habe, aber dann wäre der nicht mehr ansprechbar. Und das wäre mir dann zu viel. Und ich fand auch, dass das alles ein bisschen, mir war es ein bisschen viel Energie und ein bisschen zu sehr durcheinander. Aber ich glaube, die Menschen und auch ihre Hunde hatten einen ganz guten

Nachmittag. Der Eintritt kostet 4 Euro pro Hund und 2 Euro pro Mensch. Baden dürfen wirklich nur die Hunde. Und wir Menschen müssen draußen bleiben. Aber vielleicht ist das ja was für euch. Ihr könnt es ausprobieren. Die Freibäder öffnen jetzt also auch für unsere vierbeinigen Freunde. Es ist 19 Minuten nach 5. 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
1: 5.30 Uhr mit Ricardo Westphal.
2: Guten Morgen. Mehrheit gegen Enteignung großer Wohnungsunternehmen in Berlin. Der Berlin-Trend von RBB 888 und der RBB 24 Abendschau zeigt, 46% würden Enteignungen eher schlecht finden, 37% eher gut. Beim Volksentscheid hatten sich noch 58% für Enteignungen ausgesprochen. Ein weiteres Ergebnis? Die Berlinerinnen und Berliner haben ein großes Vertrauen in die Wasser- und Stromversorgung unserer Stadt. Thorsten Gabriel berichtet.
3: Demnach haben 78% der Befragten großes oder sehr großes Vertrauen in den Zustand der Wasserversorgung Berlins. Bei der Stromversorgung sind es 68%. Eher kritisch sieht eine Mehrheit andere Teile der öffentlichen Infrastruktur. 53% geben in der Umfrage an, weniger großes oder nur geringes Vertrauen in den Nahverkehr zu haben. 73% halten den Zustand der Berliner Straßen für kritisch und 78% haben kaum Vertrauen in den Betrieb von Schul- und Universitätsgebäuden.
2: Heute könnten Hacker gestohlene Daten der Berliner Verwaltung veröffentlichen. Bei der Cyberattacke auf das Berliner Landesnetz könnten auch Daten von Berliner Bürgern, Unternehmen und Mitarbeitern der Senatsverwaltungen abgeflossen sein. Das teilte die Senatskanzlei am Abend mit. Aus unserer landespolitischen Redaktion Ute Schumacher.
4: Betroffene würden von der zuständigen Senatsverwaltung informiert, wenn sie bei der Analyse der abgeflossenen Daten identifiziert wurden. Betroffene vom Datenklau fordert die Senatskanzlei auf, Strafanzeige zu erstatten. Am Freitag vor 3 Wochen waren 2 Senatsverwaltungen vom Landesnetz getrennt worden, nachdem sie Opfer eines Hackerangriffs geworden waren. Wann der Hackerangriff genau erfolgte, ist noch nicht bekannt.
2: HOVOG übergibt Heinrich-Hertz-Gymnasium. Über 2 Jahre hat es gedauert. Jetzt ist der Neubau mit 784 Schulplätzen fertig und wird am Morgen offiziell an den Bezirk Friedrichshain-Kreuzberg übergeben. Das 5-geschossige Gymnasium entstand hinterm Ostbahnhof im Rahmen der Berliner Schulbauoffensive. 10 Arbeitsbereiche und rund 1500 Quadratmeter Dachfläche dienen als grüne Klassenzimmer und Pausenflächen. Heute beginnt die IFA in den Berliner Messehallen. Neue Smartphones, vernetzte Haushaltsgeräte, Fernseher, Roboter und viele andere Innovationen werden hier präsentiert. Mittlerweile kommt rund die Hälfte der knapp 2000 Aussteller aus China. IFA-Chef Leif Lindner sagte dem RBB, die Gründe dafür lägen unter anderem in einer veränderten Strategie.
5: China hat in den letzten vielen Jahren, das ist ja nicht von heute auf morgen gekommen, ganz gezielt darauf hingearbeitet, Innovationen nachhaltiger zu machen, haben auf Trends reagiert, haben verstanden, dass man auch Design und Langlebigkeit mit einbeziehen muss. Und deshalb sind sie im Augenblick vorne.
2: Bis Dienstag ist die IFA fürs Publikum geöffnet. Und zum Sport: SC Magdeburg besiegt erneut Füchse Berlin. Die Berliner unterlagen in Magdeburg am Abend mit 32:36. Die Gastgeber fanden nur langsam ins Spiel und lagen zur Pause zurück, konnten das Spiel dann aber zu ihren Gunsten drehen und die Füchse noch besiegen.
1: Wir starten recht mild ins Wochenende. Wir haben aktuell 18 Grad. Wir kriegen um die 25 maximal. Dazu viele Regenwolken heute. Es kann immer wieder nass werden. Am Nachmittag dann vielleicht ein bisschen Sonne. Morgen am Nachmittag kann es Gewitter geben. Ansonsten ist es aber recht blauhimmelig und auch am Sonntag dann meistens trocken bei 20 Grad. Wir gucken auf die Straßen und da rollt es aktuell wirklich ganz gut. Mir liegen keine größeren Störungsmeldungen vor, auch auf den Schienen nicht. Alle Meldungen zu Straßen und Schienen gibt es auf rbb888.de und in unserer ARD Sounds App. Und ich wünsche eine gute Fahrt.
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1: 3 obdachlose Männer, die sich kartenspielend am offenen Feuer wärmen. So sehen wir Mike Rutherford, Tony Banks und Phil Collins im Video zu That's All. Hier sind Genesis.

0: 5.42 Uhr, hier ist RBB 888.
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0: Das ist heute Maler Ingmar aus Spandau. Wann mussten du immer aufstehen?
2: 5, 6, je nachdem, wo ich arbeite. Das schwankt ja mal so ein bisschen.
0: Bist du gerne so früh wach, oder?
2: Nein, und ich freue mich auch jetzt, ich gehe demnächst auf Rente, also nächstes Jahr. Und da lauere ich schon drauf. Ich bin jetzt 48 Jahre, noch was, in ein und der gleichen Firma. Und irgendwann hat man einfach, wo man sagt, genug getan, jetzt sind andere dran.
0: Aber da hast du wirklich auf viele Häuser, Wohnungen, Gebäude gestrichen. Hast du so eine Zahl?
2: Hunderte von Fassaden und Wohnungen, naja, das ist schon, da kommt schon was zusammen in dieser Zeit.
0: Machst du es gerne? Also wenn du jetzt dann privat noch irgendwie was streichen musst, ist also, das richtig schlimm für dich oder ist es so, ja, nee, klar, mache ich.
2: Also ich muss dir sagen, meine eigentliche Arbeit, also die Tätigkeit selber, die macht mir immer noch Spaß. Der Drumherum, das hat sich so dermaßen gewandelt in den letzten 20 Jahren, das macht keinen Spaß mehr, weil du hast einen enormen Druck und es ist nicht besser geworden.
0: Ja, das ist wahrscheinlich auch in eurer Branche irre viel Personalmangel.
2: Du hast dann auch welche, die den Beruf wählen, aber du hast dann immer den Eindruck aus der Not heraus, weil sie einen Standard gefunden haben, weil es für auf der anderen nicht gereicht hat. Ein bisschen Lustlosigkeit ist dabei. Und wenn du dann mal doch einen guten hast, dann sagt er dir hammerhart gleich schon im ersten Lehrjahr, welche Pläne er hat. Und die sehen meistens so aus, dass er gar nicht mehr daran interessiert ist, dann selber auszuführen, sondern dann will er als Techniker gehen oder als Meister sich selbstständig machen. Ja. Also gar nicht mehr selber die Arbeit ausführen, sondern dann delegieren. Mhm. Ich mach's kurz, die Auszubildenden, die wir haben, die werden nie mehr stehen. Und das geht schon seit 15 Jahren so.
0: Ne? Krass, also, wirklich, ja?
2: Die gehen alle dann aus dem Beruf raus. Ja. Ich bin ein ganz normaler Maler. Aber trotzdem ist das ja irgendwie was hinterlassen. Weißt du, dass du sagst, komm, ich habe ihn ausgebildet, der so auch meinen Stil sich angenommen hat. Weißt du, was ich meine? Und das passiert nicht mehr. Das ist dann schade, aber es ist halt so.
0: Aber du hast uns in Berlin und ringsrum wahrscheinlich sehr viele toll gestrichene, ordentliche Wände hinterlassen. Das ist auch was.
2: Auf jeden Fall. Ich sag's mal so, ich gebe mir Mühe.
0: Ja.
2: Das ist schon seit langem.
0: Ich freue mich auf jeden Fall sehr, dass du unser Hörer bist.
2: Ja, ich mich auch.
0: Ich wünsche dir ein entspanntes Arbeiten.
2: Ja, danke schön.

0: Hier ist RBB 888, 5.51 Uhr am Freitag.
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2: Am Freitag hatte Herr Taschenbier frei, heißt es in dem bekannten Kinderbuch Eine Woche voller Samstage. Der schüchterne Protagonist Herr Taschenbier erlebt an jedem Wochentag etwas, was sprachlich zum jeweiligen Tag passt. Am Samstag begegnet ihm dann ein kindähnliches Wesen mit blauen Wunschpunkten, das er folgerichtig als Sams benennt. In manchen Behörden heißt es angeblich, Freitag ab 1 macht jeder seins. Dennoch ist der Freitag nicht der Tag, an dem man regulär frei hat. In der biblischen Schöpfungserzählung ist es der letzte Arbeitstag für Gott. Er bevölkert das am dritten Tag geschaffene Festland nun mit Tieren und dem Menschen. Erst danach, am Sabbat, ruht er sich aus. Weil am Freitag mit Adam der erste Mensch geschaffen wurde, ist heute für Muslime der wichtigste Wochentag, an dem das gemeinsame Freitagsgebet stattfindet. In der babylonischen Planetenwoche, die das Judentum für seine Schöpfungserzählung genutzt hat, ist dieser Tag der Venus gewidmet. In den romanischen Sprachen heißt er Vendredi im Französischen und Viernes im Spanischen. Im Germanischen wird auf die verwandte Fria Bezug genommen, die Göttin der Ehe und der Mutterschaft. Christen erinnern sich an diesem Tag allerdings an den Todestag von Jesus Christus am Karfreitag. Evangelische Christen feiern dann den wichtigsten Gottesdienst im Kirchenjahr. Katholische Christen greifen ihn darüber hinaus auf, indem sie am Freitag einen Verzicht üben. Traditionell war das der Verzicht auf Fleischspeisen. Als 2013 die Debatte um einen Veggie-Day hochkochte, musste ich als Katholik schmunzeln. In der katholischen und orthodoxen Kirche ist der Freitag als wöchentlicher Fisch- oder Mehlspeisentag seit Jahrhunderten üblich. Der Verzicht auf Alkohol, Nikotin oder andere Genussmittel kann allerdings genauso sinnvoll sein. Die australische Beatband Easy Beats hat dem Freitag mit Friday on My Mind vor 60 Jahren eine Hymne gewidmet. Der Sänger beschreibt, wie er sich am Montag schlecht fühlt, wie sich aber mit jedem folgenden Tag seine Laune bessert, wenn er an den Freitag denkt, an dem die Arbeitswoche zu Ende ist, er sich mit seiner Freundin treffen und in der Stadt vergnügen wird. Ob Sie nun schon das Wochenende im Blick haben oder einen sinnvollen Verzicht üben, ich wünsche Ihnen einen angenehmen Freitag.
0: Pfarrer Matthias Brühe hier auf RBB 888 mit den Worten auf den Weg. Es ist 5.54 Uhr in dieser Sekunde.

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1: Um 6 Uhr mit Max Keter, guten Morgen. Nach einem verdächtigen Fund an einem weiteren Umspannwerk in NRW gehen die Ermittler auch hier von Sabotage aus. Nach Polizeiangaben handelt es sich vermutlich um eine Abschussvorrichtung, die in Dormagen entdeckt wurde. Laut Bild außerdem selbstgebaute Raketen mit Zeitschaltuhren. Ähnliche Sabotageaktionen gab es vor wenigen Tagen auch in Bergheim und Südbrandenburg. Bekennerschreiben werden jetzt geprüft. Der VW-Aufsichtsrat hat einen weiteren Stellenabbau beschlossen. Das Gremium einigte sich am Abend überraschend auf einen Konzernumbau und ein Sparpaket. Demnach sollen bei Volkswagen weitere rund 50.000 Jobs wegfallen. 4 Werken droht weiterhin ab 2031 die Schließung, nämlich Emden, Hannover, Neckarsulm und Zwickau. Auch sollen zukünftig weniger unterschiedliche Automodelle gebaut werden. Die Zahl der Geflüchteten, die in Deutschland leben, ist in der ersten Jahreshälfte gesunken, um 20.000 auf rund 3,5 Millionen. So steht's in der Antwort der Bundesregierung auf eine Anfrage der Linksfraktion, über die neue Osnabrücker Zeitung berichtet. Als Gründe werden Abschiebungen, Ausreisen und Einbürgerungen genannt. Auch immer weniger Ukrainerinnen und Ukrainer suchen demnach Schutz in Deutschland.
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1: Eine Mehrheit der Berlinerinnen und Berliner ist mittlerweile gegen die Enteignung großer Wohnungsunternehmen. Das ist das Ergebnis des neuen Berlin-Trends von RBB 888 und der RBB 24 Abendschau. So würden 46% Enteignungen eher schlecht finden und 37% eher gut. Beim Volksentscheid hatten sich noch 58% für Enteignungen ausgesprochen. Bundesdigitalminister Carsten Wildberger eröffnet heute Morgen gemeinsam mit Berlins Finanzsenator Stefan Evers die Elektronikmesse IFA. Sie unternehmen einen Rundgang durch die Messehallen unterm Funkturm. Die Messe ist dann bis Dienstag fürs Fachpublikum und Verbraucherinnen und Verbraucher geöffnet. Es werden wieder über 200.000 Besucher aus aller Welt erwartet. Knapp 2.000 Aussteller, vor allem aus China, sind vertreten. Und zum Sport: in der Handball-Bundesliga haben die Füchse Berlin am Abend 32:36 gegen Magdeburg verloren. 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
2: Heute erwartet uns eine Menge Regen. Es kann wirklich immer wieder nass werden. Wir kriegen 25 Grad maximal, haben aktuell schon 18. Morgen meistens trocken. Am Nachmittag kann es dann Gewitter geben. Und am Sonntag ist ein Sonne-Wolken-Mix angesagt bei 20 Grad. Wir gucken nach Wittenau. Der Olbendorfer Weg, der ist zwischen Hermann-Pieper-Straße und Rotenbuchenweg wegen eines Feuerwehreinsatzes voll gesperrt. Und noch ein Hinweis zur S-Bahn. Wegen der Reparatur an einigen Signalen kommt es beim S-Bahnring und den Linien S8 und S85 zu Verspätungen und einigen Zugausfällen. Die S46 fährt zwischen Hermannstraße und Grünau nur alle 20 Minuten. Da, wo es rollt. Gute Fahrt. 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
2: Heute habe ich hier sturmfrei im Studio. Tim hat nämlich eine Schulung heute, die habe ich dann nächste Woche. Also sendet er dann alleine und ich einmal heute. ABC gleich, The Look of Love und Eiffel 65 kommen jetzt mit Blue. Guten Morgen Berlin.

0: 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Es ist 6:11. Berlin ist im Wahlkampf. Überall stehen die Plakate. Und am 20. September müssen wir dann unsere Stimme abgeben. Wir haben unsere Reporter mal in alle Ortsteile der Stadt geschickt. Von Marzahn nach Britz, von Hellersdorf nach Tegel und gefragt:
1: Wenn du regierende Bürgermeisterin von Berlin wärst, was würdest du als erstes anpacken?
2: Ich bin Gisela und ich wohne hier im Prenzlauer Berg an der Landsberger Allee, also auf den neu gebauten oder jetzt schon nicht mehr neu gebauten ehemaligen Schlachthofgebiet. Wenn ich Bürgermeisterin wäre, dann würde ich als erstes das Mietproblem in Berlin lösen wollen, also bezahlbaren Mietraum. Denn das ist in den letzten Jahren ja immens ins Nirvana gestiegen, sodass man sich als Normalverdiener eigentlich gar keine normale Wohnung mehr leisten kann. Also mich persönlich betrifft es zurzeit nicht so stark, aber ich finde schon, das gesamtgesellschaftliche Problem ist ein solches. Die jungen Leute, die ja irgendwann mal auch alleine leben müssen, für die, denke ich mir, ist es lohnenswert, dass sie ihre Zukunft, ja, und unsere ja auch irgendwo.
0: Was würdet ihr als erstes anpacken, wenn ihr regierender Bürgermeister oder Bürgermeisterin von Berlin wärt? Ihr könnt uns gerne eine WhatsApp-Sprachnachricht dazu schicken an die 030 30 32 88 8 100. Und dazu Sabrina Carpenter mit Espresso Brust.

0: aus dem Bett raus um 19 Minuten nach 6. Hier ist RBB 88.8, Freitagmorgen zum Start ins Wochenende. Und mich hat gerade Andreas aus Westend angerufen.
1: Was ist mit dem Tim los? Hat er heute keine Lust?
0: Doch, der hat natürlich schon Lust. Aber der hat heute eine Schulung und die geht nämlich bis weit in den Nachmittag. Und da macht er heute mit. Und nächste Woche bin ich dann dran und dann sitzt er alleine im Studio.
1: Ach so, ich habe mich nur gewundert. Ich finde mal toll morgens euer Duell, denn die gegenseitigen Sticheleien, die kommen ja nicht aus dem Lachen raus.
0: Ja, oh, das freut mich.
1: Wenn ihr mit dir Musik macht, dann immer,
0: ja.
1: mit deinem Hit. Und
0: ja, das ist immer 6.25 Uhr, das Hit-Duell. Ja, heute leider nicht, da müsste ich mich ja selber duellieren, aber Montag wieder.
1: Ja, wir gucken mal morgens hier im Fernseher.
0: Ja, von 6 bis 8 im RBB, das freut mich.
1: Ja, dann mache ich immer das Radio an, ja.
0: Mensch, dann begleiten wir dich durch den Morgen, das finde ich ganz super. Danke, dass du unser Hörer bist.
1: Ja, okay, also, schönen Tag, ja.
0: Gleichfalls, ciao.
1: Okay, tschüss.

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1: 6.30 Uhr, hier ist Max Keter.
2: Guten Morgen. Mehrheit der Berlinerinnen und Berliner gegen Enteignung privater Wohnungskonzerne. Das geht aus dem aktuellen Berlin-Trend von RBB 88.8 und RBB 24 Abendschau hervor. Thorsten Gabriel hat die Einzelheiten.
3: 46% geben an, sie hielten solche Enteignungen für eher schlecht. Nur 37% finden dieses Vorgehen eher gut. Beim Volksentscheid Deutsche Wohnen und Co. enteignen hatte sich 2021 noch eine deutliche Mehrheit von 58% dafür ausgesprochen, die Wohnungsbestände großer Konzerne zu vergesellschaften. Im laufenden Abgeordnetenhauswahlkampf hatte zuletzt Die Linke die Umsetzung des Volksentscheids zu einer Bedingung für eine künftige Koalition gemacht. Aber auch die Grünen befürworten die Vergesellschaftung privater Wohnungsbestände.
2: Ultimatum von Cyberkriminellen an das Land Berlin läuft heute ab. Die Hackergruppe fordert rund 2 Millionen Euro, der Senat will sich aber nicht erpressen lassen. Die Berliner Verwaltung bereitet sich deshalb jetzt darauf vor, dass sensible Daten veröffentlicht oder weiterverkauft werden. Sebastian Schöbel aus unserer landespolitischen Redaktion.
4: In einem internen Rundschreiben, das dem RBB vorliegt, werden Mitarbeitende der Verwaltung bereits davor gewarnt, dass die Hacker sie möglicherweise direkt kontaktieren könnten, um sie zu erpressen mit den gestohlenen Daten. Solche Versuche sollen umgehend gemeldet werden, heißt es in dem Schreiben weiter. Die Senatskanzlei warnte zudem, dass möglicherweise auch Daten von Unternehmen oder Bürgern gestohlen wurden. Man werde die Betroffenen informieren, sobald sie bei der Analyse der abgeflossenen Daten identifiziert wurden.
2: Neues Landschaftsschutzgebiet in Tempelhof. Die Marienfelder Feldmark bekommt heute diesen Status zuerkannt und darf damit nicht bebaut werden. An der Müllerlinde am südlichen Stadtrand Berlins wird das ab 14 Uhr gefeiert. Bezirksbürgermeister Oltmann erklärte, die Feldmark sei ein besonderes Stück Berlin. Aus jahrhundertelanger landwirtschaftlicher Nutzung sei eine wertvolle Kulturlandschaft entstanden, die für die nächsten Generationen bewahrt werden soll. 10. Berliner Lauf für Gefangene. In der JVA Plötzensee findet am Nachmittag der Laufwettbewerb für Gefangene und externe Teilnehmer statt, berichtet Dennis Wiese aus unserer Sportredaktion.
5: Schon zum 10. Mal findet der Lauf vorbei an Gefängnismauern und Stacheldraht in der JVA Plötzensee statt. Der Lauf der Berliner Justiz geht entweder über 5 oder 10 Kilometer. Gefangene gehen dabei ebenso an den Start wie externe Teilnehmer. Die Veranstalter hoffen in diesem Jubiläumsjahr auf rund 70 Inhaftierte und 70 Läufer von außerhalb.
2: Von Back for Good zu brandneuen Songs, Take That kehren zurück nach Berlin, berichtet Josefine Lass aus unserer Musikredaktion.
6: Take That-Fans dürfen sich freuen. Die drei Lieblingsbriten melden sich zurück mit neuem Album, neuer Dreamers-Tour und einem Stopp in Berlin. Am 12. Juni 2027 spielen Take That in der Waldbühne mit Michael Patrick Kelly als Support. Das Konzert wird präsentiert von RBB 888. Tickets für die Dreamers-Tour kosten 80 Euro plus Gebühren. Der Vorverkauf startet heute.
2: Und zwar um 10 Uhr. Und noch zum Handball. In der Bundesliga haben die Füchse Berlin gegen Magdeburg verloren mit 32:36.
1: Wir haben aktuell 18 Grad schon. Es ist ein milder Freitagmorgen. Wir kriegen heute maximal 25, dazu eine Menge Regenwolken. Es kann immer wieder nass werden. Morgen Nachmittag sind dann Gewitter möglich. Am Sonntag bleibt es aber trocken bei einem Sonne-Wolken-Mix und 20 Grad. Kreuzberg, die Marianenstraße, ist zwischen Oranienstraße und Naunühnstraße wegen eines Kraneinsatzes bis heute Abend gesperrt. Tiergarten, Kurfürstenstraße Richtung Zoo, zwischen Schildstraße und Landgrafenstraße ist an einer Baustelle nur eine Spur frei. Und es gibt noch was Aktuelles zur S-Bahn. Wegen der Reparatur an einigen Signalen kommt es beim S-Bahn-Ring und den Linien S8 und S85 zu Verspätungen und einigen Ausfällen. Die S46 fährt zwischen Hermannstraße und Grünau nur alle 20 Minuten. Da, wo es rollt, wünsche ich eine gute Fahrt. 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
1: Also manche Kollegen überraschen mich hier doch immer wieder. Reporter Matthias Bartsch zum Beispiel, der war bei der IFA und hat sich da die neuesten technischen Errungenschaften zeigen lassen. Und der war besonders fasziniert von den Kosmetikhallen. Da hätte ich gar nicht gedacht, dass er überhaupt reingeht. Matthias ist so ein bärtiger, sportlicher Riese. Er erzählt von seinen Highlights gleich um 6.40 Uhr.

0: 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Die Zukunft ist jetzt. Unter diesem ambitionierten Motto öffnet heute die IFA bei uns in den Hallen und am Funkturm. Die größte Tech-Messe der Welt feiert Innovationen, die unseren Alltag revolutionieren sollen. Unser Berlin-Reporter Matthias Bartsch, der hat sich schon vor allen anderen auf der IFA umsehen dürfen. Was ist denn in diesem Jahr so das größte Highlight, auf das wir uns freuen können?
1: Also ganz klar kann man sagen, dieses Jahr ist die KI richtig weit vorne. Das hatten wir in den Vorjahren ja auch ein bisschen. Aber diesmal diese Geschwindigkeit, wie das in die Haushaltsgeräte eingezogen ist. Also ich war ja bei Pressekonferenzen über diese sogenannte weiße Ware, ne? Geschirrspüler, Kühlschränke. Mhm. Und die sagen jetzt wirklich, was da drin ist. Kannst du dir ein Rezept aussuchen zum Beispiel?
0: Mit den,
1: ne,
0: Sachen, die ich noch im Kühlschrank habe, und dann wird ein Vorschlag gemacht.
1: Ja, genau. Und auch dann auch die Wäsche, die dann in der Waschmaschine drin ist. Da wird direkt wirklich sortiert, ob das Seide ist, Wolle ist, Baumwolle. Und egal, wie viel du da reintust, kein zu viel Wasser dann. Das wird alles genau abgemessen durch die KI, die das dann wirklich mit Kameras und Sensoren alles erfassen kann. Das ist schon sehr beeindruckend, aber wir haben natürlich auch diese Roboter, die da überall rumlaufen. Das ist ein bisschen spooky, aber was die mittlerweile drauf haben, die wirklich Wahnsinn. Also es lohnt sich diesmal zu gucken, weil einfach so viel passiert ist.
0: Bei all den Hallen wird man bei einem einzigen Besuch gar nicht alles erleben können, oder? Was ist dein persönlicher Tipp, wo wir auf jeden Fall hingehen sollten?
1: Relativ neu, noch nicht ganz so lange dabei, ist ja dieser sogenannte Beauty Hub. Das ist diese Halle mit Wellness und Kosmetikartikel. Klingt erstmal schräg, nicht nach
0: Vor allem, dass du mir das jetzt empfiehlst.
1: Ja, ich war letztes Jahr auch da und habe mich überzeugen lassen, weil diesmal ist es auch noch erweitert worden von Halle 12 auf plus 13 und 14, weil einfach die Nachfrage da war und weil es auch da unglaublich viele Neuigkeiten gibt. Und das sind so schräge Sachen wie Schneckenschleim in Cremes, die man da ausprobieren kann, LED-Gesichtsmasken, die individuell auf dich angepasst werden. Und dann sollen die sozusagen Hautunreinheiten und auch Falten glätten. Das ist alles natürlich neu und wissenschaftlich erwiesen, weiß man noch nicht so bei manchen Dingen. Aber spannend ist es allemal, und diese Technik da zu erleben und sich zwischendurch da mal auf so einen Massagestuhl durchkneten zu lassen, ist auch ganz nett.
0: Sagt unser Berlin-Reporter Matthias Bartsch. Heute startet die IFA und wir fragen euch, welches technische Ding müsste denn dringend noch erfunden werden? Eure Ideen gerne per Sprachnachricht an die 030 30 32 88 8 100. 6.45 Uhr, Freitagmorgen, hier sind die Eurythmics mit Here Comes the Rain Again.

0: herzlich willkommen im Freitagmorgen. Hier ist RBB 88.8 und während ich es mir hier im Studio schön gemütlich gemacht habe, ist unsere Guten Morgen Berlin-Reporterin Juliane Kowolik schon längst in der Stadt unterwegs. Und zwar in diesem Moment vor der Uber-Arena. Heute startet da nämlich die Basketball-WM der Frauen und das Interesse ist so groß wie noch nie. Rund 200.000 Eintrittskarten wurden da schon verkauft. Das Auftaktspiel ist heute. Gastgeber Deutschland trifft auf Spanien. Und Jule, sag mal, du bist ja auch so groß und so sportlich. Willst du dich da auch im Kader aufnehmen lassen?
1: Oh Gott, nee, auf keinen Fall. Aber ich, 1,85 Meter bin ich groß, habe natürlich in meinem Leben auch sehr, sehr viel Basketball gespielt und hätte wirklich gerne auch das deutsche Spiel heute gesehen. Aber es ist ausverkauft und ich wünschte auch wirklich, ich hätte einen Basketball mitgebracht. Dann könnte ich nämlich hier vor der Halle jetzt schon ein paar Körbe werfen. Hier ist nämlich so ein Basketballplatz aufgebaut mit einem Korb und weiter hinten sehe ich dann auch noch verschiedene Stationen, wo man so Geschicklichkeitsübungen machen kann und was gewinnen kann. Das ist jetzt noch abgesperrt, aber später geht es natürlich los. Der ganze Uber-Platz ist umgestaltet. Der leuchtet jetzt in Basketball-Orange. Das hier ist die offizielle Fanzone. Ich habe dir mal ein Foto auf den Reporterinnen-Blog auf rbb88.de gestellt. Dann kannst du es ja mal angucken. Und wenn ich jetzt hier auf die Uhr gucke, dann geht es wirklich in weniger als 5 Stunden geht's hier los. Dann wird nämlich das erste Spiel angepfiffen. Japan gegen Mali. Und am Abend, dann müssen auch die deutschen Frauen natürlich ran.
0: Und Jule hat im Vorfeld der WM die Berliner Nachwuchsbasketballerinnen getroffen, deren Traum es natürlich ist, mal bei so einer WM zu spielen. Und darüber sprechen wir gleich um kurz nach 7 hier auf RBB 88.8. Guten Morgen, Berlin.

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1: Um 7 Uhr mit Max Keter, guten Morgen. Nach einem verdächtigen Fund an einem weiteren Umspannwerk in NRW gehen die Ermittler auch hier von Sabotage aus. Nach Polizeiangaben handelt es sich vermutlich um eine Abschussvorrichtung, die in Dormagen entdeckt wurde. Laut Bild außerdem selbstgebaute Raketen mit Zeitschaltuhren. Ähnliche Sabotageaktionen gab es vor wenigen Tagen auch in Bergheim und Südbrandenburg. Bekennerschreiben werden jetzt geprüft. Der VW-Aufsichtsrat hat einen weiteren Stellenabbau beschlossen. Das Gremium einigte sich am Abend überraschend auf einen Konzernumbau und ein Sparpaket. Demnach sollen bei Volkswagen weitere rund 50.000 Jobs wegfallen. 4 Werken droht weiterhin ab 2031 die Schließung, nämlich Emden, Hannover, Neckar, Sulm und Zwickau. Auch sollen in Zukunft weniger unterschiedliche Automodelle gebaut werden. Mehr als eine Woche nach der verheerenden Sturzflug in Nepal sind zwei Menschen lebend in einem Tunnel entdeckt worden. Nach Angaben der Armee handelt es sich um Mitarbeiter eines Wasserkraftwerks, das bei dem Unglück getroffen wurde. Bei der Sturzflug sind nach bisherigen Angaben mehr als 1250 Menschen ums Leben gekommen. Fast 5000 werden noch vermisst.
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1: Eine Mehrheit der Berlinerinnen und Berliner ist mittlerweile gegen die Enteignung großer Wohnungsunternehmen. Das ist ein Ergebnis des neuen Berlin-Trends von RBB 888 und der RBB 24 Abendschau. So würden 46% Enteignungen eher schlecht finden und 37% eher gut. Beim Volksentscheid hatten sich noch 58% für Enteignungen ausgesprochen. Nach dem Hackerangriff auf Teile der Berliner Verwaltung läuft heute ein Ultimatum der mutmaßlichen Täter ab. Die Cyberkriminellen verlangen vom Land Berlin nach ihrer erfolgreichen Attacke im August auf das Datennetz rund 2 Millionen Euro Lösegeld. Laut Senat muss davon ausgegangen werden, dass die Daten andernfalls an Kriminelle verkauft oder ganz oder in Teilen veröffentlicht werden. Es könne nicht ausgeschlossen werden, dass darunter auch persönliche Daten und sicherheitsrelevante Informationen sind, etwa zur Infrastruktur. Und zum Sport. In der Handball-Bundesliga haben die Füchse Berlin am Abend 32:36 gegen Magdeburg verloren. 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
2: Wir haben aktuell 18 Grad und kriegen bis zu 25 heute. Dazu eine dicke Wolkendecke über der Stadt. Es kann immer wieder Regen geben. Morgen dann meistens trocken, aber am Nachmittag sind Gewitter möglich. Der Sonntag, der wird der schönste Tag des Wochenendes bei um die 20 Grad. Da ist erstmal kein Regen in Sicht. Wir gucken nach Westend. Auf dem Messegelände und am Funkturm beginnt heute die diesjährige internationale Funkausstellung. Vor allem vormittags und abends gegen 18 Uhr ist dann rundherum wirklich mit richtig dichtem Verkehr zu rechnen. Kreuzberg, die Marianenstraße ist zwischen Oranienstraße und Naunühnstraße wegen eines Kraneinsatzes bis heute Abend gesperrt. Und was aktuell ist zur S-Bahn? Wegen der Reparatur an einigen Signalen kommt es beim S-Bahn-Ring und den Linien S8 und 85 zu Verspätungen und Zugausfällen. Die S46 fährt zwischen Hermannstraße und Grünau nur alle 20 Minuten. Da wo es rollt, gute Fahrt. 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
2: Tim hat heute eine Schulung hier im Haus, die geht bis weit in den Nachmittag, deshalb darf er später kommen und ich habe heute hier sturmfrei im Studio. Nächste Woche bin ich dann dran mit der Schulung. Jetzt erstmal schön, dass wir gemeinsam reinstarten ins Wochenende gleich mit Chappell Roan, Good Luck Babe und jetzt Shut Up and Dance.

0: Good Luck Babe. Um 7:12 hier auf RBB 88.8. Die besten Basketballerinnen der Welt sind gerade zu Gast in unserer Stadt. Heute startet nämlich die Basketball-WM der Frauen. Die Weltmeisterschaft geht 10 Tage lang und das erste Spiel fürs deutsche Team gibt's heute Abend gegen Spanien in der ausverkauften Uber-Arena. Unsere Guten Morgen-Berlin-Reporterin Juliane Kowolik ist dort und du hast ja schon einige Basketballerinnen treffen können und hattest sogar so einen kleinen Star-Moment, ne?
1: Ja, ich habe nämlich eine der ALBA-Spielerinnen getroffen, Lucy Reus. Die hat zwar im vergangenen Jahr ihre Profikarriere beendet, aber sie hat wirklich alles erreicht mit der Mannschaft. Also die ist Co-Kapitänin gewesen, von der 4. Liga bis zur Bundesliga und dann bis zur Meisterschaft hat sie dieses Team geführt. Also riesengroße Karriere. Hier wird gerade um mich herum ein bisschen geputzt, der Uberplatz, auch gut für später. Und Lucy Reus hat mir erzählt, wie schwer das war, als sie angefangen hat, Basketball zu spielen. Also in ihrem Heimatort Ludwigsburg in Baden-Württemberg, da gab es noch nicht mal eine Mädchenmannschaft. Also sie musste immer bei den Jungs mitspielen, bis sie 14 Jahre alt war, oft als einziges Mädchen. Und jetzt koordiniert sie bei ALBA, Deutschlands größte Mädchen-Basketballabteilung. Also sie sagt, da ist richtig viel passiert in den letzten Jahren.
2: Und auch Vorbilder haben, das ist vielleicht auch was, was sich noch wirklich, ja, ganz, ganz krass verändert hat. Es gibt mittlerweile Nationalspielerinnen, WNBA-Spielerinnen, zu denen junge Mädchen aufgucken können und sagen können, hey, da möchte ich auch hin. Ich glaube, mein Vorbild damals war Dirk Nowitzki. Also das war klar, dass ich niemals in der NBA spielen kann, schon allein, weil ich kein Mann bin oder kein Junge. Und ich glaube, dass man da Vorbilder hat, die auch Perspektive geben, das ist total wichtig.
1: Und sie sagt auch, es ist großartig, dass jetzt hier diese absolute Weltelite des Frauenbasketballs in Berlin ist. Und Lydia, ich sag dir, das fällt richtig auf bestimmt in den Straßen, wenn so hunderte sehr, sehr große, sehr athletische Frauen hier unterwegs sind in den nächsten Tagen. Mhm. Und auch für die Nachwuchsspielerinnen ist das natürlich toll. Die können dann ihre Vorbilder live erleben in der Max-Schmeling-Halle, in der Uber-Arena. Ich habe zum Beispiel Carolina und Alma beim Training getroffen. Die sind 16 Jahre alt, spielen in der Nachwuchs-Bundesliga, stehen 6-mal die Woche in der Halle und wollen nach dem Abi unbedingt Profispielerin werden.
3: Ich habe keine Freizeit. Ich glaube, das ist für die meisten von uns hier so. Es hat schon sehr viel Stress so mit Schule und Basketball.
4: Also ich finde es auch ein bisschen unfair, dass halt die Männer so viel mehr bezahlt werden als jetzt die Frauen im Basketball. Es ist so schwer, eine von diesen Spielerinnen zu sein, die dann alle Aufmerksamkeit kriegt. Und natürlich habe ich das Gefühl, es geht jetzt so gerade so ein bisschen bergauf, aber im

0: 7.21 Uhr ist es. Yasu mit Don't Go hier auf RBB 88.8 am Freitag. Das heißt, morgen ist es schon soweit, das große Musikspezial über Freddie Mercury. Der wäre nämlich 80 Jahre alt geworden morgen. Und mit Tim Koschwitz werden wir diesen Mann und seine großartige Musik gehörig feiern ab 19 Uhr. Und wir hören hier gleich schon mal Princess of the Universe in voller Vorfreude. Und Tim hat mir gestern schon verraten, was das Besondere an diesem Song ist. Das ist nämlich ein
1: Film-Soundtrack. Den haben Queen nämlich auch mehr als einmal hergestellt, in diesem Fall aus dem Jahr 1986, für den Film Highlander. Hast du den gesehen?
0: Mm-mm.
1: Also weiß nicht, um was es geht. Es ist sehr viel Schwertkampf.
0: Ja, deswegen habe ich den nicht gesehen.
1: Und es geht im Prinzip darum, dass die Highlander, naja, unsterbliche Wesen sind, die ewiges Leben haben und mit ihrer Überlegenheit auf die Welt schauen. Mhm. Und dazu hat Freddie einen Song geschrieben namens Princess of the Universe. Und so ein bisschen, wenn man sich anguckt, wie lange wir auch noch immer, auch noch heute nach seinem Tod über ihn sprechen und wie unglaublich präsent auch seine Stimme und seine Musik noch ist,
0: ja,
1: könnte man das Gefühl bekommen, er hat auch ein bisschen über sich selbst gesungen. Wir hören Queen and Princess of the Universe und morgen ab 19 Uhr dann 3 Stunden großes RBB 88.8 Musikspezial 100% Freddie Mercury.

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1: 7.30 Uhr mit Max Keter.
2: Guten Morgen. Heute könnten Hacker gestohlene Daten der Berliner Verwaltung veröffentlichen. Bei der Cyberattacke auf das Berliner Landesnetz könnten auch Daten von Berliner Bürgern, Unternehmen und Mitarbeitern der Senatsverwaltungen abgeflossen sein, teilte die Senatskanzlei am Abend mit. Ute Schumacher aus unserer landespolitischen Redaktion.
3: Betroffene würden von der zuständigen Senatsverwaltung informiert, wenn sie bei der Analyse der abgeflossenen Daten identifiziert wurden. Betroffene vom Datenklau fordert die Senatskanzlei auf, Strafanzeige zu erstatten. Am Freitag vor 3 Wochen waren 2 Senatsverwaltungen vom Landesnetz getrennt worden, nachdem sie Opfer eines Hackerangriffs geworden waren. Wann der Hackerangriff genau erfolgte, ist noch nicht bekannt.
2: Mehrheit gegen Enteignung großer Wohnungsunternehmen in Berlin. Der Berlin-Trend von RBB 888 und der RBB 24 Abendschau zeigt, 46% würden Enteignungen eher schlecht finden, 37% eher gut. Beim Volksentscheid hatten sich noch 58% für Enteignungen ausgesprochen. Ein weiteres Ergebnis, die weitaus meisten Berlinerinnen und Berliner haben ein großes Vertrauen in die Wasser- und Stromversorgung der Stadt, berichtet Thorsten Gabriel.
4: Eher kritisch sieht eine Mehrheit andere Teile der öffentlichen Infrastruktur. 53% geben in der Umfrage an, weniger großes oder nur geringes Vertrauen in den Nahverkehr zu haben. 73% halten den Zustand der Berliner Straßen für kritisch und 78% haben kaum Vertrauen in den Betrieb von Schul- und Universitätsgebäuden.
2: Gedenken an Ermordung hunderttausender Patienten und behinderter Menschen durch Nationalsozialisten. Der Massenmord wurde ab April 1940 in der Tiergartenstraße 4 organisiert. Dort, direkt neben der Philharmonie, steht heute der Gedenk- und Informationsort für die Opfer des sogenannten Euthanasie-Programms. Um 14.30 Uhr werden Kerzen entzündet und Kränze niedergelegt. Eine Stunde später beginnt eine Veranstaltung in der Gedenkstätte Deutscher Widerstand. Mit fast 2000 Ausstellern startet heute die IFA unterm Funkturm. Bis Dienstag werden in den Berliner Messehallen neue Smartphones, Haushaltsgeräte, Fernseher oder Roboter gezeigt. Eftimis Angeloudis berichtet.
5: Zu den großen Themen gehören künstliche Intelligenz und vernetzte Geräte. Die IFA zeigt aber auch eine Verschiebung der Gewichte in der globalen Technologiebranche. 928 der Aussteller kommen aus China, dazu 84 aus Hongkong. Aus Deutschland sind 201 Unternehmen vertreten, aus Japan gerade einmal 5. Die IFA wird damit auch zum Schaufenster für den wachsenden Einfluss chinesischer Technologieunternehmen.
2: Auszug aus der alten Försterei später. Fußball-Bundesligist Union Berlin soll sich ja bald mit Hertha BSC ein Stadion teilen. Aber bis es soweit ist, dauert es etwas länger als bisher gedacht. Unionspräsident Zingler hat bei der Mitgliederversammlung am Abend angekündigt, dass man erst Anfang 2028 ins Olympiastadion umziehen wird. Dafür dann aber für 1,5 Jahre. In dieser Zeit soll das Stadion an der alten Försterei ausgebaut werden, damit in Zukunft mehr als 40.000 Leute reinpassen, also fast doppelt so viele wie jetzt. Und noch zum Handball. In der Bundesliga haben die Füchse Berlin gegen Magdeburg verloren mit 32:36.
1: Wir haben im Moment 18 Grad und kriegen heute bis zu 25. Dazu viele dicke Regenwolken. Es kann immer wieder nass werden und Sturmböen kann es geben. Morgen ist es dann ein bisschen ruhiger, aber am Nachmittag kann es Gewitter geben. Sonntag dann ein Sonne-Wolken-Mix und 20 Grad. Kreuzberg. Die Mariannenstraße ist zwischen Oranienstraße und Naunühnstraße wegen eines Kraneinsatzes noch bis heute Abend gesperrt. Und was Aktuelles zur S-Bahn gibt's. Nach einem Notarzteinsatz am Bundesplatz kommt's auf den Linien S41 und 46 zu Verspätungen und Ausfällen. Und wegen der Reparatur eines Signals fährt die S46 zwischen Hermannstraße und Schöneweide nur alle 20 Minuten. Da, wo's rollt. Gute Fahrt. 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
1: Unser Hörer Derek kommt ursprünglich aus Berlin, ist der Arbeit wegen aber schon eine Weile in Baden-Württemberg und hört und guckt uns da morgens immer im RBB-Fernsehen. Hi!
6: Guten Morgen! Ich wollte mal fragen, wo ist denn der Tim?
1: Der hat heute eine Schulung. Der darf ausschlafen, weil er aber auch bis ganz spät in den Nachmittag dann arbeiten wird. Und nächste Woche bin ich dran mit dieser Schulung. Da hat Tim dann sturmfrei hier im Studio.
6: Ah, okay, dann weiß ich Bescheid. Vielen Dank!

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0: Herzlich willkommen im Freitag. Es ist 7.41 Uhr, hier ist RBB 88.8 und so langsam aber sicher verabschiedet sich der Sommer und damit geht auch die Freibadsaison in Berlin zu Ende. Aber bevor das Wasser aus den Becken gelassen wird, dürfen jetzt nochmal die Hunde unserer Stadt baden gehen. Auch in diesem Jahr laden die Berliner Bäder zum Hundeschwimmen ein. Der erste Termin, der ist jetzt am Wochenende, am Sonntag im Sommerbad Starkenwest. Und Jana aus der Redaktion ist bei mir, hat auch heute wieder Hund Bailey dabei. Mhm. Ist das auch was für den?
1: Also er würde es toll finden, wenn du ihn jetzt fragen würdest, würde er sagen, ja, lass uns machen. Aber ich habe mir das letztes Jahr mal ohne ihn angeguckt. Mhm. Und du musst dir das so vorstellen wie so eine riesengroße Hunde-Pool-Party. Mhm. Action ohne Ende. Mhm. Eigentlich gibt's die Regel, bitte nichts ins Wasser werfen. Mhm. Machen die Menschen natürlich trotzdem und die Hunde springen dann ins Wasser und
0: es ist wild
1: und ja. Bailey hat mit sowas so ein bisschen Thema, also so ein bisschen kleine Spielzeug und Ballsucht und deswegen würde ich das mit ihm jetzt nicht machen. Für meinen Geschmack war es ein bisschen zu viel Energie, mhm, da alles ein bisschen zu chaotisch, aber ich glaube, die Menschen und vermutlich auch ihre Hunde hatten da einen ganz guten Nachmittag.
0: Und kann man da einfach so vorbeikommen mit seinem Hund?
1: Ja, also man muss sich jetzt nicht anmelden, aber man muss, ganz wichtig, den EU-Heimtierausweis, also diesen Impfpass dabei haben und die Haftpflichtversicherung vorzeigen und die Hunde müssen einen gültigen Impfschutz haben. Aber ansonsten kann grundsätzlich erstmal jeder mit dem Hund kommen. Der Eintritt kostet 4 Euro für den Hund und 2 Euro für den Menschen. Also man könnte sagen, 1 Euro pro Bein.
0: Ja. Stimmt.
1: Und nach dem Sommerbad Starken, diesen Sonntag, ist dann nächstes Wochenende Samstag und Sonntag das Sommerbad am Insulaner dran und am 19. September das Sommerbad Gropius statt, jeweils von 10 bis 17 Uhr.
0: Also bevor das Wasser rausgelassen wird in den 3 Sommerbädern dürfen noch mal die Hunde rein, dann natürlich ohne Chlor. Und übrigens ist auch das Berliner Tierheim mit einem Stand vor Ort und die freuen sich natürlich über jede Spende. 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

0: Guten Morgen, Berlin. Hier ist RBB 888. Es ist 7.50 Uhr. Wir starten in ein recht, wechselhaftes Wochenende, zumindest was das Wetter angeht. Und ich hatte vorhin Jürgen aus Marzahn am Telefon und ich habe gefragt, was er vorhat.
1: Ich habe einen sehr guten Freund, der hat ein Grundstück in Werneuchen. Mhm. Und der wird mir heute irgendwann im Laufe des Vormittags ein paar Tomaten vorbeibringen, weil er lernt es einfach nicht. Der knallt sich den Garten voll und zum Schluss steht da vor einem großen Berg Tomaten.
0: Ach, aber du, das ist doch schön, wenn du da Nutznießer sein kannst. Und was machst du dann draus?
1: Entweder auf die Stulle essen oder Tomatensalat machen, das weiß ich aber noch nicht.
0: Ach, schön. Tomate-Mozzarella mit Basilikum, das liebe ich auch.
1: Ja, das liebe ich auch.
0: Ja, siehste. Ach, dann wünsche ich dir einen guten Appetit, liebe Grüße an deinen Werneuchener Freund und ich wünsche dir ein schönes Wochenende.
1: Alles klar.
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1: Um 8 Uhr mit Max Keter, guten Morgen. Der VW-Aufsichtsrat hat einen weiteren Stellenabbau beschlossen. Das Gremium einigte sich am Abend überraschend auf einen Konzernumbau und ein Sparpaket. Demnach sollen bei Volkswagen weitere rund 50.000 Jobs wegfallen. 4 Werken droht weiterhin ab 2031 die Schließung, nämlich Emden, Hannover, Neckarsulm und Zwickau. Auch sollen künftig weniger unterschiedliche Automodelle gebaut werden. Nach einem verdächtigen Fund an einem weiteren Umspannwerk in NRW gehen die Ermittler auch hier von Sabotage aus. Nach Polizeiangaben handelt es sich vermutlich um eine Abschussvorrichtung, die in Dormagen entdeckt wurde. Laut Bild außerdem selbstgebaute Raketen mit Zeitschaltuhren. Ähnliche Sabotageaktionen gab es vor wenigen Tagen auch in Bergheim und Südbrandenburg. Jetzt werden Bekennerschreiben geprüft. Die Zahl der Geflüchteten, die in Deutschland leben, ist in der ersten Jahreshälfte gesunken. Um 20.000 auf rund 3,5 Millionen. So steht es in der Antwort der Bundesregierung auf eine Anfrage der Linksfraktion, über die die Neue Osnabrücker Zeitung berichtet. Als Gründe werden Abschiebungen, Ausreisen und Einbürgerungen genannt und auch immer weniger Ukrainerinnen und Ukrainer suchen demnach Schutz in Deutschland.
0: Und jetzt das Wichtigste aus Berlin.
1: Eine Mehrheit der Berlinerinnen und Berliner ist mittlerweile gegen die Enteignung großer Wohnungsunternehmen. Das ist ein Ergebnis des neuen Berlin-Trends von RBB 888 und der RBB 24 Abendschau. So würden 46% Enteignungen eher schlecht finden und 37% eher gut. Beim Volksentscheid hatten sich noch 58% für Enteignungen ausgesprochen. Bundesdigitalminister Carsten Wildberger eröffnet heute Morgen gemeinsam mit Berlins Finanzsenator Stefan Evers die Elektronikmesse IFA. Sie unternehmen einen Rundgang durch die Messehallen unterm Funkturm. Die Messe ist dann bis Dienstag fürs Fachpublikum und Verbraucherinnen und Verbraucher geöffnet. Es werden wieder über 200.000 Besucher aus aller Welt erwartet und knapp 2.000 Aussteller, vor allem aus China, sind vertreten. Und zum Sport: In der Handball-Bundesliga haben die Füchse Berlin am Abend verloren mit einem 32:36 gegen Magdeburg. 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
2: Mit 18 Grad starten wir rein in diesen Freitag. Es kann im Laufe des Tages immer wieder Regen geben. Windig ist es schon wieder ganz schön, 25 Grad maximal. Morgen Nachmittag sind Gewitter möglich, bis dahin aber viel Sonnenschein und am Sonntag bleibt es trocken bei 20 Grad. Ein paar Minuten länger dauert es für alle Autofahrenden auf der A100 in Richtung Wedding zwischen Oderlandstraße und Wechsstraße. Stadteinwärts auf dem Mariendorfer Damm vor der Kreuzung Ordensmeisterstraße, in Mitte auf der Gruner Straße in Richtung Tiergarten und auf dem Teltower Damm in beiden Richtungen. Kreuzberg, die Mariannenstraße, ist zwischen Oranienstraße und Naunühnstraße wegen eines Kraneinsatzes bis heute Abend gesperrt. Und was aktuell ist zur S-Bahn: Nach einem Notarzteinsatz am Bundesplatz kommt es auf den Linien S41 und 46 zu Verspätungen und Ausfällen. Da, wo es rollt, gute Fahrt. 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
2: Und mit Eyes in the Sunshine gleich. Vorher ein Song, der ist eigentlich von Little Ava aus dem Jahr 1962, aber Kylie Minogue hat sich den 87 geschnappt, gecovert und zu einem riesen Hit gemacht. Hier ist The Locomotion.

0: Ja, morgen Vormittag ist wieder richtig Sunshine. Da können wir uns dann Eis gönnen zum Frühstück. 8.10 Uhr ist es. Hier ist RBB 88.8. Am 20. September ist Berlin-Wahl. Die ganze Stadt ist zugepflastert mit Wahlplakaten. Und wir haben unsere Berlin-Reporter mal in die Bezirke geschickt. In alle Ortsteile unserer Stadt. Von Marzahn nach Britz, von Hellersdorf nach Tegel. Und wir haben gefragt:
1: Wenn du regierende Bürgermeisterin von Berlin wärst, was würdest du als erstes anpacken?
2: Ich bin Gisela und ich wohne hier im Prenzlauer Berg an der Landsberger Allee, also auf dem neu gebauten oder jetzt schon nicht mehr neu gebauten ehemaligen Schlachthofgebiet. Wenn ich Bürgermeisterin wäre, dann würde ich als erstes das Mietproblem in Berlin lösen wollen, also bezahlbaren Mietraum. Denn das ist in den letzten Jahren ja immens ins Nirvana gestiegen, sodass man sich als Normalverdiener eigentlich gar keine normale Wohnung mehr leisten kann. Also mich persönlich betrifft es zurzeit nicht so stark, aber ich finde schon, das gesamtgesellschaftliche Problem ist ein solches. Die jungen Leute, die ja irgendwann mal auch alleine leben müssen, für die, denke ich mir, ist es lohnenswert, dass sie ihre Zukunft. Ja, und unsere ja auch irgendwo.
0: Was würdet ihr als erstes anpacken, wenn ihr regierender Bürgermeister oder Bürgermeisterin von Berlin wärt? Schickt uns gerne eine WhatsApp-Sprachnachricht dazu an den 030 30 32 88 8 100.

0: Wir grooven uns rein ins Wochenende. Ich wünsche einen schönen Freitagmorgen. Es ist 8.17 Uhr. Guten Morgen, Berlin. Guten Morgen, Janine.
1: Janines Wochenrückblick.
2: Montag, Lesig. Die Berliner sind zurückhaltend beim E-Bike-Kauf. In Brandenburg zum Beispiel sind es 25% mehr, die ein Elektrofahrrad kaufen. Klar, so entkommt man schneller den Wölfen. Ab Dienstag darf am Berliner Hauptbahnhof und am Bahnhof Gesundbrunnen kein Alkohol mehr getrunken werden. Absolute Fehlentscheidung. Ich weiß nicht, wann die zuständigen Politiker das letzte Mal am Bahnhof Gesundbrunnen waren. Aber meiner Meinung nach sind 1,5 Promille Voraussetzung, um diesen Bahnhof überhaupt ertragen zu können. Donnerstag, ich habe ausgemistet. Mir ist nämlich aufgefallen, dass ich dafür, dass ich nie streiche, recht viele T-Shirts habe, die ich ja anziehen kann, wenn ich mal streiche. Und dafür, dass ich selten was verschicke, sehr viele Kartons besitze, in denen ich super was verschicken kann. Schickes Wochenende in Neukölln ist Chili-Festival. Da geh ich bestimmt mal hin. Aber merke, wenn der Chili-Essen-Verkäufer sagt, es ist scharf, dann stimmt das auch. Und dann probiere ich das nicht aus Leichtsinn trotzdem und löse damit nicht mit jedem Ausatmen eine neue Stufe der Erderwärmung aus.
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1: 8:30 Uhr, hier ist Max Keter.
2: Guten Morgen. Mehrheit der Berlinerinnen und Berliner gegen Enteignung privater Wohnungskonzerne. Das geht aus dem aktuellen Berlin-Trend von RBB 88.8 und der RBB 24 Abendschau hervor. Thorsten Gabriel hat Einzelheiten.
3: 46% geben an, sie hielten solche Enteignungen für eher schlecht. Nur 37% finden dieses Vorgehen eher gut. Beim Volksentscheid Deutsche Wohnen und Co. enteignen hatte sich 2021 noch eine deutliche Mehrheit von 58% dafür ausgesprochen, die Wohnungsbestände großer Konzerne zu vergesellschaften. Im laufenden Abgeordnetenhauswahlkampf hatte zuletzt die Linke die Umsetzung des Volksentscheids zu einer Bedingung für eine künftige Koalition gemacht. Aber auch die Grünen befürworten die Vergesellschaftung privater Wohnungsbestände.
2: Ultimatum von Cyberkriminellen an das Land Berlin läuft heute ab. Die Hackergruppe fordert rund 2 Millionen Euro, der Senat will sich aber nicht erpressen lassen. Die Berliner Verwaltung bereitet sich nun darauf vor, dass sensible Daten veröffentlicht oder weiterverkauft werden. Sebastian Schöbel aus unserer landespolitischen Redaktion.
4: In einem internen Rundschreiben, das dem RBB vorliegt, werden Mitarbeitende der Verwaltung bereits davor gewarnt, dass die Hacker sie möglicherweise direkt kontaktieren könnten, um sie zu erpressen mit den gestohlenen Daten. Solche Versuche sollen umgehend gemeldet werden, heißt es in dem Schreiben weiter. Die Senatskanzlei warnte zudem, dass möglicherweise auch Daten von Unternehmen oder Bürgern gestohlen wurden. Man werde die Betroffenen informieren, sobald sie bei der Analyse der abgeflossenen Daten identifiziert wurden.
2: Hof OG übergibt Friedrichshainer Heinrich-Hertz-Gymnasium. Über 2 Jahre hat's gedauert. Jetzt ist der Neubau mit 784 Schulplätzen fertig und wird in einer halben Stunde offiziell an den Bezirk übergeben. Das 5-geschossige Gymnasium entstand hinterm Ostbahnhof im Rahmen der Berliner Schulbauoffensive. 10 Arbeitsbereiche und rund 1500 Quadratmeter Dachfläche dienen als grüne Klassenzimmer und Pausenflächen. Neues zum Stadion an der Alten Försterei. Der Ausbau wird etwas teurer und dauert ein halbes Jahr länger, weil Gebäude unterirdisch miteinander verbunden werden sollen. Der Präsident des Fußball-Bundesligisten Dirk Zingler sagte dem RBB, das erleichtere den Betrieb und spare Betriebskosten. Außerdem werde wegen des Tierschutzes das Stadion nicht im Sommer, sondern erst im Winter 2027 abgerissen.
5: Um also dort auch Baumfällungen vorzunehmen. Baumfällungen können wir nur vornehmen, wenn wir vorher Ersatzmaßnahmen für Vogelbrutkästen und, also all diese Themen. Das machen wir gerne, das ist notwendig, weil wir das ernst nehmen, den Artenschutz und Naturschutz.
2: Bis Sommer 2029 teilt sich Union dann mit Hertha BSC das Olympiastadion. Von Back for Good zu brandneuen Songs, Take That kehren zurück nach Berlin. Josefine Lass aus unserer Musikredaktion.
6: Take That-Fans dürfen sich freuen. Die drei Lieblingsbriten melden sich zurück mit neuem Album, neuer Dreamers-Tour und einem Stopp in Berlin. Am 12. Juni 2027 spielen Take That in der Waldbühne mit Michael Patrick Kelly als Support. 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Tickets für die Dreamers-Tour kosten 80 Euro plus Gebühren. Der Vorverkauf startet heute.
2: Und zwar um 10 Uhr. Und noch zum Handball. In der Bundesliga haben die Füchse Berlin gegen Magdeburg verloren mit 32:36.
1: 18 Grad haben wir gerade in den meisten Bezirken. Bis zu 25 bekommen wir heute noch maximal. Ein Mix aus etwas Sonne und vielen Regenwolken dazu. Windig ist es auch. Morgen Nachmittag kann es Gewitter geben. Sonntag bleibt es trocken bei einem Sonne-Wolken-Mix und 20 Grad. Ein paar Minuten länger dauert's. Auf der A100 in Richtung Wedding zwischen Oberlandstraße und Wechsstraße. Stadteinwärts auf dem Mariendorfer Damm vor der Kreuzung Ordensmeisterstraße. In Mitte auf der Gruner Straße in Richtung Tiergarten und auf dem Teltower Damm in beiden Richtungen. Westend auf dem Messegelände und am Funkturm beginnt heute die diesjährige internationale Funkausstellung. Und vor allem heute Vormittag und dann abends gegen 18 Uhr ist rundherum richtig voll. Also mit dichtem Verkehr ist zu rechnen. Diese IFA, die geht noch bis Dienstag. Und was Aktuelles zur S-Bahn gibt's? Wegen eines Notarzteinsatzes auf der Strecke in Jungfernheide bei der Fernbahn ist der Zugverkehr auf der Linie S41 und S42 zwischen Westhafen und Westend unterbrochen. Und nach einem Notarzteinsatz am Bundesplatz kommt's auf den Linien S41 und 46 zu Verspätungen und Ausfällen. Da, wo's rollt, gute Fahrt. Alle Meldungen zu Straßen und Schienen gibt's auf rbb888.de und in unserer ARD Sounds App.
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1: Da denkt man, man kennt die Kollegen, aber nee. Also unser Reporter Matthias Bartsch zum Beispiel, der war bei der IFA und hat sich die neuesten Technikspielereien zeigen lassen. Und der war besonders fasziniert von den Kosmetikhallen. Das hätte ich gar nicht gedacht, dass der da überhaupt reingeht. Matthias ist so ein bärtiger, sportlicher Riese. Er erzählt von seinen Highlights der IFA gleich um 8.40 Uhr.

0: könnte man über den Sommer sagen. Why don't you stay? Nico Santos hier auf RBB 88.8. Es ist 8.42 Uhr und die Zukunft ist jetzt. Unter diesem ambitionierten Motto öffnet heute die IFA bei uns in den Hallen und am Funkturm wieder ihre Tore. Die größte Tech-Messe der Welt feiert Innovationen, die unseren Alltag revolutionieren sollen. Und unser Berlin-Reporter Matthias Bartsch, der durfte schon vor allen anderen auf der IFA sein und sich mal umgucken. Was sind denn da die größten Highlights dieses Jahr?
1: Also ganz klar kann man sagen, dieses Jahr ist die KI richtig weit vorne. Das hat man in den Vorjahren ja auch ein bisschen, aber diesmal diese Geschwindigkeit, wie das in die Haushaltsgeräte eingezogen ist. Also ich war ja bei Pressekonferenzen über diese sogenannte weiße Ware, ne, Geschirrspüler, Kühlschränke, und die sagen jetzt wirklich, was da drin ist, kannst du dir ein Rezept aussuchen zum Beispiel.
0: Mit den Sachen, die ich noch im Kühlschrank habe, und dann wird ein Vorschlag gemacht.
1: Ja, genau. Und auch dann auch die Wäsche, die dann in der Waschmaschine drin ist. Da wird direkt wirklich sortiert, ob das Seide ist, Wolle ist, Baumwolle, und egal wie viel du da rein tust, kein zu viel Wasser dann. Das wird alles genau abgemessen durch die KI, die das dann wirklich mit Kameras und Sensoren alles erfassen kann. Das ist schon sehr beeindruckend, aber wir haben natürlich auch diese Roboter, die da überall rumlaufen. Das ist ein bisschen spooky, aber was die mittlerweile drauf haben, die wirklich Wahnsinn. Also es lohnt sich diesmal zu gucken, weil einfach so viel passiert ist.
0: Bei all den Hallen wird man bei einem einzigen Besuch gar nicht alles erleben können, oder? Was ist dein persönlicher Tipp, wo wir auf jeden Fall hingehen sollten?
1: Relativ neu, noch nicht ganz so lange dabei, ist ja dieser sogenannte Beauty Hub. Das ist diese Halle mit Wellness und Kosmetikartikel. Klingt erstmal schräg, nicht nach
0: IFA. Vor allem, dass du mir das jetzt empfiehlst.
1: Ja, ich war letztes Jahr auch da und habe mich überzeugen lassen, weil diesmal ist es auch noch erweitert worden von Halle 12 auf plus 13 und 14, weil einfach die Nachfrage da war und weil es auch da unglaublich viele Neuigkeiten gibt. Und das sind so schräge Sachen wie Schneckenschleim in Cremes, die man da ausprobieren kann, LED-Gesichtsmasken, die individuell auf dich angepasst werden. Und dann sollen die sozusagen Hautunreinheiten und auch Falten glätten. Das ist alles natürlich neu und wissenschaftlich erwiesen, weiß man noch nicht so bei manchen Dingen. Aber spannend ist es allemal, und diese Technik da zu erleben und sich zwischendurch dann mal auf so einen Massagestuhl durchkneten zu lassen, ist auch ganz nett.
0: Sagt unser faltenfreier Berlin-Reporter Matthias Bartsch. Heute startet die IFA und wir fragen euch, welches technische Ding müsste denn dringend noch erfunden werden? Eure Ideen gerne per WhatsApp-Sprachnachricht an die 030 30 32 88 8 100.

0: Puh, wenn man der S-Bahn heute früh zur Arbeit fährt, muss gute Nerven haben und gegebenenfalls schon mal dem Chef Bescheid sagen, dass es später wird. Die Ringbahnlinien S41 und 42 mussten nämlich zwischen Westhafen und Westend unterbrochen werden, weil es einen Notarzteinsatz in Jungfernheide gibt. Die Ringbahn fährt deshalb nur im 10-Minuten-Takt. Und meine Kollegin Anni Friedrich, die hat mich eben angerufen, die wollte vom Westkreuz Richtung Westend fahren, um hier in die Redaktion zu kommen. Die musste jetzt aber eine ganz andere Strecke nehmen, Riesenumweg. Und dann gibt es auch noch Signalreparaturen in Baumschulenweg und Johannisthal. Und da gibt es auch Verspätungen bei einigen Linien. Also am besten nochmal die Apps checken und auf jeden Fall mehr Zeit einplanen mit den Öffis heute Morgen. Es ist 8.51 Uhr, hier ist RBB 888. Guten Morgen Berlin am Freitag.
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1: 9 Uhr, ich bin Max Keter, guten Morgen. Der VW-Aufsichtsrat hat einen weiteren Stellenabbau beschlossen. Das Gremium einigte sich am Abend überraschend auf einen Konzernumbau und ein Sparpaket. Demnach sollen bei Volkswagen weitere rund 50.000 Jobs wegfallen. 4 Werken droht weiterhin ab 2031 die Schließung. Emden, Hannover, Neckarsulm und Zwickau. Auch sollen künftig weniger unterschiedliche Automodelle gebaut werden. Nach einem verdächtigen Fund an einem weiteren Umspannwerk in NRW gehen die Ermittler auch hier von Sabotage aus. Nach Polizeiangaben handelt es sich vermutlich um eine Abschussvorrichtung, die in Dormagen entdeckt wurde. Laut Bild außerdem selbstgebaute Raketen mit Zeitschaltuhren. Ähnliche Sabotageaktionen gab es vor wenigen Tagen auch in Bergheim und Südbrandenburg. Jetzt werden Bekennerschreiben geprüft. Seit der Nacht läuft außerdem im niedersächsischen Landkreis Oldenburg ein Polizeieinsatz an einem Umspannwerk. Hier sind die Hintergründe noch unklar. Der neue europäische Zoll auf Bestellungen von Billigprodukten aus Nicht-EU-Ländern wie China zeigt offenbar Wirkung. Nach Angaben des deutschen Zolls kommen hier jetzt bis zu 40% weniger Päckchen an. Ähnliche Zahlen werden auch aus Frankreich gemeldet. Die EU erhebt den zusätzlichen Zoll auf Kleinsendungen in Höhe von 3 Euro seit Juli. Vorher waren Sendungen unter 150 Euro zollfrei. Mit der Maßnahme soll die Paketflut durch asiatische Online-Händler wie Shein und Temu eingedämmt werden.
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1: Eine Mehrheit der Berlinerinnen und Berliner ist mittlerweile gegen die Enteignung großer Wohnungsunternehmen. Das ist ein Ergebnis des neuen Berlin-Trends von RBB 888 und der RBB 24 Abendschau. So würden 46% Enteignungen eher schlecht finden und 37% eher gut. Beim Volksentscheid hatten sich noch 58% für Enteignungen ausgesprochen. Nach dem Hackerangriff auf Teile der Berliner Verwaltung läuft heute ein Ultimatum der mutmaßlichen Täter ab. Die Cyberkriminellen verlangen vom Land Berlin nach ihrer erfolgreichen Attacke im August auf das Datennetz rund 2 Millionen Euro Lösegeld. Laut Senat muss davon ausgegangen werden, dass die Daten andernfalls an Kriminelle verkauft oder ganz oder in Teilen veröffentlicht werden. Es könne nicht ausgeschlossen werden, dass darunter auch persönliche Daten und sicherheitsrelevante Informationen sind, etwa zur Infrastruktur, heißt es. Und zum Sport: in der Handball-Bundesliga haben die Füchse Berlin am Abend 32:36 gegen Magdeburg verloren. 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
2: Die meisten Bezirke melden im Moment 19 Grad. Wir kriegen maximal 25 heute. Viele dicke Wolken sind unterwegs. Ein bisschen drängelt sich die Sonne durch. Aber vor allem am Nachmittag kann es auch immer wieder Regen und auch Sturmböen geben. Morgen Vormittag trocken. Am Nachmittag sind Gewitter möglich. Aber der Sonntag, der wird wirklich ganz schön. Da ist kein Regen in Sicht bei 20 Grad maximal. A100, Stadtring Richtung Treptow. Zwischen Jakob-Kaiser-Platz und Kaiserdamm Süd gibt's Stau. 10 Minuten mehr Zeit einplanen hier. Dann gucken wir noch zur S-Bahn. Wegen eines Notarzteinsatzes auf der Strecke in Jungfernheide bei der Fernbahn ist der Zugverkehr auf der Linie S41 und 42 zwischen Westhafen und Westend unterbrochen. Und nach einem Notarzteinsatz am Bundesplatz kommt's auf den Linien S41 und 46 zu Verspätungen und Ausfällen. Da, wo es rollt, wünsche ich eine gute Fahrt, ein sicheres Ankommen und alle Meldungen zu Straßen und Schienen gibt's auf rbb888.de und in unserer ARD Sounds App.
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2: Ich habe heute sturmfrei hier im Studio, weil Tim nämlich eine Schulung hat. Die geht bis in den späten Nachmittag. Ich habe die dann nächste Woche. Wir tauschen einmal, da hat Tim dann hier eine alleine Sendezeit. Es ist 9:04. Herzlich willkommen im Freitag. Gleich mit Golden und jetzt Nick Kamen, I Promised Myself.

0: im Treptower Park. Wird heute gefeiert, denn da ist die denkmalgerechte Sanierung abgeschlossen. Endlich, nach 30 Jahren. Seit 1996 haben die da immer an irgendeiner Stelle gebaut. Jetzt soll wohl alles schick sein. Unsere Guten Morgen Berlin-Reporterin Juliane Kowolik ist vor Ort. Ist denn wirklich alles bereit für die große Party heute?
1: Ja, würde ich sagen. Aber ich sehe noch die allerletzten Teile einer Baustelle, würde ich mal sagen. Also ich sitze auf einer niegelneuen Grünbank direkt am Karpfenteich und vor mir flattert noch rot-weißes Absperrband.
0: Na gut.
1: Und zwar ist okay, oder? Das muss man jetzt schnell noch wegräumen, dann ist wirklich alles schick, kann ich sagen. Und zwar flattert das um die neue, frisch angelegte Wiese. Und hier ist auch gerade ein Transporter angekommen und jetzt tragen so einige Männer schwere, große Platten in die Mitte dieses neu begrünten Rondells direkt am sowjetischen Ehrenplatz. Mal, das scheint jetzt quasi die Bühne zu sein. Die werden auch gerade so ein paar Biertische, Stehtische aufgebaut. Also es soll ja ab 15 Uhr hier die Party geben mit Podiumsdiskussion und Musik.
0: Und den Berlinerinnen und Berlinern ist dieser Treptower Park schon wichtig, ne?
1: Total. Also ich habe hier schon solche Lobeshymnen heute Morgen gehört. Ja. Es sei so idyllisch hier, so weitläufig, so ruhig. Ich habe auch schon gehört, das hier ist viel, viel besser als der Tiergarten. Ich verstehe gar nicht, warum da immer alle hinrennen. Hier der Treptower Park ist viel, viel toller. Und auch nach der Sanierung, finde ich, sieht es für mich zumindest deutlich aufgeräumter aus. Es gibt neue Pflanzen, die Wege sind neu gemacht. Und kaum jemand kennt sich so gut aus hier im Treptower Park wie Tatjana. Die kommt nämlich jeden Tag mehrmals hin mit ihrer Hündin Badu.
2: Ich finde es sehr schön, dass hier viel mehr Bänke jetzt sind, weil vorher hat mir das echt gefehlt. Es wurde einfach ein bisschen verschönert alles. Das Einzige, was uns Hundebesitzern, und da habe ich schon mit mehreren in der Nachbarschaft gesprochen, gefehlt ist ein Hundeauslaufgebiet. Also dafür, dass wir in Berlin wohnen, fühlt man sich hier total ja, mit der Natur verbunden. Sehr idyllisch hier, ja.
1: Ja, das kann ich bestätigen. Wirklich schön geworden, dieser Treptower Park jetzt.
0: Also nach 30 Jahren ist die Sanierung des Treptower Parks endlich abgeschlossen und das wird gefeiert heute Nachmittag ab 15 Uhr beim sowjetischen Ehrenmal. 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

0: die mit dem dicken Pulli an, Mann.
1: Nein, es ist die Frau, die freitags nicht kann.
2: Ist wieder.

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1: So langsam könnt ihr schon mal die Rechner hochfahren. Gleich um 10 startet nämlich der Vorverkauf für Take That nächsten Sommer hier in Berlin. Am 12. Juni spielen die in der Waldbühne und im Vorprogramm, Achtung, kein geringerer als Michael Patrick Kelly. Gestern waren die vier, also Take That und Michael, in Berlin zu Gast und mein Kollege Tim hat sie in einem 5-Sterne-Hotel in Tiergarten zum Interview getroffen. Es ging um die neue Single, Feel My Love heißt die. Geschrieben hat den ursprünglich Michael Patrick Kelly und über einen gemeinsamen Freund ist er dann bei Take That gelandet. Die kannten sich vorher gar nicht. Das hat Gary Barlow im RBB 88.8 Interview erzählt.
2: Ich glaube, wir sind uns in den 90ern mal über den Weg gelaufen, bei den Bravo Awards oder den Popcorn Awards. Ganz ehrlich, als ich die Aufnahme hörte, war ich nicht nur vom Song, sondern auch von der Stimme angezogen. Du hast mich, glaube ich, sogar gefragt, wollt ihr wirklich meine Stimme da drauf haben? Und ich so, Mann, ja, lass deine Stimme da, wir lieben es wirklich sehr.
1: Das komplette Interview gibt's nächste Woche hier bei uns in Guten Morgen Berlin. Und so klingen Michael Patrick Kelly und Take That zusammen. Hier ist die brandneue Single Feel My Love.

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1: 9.30 Uhr, hier ist Max Keter.
2: Guten Morgen. Mehrheit gegen Enteignung großer Wohnungsunternehmen in Berlin. Der Berlin-Trend von RBB 88.8 und der RBB 24 Abendschau zeigt, 46% würden Enteignungen eher schlecht finden, 37% eher gut. Beim Volksentscheid hatten sich noch 58% für Enteignungen ausgesprochen. Ein weiteres Ergebnis, die weitaus meisten Berlinerinnen und Berliner haben ein großes Vertrauen in die Wasser- und Stromversorgung der Stadt, berichtet Thorsten Gabriel.
3: Kritisch sieht eine Mehrheit andere Teile der öffentlichen Infrastruktur. 53% geben in der Umfrage an, weniger großes oder nur geringes Vertrauen in den Nahverkehr zu haben. 73% halten den Zustand der Berliner Straßen für kritisch und 78% haben kaum Vertrauen in den Betrieb von Schul- und Universitätsgebäuden.
2: Tod bei nächtlichem Feuer. Bei einem Wohnungsbrand in Reinickendorf ist ein Mensch ums Leben gekommen. In einer Erdgeschosswohnung am Olbendorfer Weg brannten in der Nacht Möbel, wie die Feuerwehr mitteilte. Einsatzkräfte retteten den lebensgefährlich verletzten Menschen aus der Wohnung. Er starb aber noch vor Ort. Heute könnten Hacker gestohlene Daten der Berliner Verwaltung veröffentlichen. Bei der Cyberattacke auf das Berliner Landesnetz könnten auch Daten von Berliner Bürgern, Unternehmen und Mitarbeitern der Senatsverwaltungen abgeflossen sein, teilte die Senatskanzlei am Abend mit. Ute Schumacher aus unserer landespolitischen Redaktion.
4: Betroffene würden von der zuständigen Senatsverwaltung informiert, wenn sie bei der Analyse der abgeflossenen Daten identifiziert wurden. Betroffene vom Datenklau fordert die Senatskanzlei auf, Strafanzeige zu erstatten. Am Freitag vor 3 Wochen waren 2 Senatsverwaltungen vom Landesnetz getrennt worden, nachdem sie Opfer eines Hackerangriffs geworden waren. Wann der Hackerangriff genau erfolgte, ist noch nicht bekannt.
2: IFA beginnt in den Berliner Messehallen. Neue Smartphones, vernetzte Haushaltsgeräte, Fernseher, Roboter und viele andere Innovationen werden hier präsentiert. Mittlerweile kommt rund die Hälfte der knapp 2000 Aussteller aus China. IFA-Chef Leif Lindner sagte dem RBB, die Gründe dafür liegen unter anderem in einer veränderten Strategie.
5: China hat in den letzten vielen Jahren, das ist ja nicht von heute auf morgen gekommen, ganz gezielt darauf hingearbeitet, Innovationen nachhaltiger zu machen, haben auf Trends reagiert, haben verstanden, dass man auch Design und Langlebigkeit mit einbeziehen muss. Und deshalb sind sie im Augenblick vorne.
2: Bis Dienstag ist die IFA fürs Publikum geöffnet. Und Start der Frauen-Basketball-WM. Heute Vormittag startet das Turnier hier in Berlin. Das deutsche Team trifft heute Nachmittag auf Spanien. Auf der Fanzone auf dem Uberplatz in Friedrichshain war Guten Morgen Berlin-Reporterin Juliane Kowalik.
6: Am Basketballfeld hier direkt vor der Halle können Fans selbst ein paar Körbe werfen. Weiter hinten gibt es Mitmach- und Spielstationen. Das Licht ist schon an. In der Uber-Arena wird auch noch geputzt. Sie ist für die 4 Spiele heute ausverkauft. Insgesamt wurden bisher 200.000 Tickets für die Max-Schmeling-Halle und hier für die Uber-Arena verkauft, so viele wie noch bei keiner Frauen-Basketball-WM. Die deutschen Spiele werden im Fernsehen übertragen. Außerdem gibt es Public-Viewing-Events, zum Beispiel im Tanzhaus Neukölln oder im Görlitzer Park.
1: 20 Grad haben wir aktuell, 25 werden es heute maximal. Dazu weht eine Menge Wind. Außerdem sind dicke Wolken unterwegs. Die Sonne schafft es ab und an mal durch. Ab dem Nachmittag gibt es immer wieder Regen. Morgen dann 19 Grad, erstmal ein Sonne-Wolken-Mix, später dann Gewitter stellenweise. Am Sonntag, da ist es richtig schön, trocken bei 20 Grad. A100, Stadtring Richtung Treptow. Zwischen Jakob-Kaiser-Platz und Kaiserdamm Süd gibt es Stau. 10 Minuten mehr Zeit einplanen hier. Außerdem gibt es was Aktuelles zur S-Bahn. Wegen eines Notarzteinsatzes auf der Strecke in Jungfernheide bei der Fernbahn ist der Zugverkehr auf der Linie S41 und 42 zwischen Westhafen und Westend unterbrochen. Und nach einem Notarzteinsatz am Bundesplatz kommt es auf den Linien S41 und 46 zu Verspätungen und Ausfällen. Da, wo es rollt, wünsche ich eine gute Fahrt. Alle Meldungen zu Straßen und Schienen gibt es auf rbb888.de und in unserer ARD Sounds App.
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1: Und mit dem schnellsten Musikrätsel der Stadt. Es gibt unseren Kaffeepott zu gewinnen in schickem Türkis. Wenn ihr mir sagen könnt, welcher Hit hinter dieser einen Sekunde steckt. Achtung. Oh, das ist schwer heute, finde ich. Mal nochmal. Alle Musikauskennerinnen und Auskenner jetzt anrufen und mitspielen. 030 30 32 88 8100.

0: Für einen sanften Start ins Wochenende. Olivia Rodrigo hier auf RBB 88.8. Es ist 9.43 Uhr.
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0: Also heute fand ich es ganz schön schwer. Olli aus Charlottenburg ist am Telefon. Guten Morgen.
2: Ja, schönen guten Morgen, Lydia.
0: Ich spiele dir jetzt mal noch die Sekunde noch mal vor. Achtung. Die Frage ist, welcher Hit steckt dahinter? Was sagst du?
2: Also ich würde sagen, es ist Jamiroquai mit Virtual Insanity.
0: Also Olli, das ist richtig. Hast du sofort gewusst?
2: Ja, den Text erst, den Songtitel erstmal nicht, aber Jamiroquai hat mich gleich erkannt, ja.
0: Dann danke ich dir fürs Mitmachen und sag herzlichen Glückwunsch. Du bekommst unsere Tasse zugeschickt.
2: Dankeschön.
0: Denkst du dann morgens immer an uns, wenn du deinen Kaffee schlürfst. Und jetzt hören wir deinen Gewinnertitel Jamiroquai in voller Länge auf RBB 88.8. Guten Morgen, Berlin. 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

0: Taylor Swift auf RBB 888 9.51 Uhr. Guten Morgen Berlin und schönes Wochenende.
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1: Um 10 mit Ricardo Westphal. Guten Tag. Nach dem Sabotageversuch an einem Umspannwerk in Dormagen überprüft die Polizei nun aktuell ein weiteres Umspannwerk bei Aachen. In einem Bekennerschreiben seien mehrere Taten in Nordrhein-Westfalen und Brandenburg erwähnt. Verfasser soll ein Mann aus dem Ruhrgebiet sein. Nach ihm werde intensiv gefahndet. Ob es sich bei ihm tatsächlich um einen Tatverdächtigen handelt oder um einen Trittbrettfahrer, müsse geprüft werden, so ein Polizeisprecher. Auch in Niedersachsen untersucht die Polizei gerade das Gelände an einem Umspannwerk. Der neue europäische Zoll auf Bestellungen von Billigprodukten aus Nicht-EU-Ländern wie China zeigt offenbar Wirkung. Nach Angaben des deutschen Zolls kommen hier jetzt bis zu 40% weniger Päckchen an. Ähnliche Zahlen werden aus Frankreich gemeldet. Die EU erhebt den zusätzlichen Zoll auf Kleinsendungen in Höhe von 3 Euro seit Juli. Vorher waren Sendungen unter 150 Euro zollfrei. Mit der Maßnahme soll die Paketflut durch asiatische Onlinehändler wie Shein und Temu eingedämmt werden. Mehr als eine Woche nach der verheerenden Sturzflut in Nepal sind 2 Menschen lebend in einem Tunnel entdeckt worden. Nach Angaben der Armee handelt es sich um Mitarbeiter eines Wasserkraftwerks, das bei dem Unglück getroffen wurde. Bei der Sturzflut sind nach bisherigen Angaben mehr als 1250 Menschen ums Leben gekommen. Fast 5000 werden noch vermisst.
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1: Auf dem Messegelände und am Funkturm öffnet am Mittag die Elektronikmesse IFA für das Publikum. Unter dem Motto The Future is Now präsentieren bis Dienstag rund 1900 Aussteller ihre neuesten Entwicklungen. IFA-Chef Lindner sagte dem RBB 24 Inforadio, man wolle auch aufklären und zeigen, welche Chancen und Risiken künstliche Intelligenz im Alltag haben kann. Neben den Technikneuheiten gibt es auch ein breites Angebot an Musik und Unterhaltung im IFA-Sommergarten. In Reinickendorf ist ein Mann bei einem Wohnungsbrand verstorben. In einer Wohnung im Olbendorfer Weg sind Einrichtungsgegenstände in Brand geraten, wie die Berliner Feuerwehr mitteilte. Man habe dort den 55-jährigen Bewohner lebensgefährlich verletzt gefunden. Trotz Reanimationsversuchen ist er noch vor Ort gestorben. Die Polizei geht aktuell von fahrlässiger Brandstiftung aus. 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
2: Unser Berlin-Wetter soll es heute in sich haben. Dichte Wolken, immer mal wieder Schauer, aber wenn ich so aufs Wetterradar gucke, dann sieht es so aus, als wenn erst so ab 14 Uhr wirklich Gewitter zu uns kommen würden. Teilweise kräftige Schauer sind auch möglich. Windig ist es natürlich dazu und wir kriegen heute Tageshöchstwerte von 24 Grad. Die aktuellen Temperaturen liegen bei 21 Grad in Mitte, 20 Grad in Hellersdorf und 21 Grad in Schöneberg. Jetzt am Wochenende 19, 20 Grad, vielleicht ein paar Tropfen morgen, ansonsten weitgehend trocken und freundlich. Wir gucken mal auf die Straßen bei uns in der Stadt und da scheint es erstmal ganz gut zu laufen. Auf dem Jakob-Kaiser-Platz, zwischen Jakob-Kaiser-Platz und Kaiserdamm-Süd haben wir 10 Minuten Stau auf der 100 im Stadtring in Richtung Treptow. Bisschen länger braucht ihr im Moment auch noch auf der 100 in Richtung Wedding zwischen Oberlandstraße und Wechsstraße. Statt einwärts auf dem Mariendorfer Damm vor der Kreuzung Ordensmeisterstraße, in Fenfuhl auf der Landsberger Allee und in Mitte auf der Gruner Straße in Richtung Tiergarten. Westend auf dem Messegelände und am Funkturm beginnt die diesjährige IFA und vor allem jetzt vormittags bis so 18 Uhr ist mit Regen und rundem, nicht mit regem Verkehr zu rechnen. Also es ist viel los. Die IFA geht bis Dienstag. Aktuell ist noch zur S-Bahn nach einem Notarzteinsatz. Auf der Strecke in Jungfernheide kommt es auf den Linien 41 und 42 zu Verspätungen und die Ringbahn fährt nur im 10-Minuten-Takt. Alle Meldungen zu Straßen und Schienen findet ihr auf rbb888.de und in unserer ARD-Sounds-App.
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2: Leute, seid ihr gut zur Arbeit gekommen? Von pünktlich spreche ich jetzt mal gar nicht. Seid ihr gut zur Arbeit gekommen? Also bei mir war es wirklich knirsch. Ich habe kurz überlegt, ob ich einfach vom Bahnsteig aus sende. Absolutes Ringbahnchaos. 90 Minuten mit 1000 Umwegen für eine Strecke, für die ich sonst 30 Minuten brauche. Ich hoffe, ihr hattet es ein wenig leicht. Aber mit dem Auto war es anscheinend auch nicht viel besser.
5: Das ist ein Albtraum hier, ey.
2: Ach, egal. Guten Morgen, Berlin. Guten Morgen, meine Schöne.

0: Look at my life, Gracie Abrams auf RBB 88.8.
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0: Eieiei, ey, da war ein Song in den Charts, den niemand gehört hat. Ja, aber trotzdem war der 8 Wochen lang auf Platz 1 der Charts. Oh mein Gott. Erinnert ihr euch? Das war 1981 und die Band, der Name Electronicas, das klingt ja erstmal so ein bisschen nach Synthies, ne, und so nach futuristischem Sound, aber stattdessen gab es eben Akkordeon und diesen Ententanz, der es dann im Sommer 81 völlig überraschend auf Platz 1 der deutschen Charts geschafft hat und 8 Wochen dort blieb. Hat natürlich offiziell niemand gekauft, diese Platte. Aber vielleicht liegt sie ja bei euch noch im Keller. Also auf jeden Fall haben das wirklich alle dazu getanzt, zu diesem Ententanz. Politiker, Manager, Rocker, Pfarrer und ihr vielleicht auch. So, und für alle, die diesen Ententanz-Wahnsinn von 1981 schon verdrängt hatten oder noch nicht miterlebt haben, hier kommt sie, die Musik aus diesem goldenen Zeitalter der 80er. Hier ist Dance Little Bird.

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3: Wir haben es 10:30. Hier ist Natascha Gutschmidt.
4: Guten Tag. Mehrheit der Berliner gegen Enteignung privater Wohnungskonzerne. Das zeigt der aktuelle Berlin-Trend von RBB 888 und der RBB 24 Abendschau. Thorsten Gabriel hat die Einzelheiten.
5: 46% geben an, sie hielten solche Enteignungen für eher schlecht. Nur 37% finden dieses Vorgehen eher gut. Beim Volksentscheid Deutsche Wohnen und Co. enteignen hatte sich 2021 noch eine deutliche Mehrheit von 58% dafür ausgesprochen, die Wohnungsbestände großer Konzerne zu vergesellschaften. Im laufenden Abgeordnetenhauswahlkampf hatte zuletzt Die Linke die Umsetzung des Volksentscheids zu einer Bedingung für eine künftige Koalition gemacht. Aber auch die Grünen befürworten die Vergesellschaftung privater Wohnungsbestände.
4: Denkmalgerechte Sanierung im Treptower Park nach 30 Jahren abgeschlossen. Am sowjetischen Ehrenmal wird am Nachmittag gefeiert. Mit Podiumsdiskussion und Musik. Von dort berichtet Berlin-Reporterin Juliane Kowolik.
6: Gerade werden hier die Tische und Stühle für die Party angeliefert. Eine Bühne wird auch in den nächsten Stunden aufgebaut. Vor mir flattert noch rot-weißes Absperrband um die frisch angelegte Wiese. In diesem Abschnitt des Treptower Parks gibt es jetzt neue Bänke und Mülleimer. Außerdem wurden die Wege erneuert und weitere Bäume und Sträucher gepflanzt. Den Parkbesuchern gefällt's.
7: Also die Neugestaltung ist sehr schön und die Wege sind schön breit.
8: Dafür, dass wir in Berlin wohnen, fühlt man sich hier total mit der Natur verbunden und sehr idyllisch.
4: Elektronikmesse IFA beginnt. In den Messehallen unterm Funkturm zeigen rund 1900 Aussteller Entwicklungen in der Unterhaltungselektronik, beim Gaming, in der Robotik oder beim vernetzten Wohnen. IFA-Geschäftsführer Lindner sagte im RBB 24 Inforadio, dass auch künstliche Intelligenz ein großes Thema ist.
9: Die Geschwindigkeit, dass Themen, die gestern noch wie Science Fiction aussahen, heute reell sind und auch im Prinzip einsetzbar, da muss man die Dinge ernst nehmen. Die IFA soll dafür dienen, genau aufzuklären und den Leuten zu zeigen, wo die Chancen sind, wo man aufpassen muss, wo man auch zum Thema Vertraulichkeit und Datensicherheit mehr den Fokus drauf legen muss.
4: Ab 12 Uhr ist die IFA für alle Besucher geöffnet. Neues zum Stadion an der alten Försterei. Der Ausbau wird etwas teurer und dauert ein halbes Jahr länger, weil Gebäude unterirdisch miteinander verbunden werden sollen. Der Präsident des Fußball-Bundesligisten Dirk Zingler sagte dem RBB, das erleichtere den Betrieb und spare Betriebskosten. Außerdem werde wegen des Tierschutzes das Stadion nicht im Sommer, sondern erst im Winter 2027 abgerissen.
10: Um also dort auch Baumfällungen vorzunehmen. Baumfällungen können wir nur vornehmen, wenn wir vorher Ersatzmaßnahmen für Vogel, Brutkästen und, also all diese Themen. Das machen wir gerne, das ist notwendig, weil wir das ernst nehmen, den Artenschutz und Naturschutz.
4: Bis Sommer 2029 teilt sich Union dann mit Hertha BSC das Olympiastadion. Von Back for Good zu brandneuen Songs, Take That, kommen zurück nach Berlin, Josephine Lass aus unserer Musikredaktion.
11: Take That-Fans dürfen sich freuen. Die drei Lieblingsbriten melden sich zurück mit neuem Album, neuer Dreamers-Tour und einem Stopp in Berlin. Am 12. Juni 2027 spielen Take That in der Waldbühne mit Michael Patrick Kelly als Support. Das Konzert wird präsentiert von RBB 888. Tickets für die Dreamers-Tour kosten 80 € plus Gebühren. Der Vorverkauf startet heute.
4: Und die Tickets gibt es ab sofort.
3: Und Regen gibt es nicht ab sofort, sondern erst ab ca. 14 Uhr, da werden wir dann aber dichte Wolken am Berliner Himmel haben. Haben wir ja jetzt schon stellenweise, sieht schon dunkelgrau gruselig aus, aber noch ist es überwiegend trocken. Da können heute im Laufe des Nachmittags durchaus ein paar kräftige Schauer, vielleicht sogar Gewitter mit dabei sein. Das Ganze bei Tageshöchstwerten um die 20, 21 Grad. Jetzt im Moment messen wir 21 Grad in Lichtenberg, 24 Grad sind heute drin, 21 Grad in Lichtenberg, fast 22 Grad in Spandau und fast 22 Grad in Mitte. Jetzt am Wochenende 20, 21 Grad. Morgen vielleicht ein paar Tropfen, aber jetzt nicht großer Regen. Und am Sonntag soll es trocken bleiben bei Sonne- und Wolkenwechsel. Wir gucken mal auf Berlins Straßen. Da haben wir erstmal natürlich eine Meldung vom Stadtring der A100 in Richtung Treptow zwischen Jakob-Kaiser-Platz und Kaiserdamm-Süd-Stau. 10 Minuten braucht ihr länger. Ein bisschen länger dauert es auch auf der A100 in Richtung Wedding zwischen Oberlandstraße und Wechsstraße. Stadteinwärts auf dem Mariendorfer Damm vor der Kreuzung Ordensmeisterstraße. In Fenfuhl auf der Landsberger Allee und in Mitte auf der Gruner Straße in Richtung Tiergarten. Westend auf dem Messegelände unterm Funkturm beginnt die diesjährige IFA. Und das bedeutet vor allem vormittags und gegen abends 18 Uhr ist viel, viel los. Und die Parkplätze werden auch wieder knapp sein. Also die IFA geht bis Dienstag. Denkt dran, wenn ihr hier in der Ecke unterwegs seid. Aktuell ist noch zur S-Bahn. Nach einem Notarzteinsatz auf der Strecke in Jungfernheide kommt es auf den Linien 41 und 42 zu Verspätungen. Die Ringbahn fährt nur im 10-Minuten-Takt. Und wegen der Reparatur an einem Signal in Johannisthal kommt es auf den Linien S46, 8, 85 und S9 zu Verspätungen. Und die Linie S46 fährt zwischen Hermannstraße und Grünau im 20-Minuten-Takt. Alle Meldungen zu Straßen und Schienen findet ihr auf rbb888.de. Und in unserer ARD Sounds App kommt gut und sicher durch die Stadt.
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3: Mit Anni für euch im Studio und dem Mann, der 38 mm Tunnel in den Ohren hat. Teddy Swims, der dehnt seine Ohren seit der 8. Klasse. Wow, hat der entspannte Eltern. Ich hätte meinem Sohn was erzählt, ne? Mr. Know-It-All. Gleich nach Aha und Lost Ketchup.

0: Gar nicht mehr so lange, denn es ist in Berlin, 11. März. Teddy Swims mit Mr. Know-It-All hier auf RBB 88.8. 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
0: Bekommt ihr hin? Jeden Morgen spielen wir uns euch eine Sekunde Hit vor. Ihr könnt anrufen und sagen, welcher Song das ist und damit eine RBB 88.8 Lieblingstasse abräumen. Und das hat Olli heute Morgen gemacht.
2: Also heute fand ich es ganz schön schwer. Olli aus Charlottenburg ist am Telefon. Guten Morgen.
3: Ja, schönen guten Morgen, Lydia.
2: Ich spiele dir jetzt mal noch die Sekunde noch mal vor. Achtung. Die Frage ist, welcher Hit steckt dahinter? Was sagst du?
3: Also ich würde sagen, es ist Jamiroquai mit Virtual Insanity.
2: Also Olli, das ist richtig. Hast du sofort gewusst?
3: Ja, den Text erst, den Songtitel erstmal nicht, aber Jamiroquai habe ich gleich erkannt, ja.
2: Oh, dann danke ich dir fürs Mitmachen und sag herzlichen Glückwunsch. Du bekommst unsere Tasse zugeschickt.
3: Dankeschön.
0: Vielleicht war der Olli ja auch letztes Jahr bei Jamiroquai live in der Ur-Arena mit dabei und hat den Song deshalb erkannt. Ich wette mit euch, ihr erkennt morgen oder übermorgen die nächste Sekunde-Hit. Also vielleicht ruft er einfach mal an und macht einfach mal mit. Den hier hättet ihr ja auch erkannt. Die Bengals auf RBB 88.8.

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1: Es ist 11 Uhr, ich bin Ricardo Westphal. Guten Tag. Zu den jüngsten Sabotagefällen an Umspannwerken gibt es neue Erkenntnisse. Nach Informationen des ARD-Sicherheitsexperten hat sich ein Nordrhein-Westfale zu den Taten bekannt. In mehreren Schreiben kritisiert er die Stromgewinnung aus fossilen Brennstoffen. Die Polizei bewertet die Schreiben als echt. Der Verdächtige soll mehrfach versucht haben, Kurzschlüsse an den Werken herbeizuführen, unter anderem Anfang der Woche am Kohlekraftwerk Jenschwalde in Brandenburg. Zuletzt wurde heute ein verdächtiger Gegenstand an einem Umspannwerk in Nordrhein-Westfalen gefunden. Der neue europäische Zoll auf Bestellungen von Billigprodukten aus Nicht-EU-Ländern wie China zeigt offenbar Wirkung. Nach Angaben des deutschen Zolls kommen hier jetzt bis zu 40% weniger Päckchen an. Ähnliche Zahlen werden aus Frankreich gemeldet. Die EU erhebt den zusätzlichen Zoll auf Kleinsendungen in Höhe von 3 Euro seit Juli. Vorher waren Sendungen unter 150 Euro zollfrei. Mit der Maßnahme soll die Paketflut durch asiatische Online-Händler wie Shein und Temu eingedämmt werden. Die Zahl der Geflüchteten, die in Deutschland leben, ist in der ersten Jahreshälfte gesunken um 20.000 auf rund 3,5 Millionen. So steht es in der Antwort der Bundesregierung auf eine Anfrage der Linksfraktion, über die die Neue Osnabrücker Zeitung berichtet. Als Gründe werden Abschiebungen, Ausreisen und Einbürgerungen genannt. Auch immer weniger Ukrainerinnen und Ukrainer suchen demnach Schutz in Deutschland.
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1: Nach dem Hackerangriff auf Teile der Berliner Verwaltung läuft heute ein Ultimatum der mutmaßlichen Täter ab. Die Cyberkriminellen verlangen vom Land Berlin nach ihrer erfolgreichen Attacke im August auf das Datennetz rund 2 Millionen Euro Lösegeld. Laut Senat muss davon ausgegangen werden, dass die Daten andernfalls an Kriminelle verkauft oder ganz oder in Teilen veröffentlicht werden. Der Senat will das Lösegeld nicht bezahlen. Es könne nicht ausgeschlossen werden, dass unter den Daten auch persönliche Daten sind und sicherheitsrelevante Informationen etwa zur Berliner Infrastruktur. Auf dem Messegelände unterm Funkturm öffnet in einer Stunde die Elektronikmesse IFA für das Publikum. Unter dem Motto The Future is Now präsentieren bis Dienstag rund 1900 Aussteller ihre neuesten Entwicklungen. IFA-Chef Lindner sagte dem RBB 24 Inforadio, man wolle auch aufklären und zeigen, welche Chancen und Risiken künstliche Intelligenz im Alltag haben kann. Neben den Technikneuheiten gibt es auch ein breites Angebot an Musik und Unterhaltung im IFA Sommergarten. Mehr Nachrichten aus Berlin rund um die Uhr auf rbb24.de.
2: Unser Berlin-Wetter hat schon ein paar dichte graue Wolken mit dabei. Die sind auch stellenweise dunkelgrau. Da kommt definitiv ein bisschen was auf uns zu. Und es sieht aber aktuell so aus, als sollte erst so zum Nachmittag, Abend dann ein paar Schauer mit dabei sein. Im Moment schrammen wir noch sozusagen dran vorbei und kriegen vor dem Regen vielleicht sogar noch Tageshöchstwerte um die 24 Grad. Die aktuellen Temperaturen liegen bei 22 Grad in Mitte, 22 Grad in Lichtenberg und 23 Grad in Schöneberg. Wie gesagt, zum Nachmittag einige Schauer, vielleicht auch kräftige Schauer mit dabei. Es bleibt windig. Jetzt am Wochenende soll es aber relativ ruhig und wechselhaft bleiben. Bei 20, 21 Grad können morgen so ein paar Tropfen mit dabei sein. Wir gucken auf Berlins Straßen und es läuft insgesamt ganz gut. Auf der 100 im Stadtring in Richtung Treptow steht ihr 20 Minuten im Moment zwischen Jakob-Kaiser-Platz und Kaiserdamm Süd. Länger dauert es auch in der Gegenrichtung 100 Richtung Wedding zwischen Oberlandstraße und Kreuz Schöneberg 20 Minuten auch hier. Stadteinwärts auf dem Mariendorfer Damm vor der Kreuzung Ordensmeisterstraße steht ihr ein bisschen, genauso wie in Mitte auf der Gruner Straße in Richtung Tiergarten. Westend, wir haben es gehört, auf dem Messegelände und am Funkturm geht sie wieder los. Die IFA, The Future is Now. Und vormittags und vor allem gegen 18 Uhr könnt ihr damit rechnen, dass hier rund um die IFA viel, viel, viel los ist. Geht bis Dienstag so. Parkplätze werden dann sicherlich auch wieder knapp sein. Kreuzberg. Die Marianenstraße ist zwischen Oranienstraße und Nauni-Straße wegen eines Kraneinsatzes bis heute Abend gesperrt. Und zur S-Bahn. Nach einem Notarzteinsatz in Jukwanheide kommt es auf den Linien 41 und 42 noch zu Verspätungen. Und die Ringbahn fährt sowieso nur im 10-Minuten-Takt. Alle Meldungen für Straßen und Schienen findet ihr auf rbb888.de und in unserer ARD-Sounds-App. Gute Fahrt!
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2: Mit Anni für euch im Studio und ich habe gerade überlegt, haben wir jetzt erst eine Woche nach den Sommerferien hinter uns oder schon zwei? Irgendwie geht dieses Sommerfeeling doch relativ schnell weg, ne? Aber hey, immer ein Wochenende steht vor der Tür.

Tom Gregory auf RBB 88.8 und morgen Abend habt ihr ein Date mit uns. 3 Stunden lang nur Queen und Freddie Mercury Musik bei uns. Love.

0: Freddie Mercury, dieser leuchtende Stern mit den zauberhaft hervorstehenden Zähnen, wäre 80 Jahre alt geworden. Bandkollege Brian May, der war erschüttert natürlich über dessen frühen Tod, so wie wir alle. Und er sagt, das Vermächtnis von Freddie ist was ganz, ganz Besonderes.
1: His life definitely changed the world and I think his death.
2: Sein Leben hat die Welt verändert und sein Tod hat das auch. Es gibt so viele Sachen in seinen Songs. Die Texte haben so viele verschiedene Ebenen. Eine große Errungenschaft seines Lebens ist, dass jetzt viele Leute eine andere Einstellung zu schwulen Menschen haben. Das hoffe ich wirklich. Für uns war es schwierig, darüber zu sprechen, denn es war seine Sache. Aber er war ein so starker Typ. Er war so talentiert, einfach großartig in jeder Hinsicht. Und er war offen schwul. Diese

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3: Eine Minute vor 11:30, hier ist Natascha Gutschmidt.
4: Guten Tag. Hacker-Ultimatum läuft ab. Die Berliner Verwaltung bereitet sich darauf vor, dass tausende teils sensible Daten veröffentlicht oder weiterverkauft werden, die Hacker Anfang des Monats erbeutet haben. Aus unserer Redaktion Landespolitik Sebastian Schöbel.
5: Was die Hacker mit den erbeuteten Daten tun werden, ist völlig offen. Die Frist für das Land Berlin, das geforderte Lösegeld von rund 2 Millionen Euro zu zahlen, läuft am Nachmittag ab. Der Senat aber will nicht zahlen und stellt sich bereits darauf ein, dass die Täter andere Käufer suchen und möglicherweise auch finden. Mitarbeitende der Verwaltung wurden bereits in einem Rundschreiben, das dem RBB vorliegt, gewarnt, dass die Hacker möglicherweise auch auf einzelne Personen zugehen könnten, um sie mit privaten Daten separat zu erpressen.
4: Toter nach Wohnungsbrand in Wittenau. Bei dem Feuer in einer Wohnung im Oldendorfer Weg ist ein Mann verstorben. Dort waren Einrichtungsgegenstände in Brand geraten, heißt es von der Feuerwehr. Einsatzkräfte hatten den 55-jährigen Bewohner lebensgefährlich verletzt vorgefunden. Trotz Reanimationsversuchen starb er noch vor Ort. Die Polizei geht aktuell von fahrlässiger Brandstiftung aus. IFA startet für das Publikum. Die Messe für Unterhaltungselektronik öffnet in einer halben Stunde ihre Tore für alle Besucher. Mehr als 1900 Aussteller präsentieren unter dem Berliner Funkturm die neuesten Entwicklungen. Berlin-Reporter Matthias Bartsch berichtet.
6: Im Mittelpunkt stehen künstliche Intelligenz zum Anfassen, alltagstaugliche Roboter sowie Spezialkameras und Mikrofone für die eigene Produktion von Internetvideos. Neben Haushalts- und Fernsehtechnik setzen die Veranstalter verstärkt auf ein junges Publikum mit Gesprächssendungen und Musikauftritten im Sommergarten. Die Tageskarte kostet online 21,50 Euro. Kinder bis 15 Jahre haben freien Eintritt.
4: Gedenken an Ermordung hunderttausender Patienten und behinderter Menschen durch Nationalsozialisten. Der Massenmord wurde ab April 1940 in der Tiergartenstraße 4 organisiert. Dort, direkt neben der Philharmonie, steht heute der Gedenk- und Informationsort für die Opfer des sogenannten Euthanasie-Programms. Um 14.30 Uhr werden Kerzen entzündet und Kränze niedergelegt. Eine Stunde später beginnt eine Veranstaltung in der Gedenkstätte Deutscher Widerstand. Start der Frauen-Basketball-WM. Das deutsche Team trifft am Nachmittag auf Spanien an der Fanzone. Auf dem Uberplatz in Friedrichshain war Guten Morgen Berlin-Reporterin Juliane Kowolik.
7: Am Basketballfeld hier direkt vor der Halle können Fans selbst ein paar Körbe werfen. Weiter hinten gibt es Mitmach- und Spielstationen. Das Licht ist schon an. In der Uber-Arena wird auch noch geputzt. Sie ist für die 4 Spiele heute ausverkauft. Insgesamt wurden bisher 200.000 Tickets für die Max-Schmeling-Halle und hier für die Uber-Arena verkauft. So viele wie noch bei keiner Frauen-Basketball-WM. Die deutschen Spiele werden im Fernsehen übertragen. Außerdem gibt es Public-Viewing-Events, zum Beispiel im Tanzhaus Neukölln oder im Görlitzer Park.
3: Bis zu 24 Grad sind heute durchaus noch drin. Wir messen im Moment 22 Grad in Neukölln, 22 Grad in Mitte und 22 Grad in Steglitz. Wir riechen es schon so ein bisschen. Es fühlt sich ein bisschen klebrig an. Weiter nördlich von uns, von Berlin aus, sind richtig viele Regenwolken unterwegs. Nur wir sind erstmal noch trocken, aber das wird sich im Laufe des Tages vermutlich noch ändern. So ab 14 Uhr ungefähr können die Wolken stellenweise oder auch komplett so dicht sein, dass dann auch wirklich was runterkommt. Morgen vielleicht nur noch ein paar Tropfen, sonst weitgehend trocken bei Sonne und Wolken und 20, 21 Grad am Sonntag auf jeden Fall sonnig und trocken bei 20, 21 Grad. Wir gucken auf Berlins Straßen. Da schaue ich erstmal ganz kurz zur A10. Westlicher Berliner Ring Richtung Dreieck Werder zwischen Potsdam Nord und Föhm haben wir 20 Minuten Baustellenstau. Und ansonsten geht es gleich rein in die Stadt auf die A100, den Stadtring in Richtung Wedding zwischen Britzer Tunnel und Innsbrucker Platz. 10 Minuten Stau. Länger dauert es auch auf dem Mariendorfer Damm vor der Kreuzung Ordensmeisterstraße, auf der Frankfurter Allee und in Mitte auf der Gruner Straße in Richtung Tiergarten. Beim Messegelände und am Funkturm beginnt die IFA und das bedeutet, es ist viel los, wahrscheinlich auch wenig Parkplätze, vor allem vormittags und gegen 18 Uhr müsst ihr mit einer Menge Verkehr rechnen. Bis Dienstag geht sie, die IFA. Und noch zur S-Bahn, nach einem Notarzteinsatz in Jungfernheide kommt es auf den Ringbahnlinien 41 und 42 zu Verspätungen und wenn so oder so fährt die Ringbahnlinie sowieso nur im 10-Minuten-Takt. Alle Meldungen zu Straßen und Schienen findet ihr auf rbb888.de und in unserer ARD Sounds App. Gute Fahrt.
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3: Mit Anni Friedrich für euch im Studio am endlich Freitag, wo ihr euch noch was gönnen könntet. Wie wär's denn mit so ein paar Kopfhörern von Teufel, in ihr Kopfhörer mit so einem richtig guten Sound, damit zwischendurch, wenn ihr auf die Bahn wartet, wie heute Morgen, einfach mal ein bisschen gute Musik hier RBB 888 hören könnt. Horcht mal rein, was könnte denn das für ein Song sein? Welcher Song könnte das sein? Habt ihr noch eine Idee? Dann könnt ihr jetzt nochmal anrufen und mit etwas Glück die Kopfhörer von Teufel gewinnen. 030 30 32 88 8 100.

0: Dieser Song lief bei mir im Kreißsaal, als mein Kind geboren wurde. Melanie, was lief da bei dir?
1: Ja, Better Burning lief auch durchaus, wobei ich immer mit dem Titel Probleme hatte. Da musste mein Mann tatsächlich nachhelfen.
0: Oh mein Gott. Du hast 3 Kinder, 7, 14 und 16.
1: Ja, ja.
0: Wow, du hast ja ganz schön zu tun, wa?
1: Ein bisschen was, ja. Ich muss aber gestehen, sie sind eigentlich meistens ganz lieb und hilfreich. Also mit Haushalt und allem drum und dran. Ich habe echt Glück. Also irgendwas habe ich richtig gemacht. Meine Großen, die sind nicht ganz so daneben.
0: Großartig.
1: Da habe ich manchmal wirklich Freunde, wo ich denke, um Gottes Willen, aber nee.
0: Auf jeden Fall hast du noch Zeit, zwischendurch hier unser tolles Everybody Hurts Rätsel zu machen.
1: Ja!
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0: Wir freuen uns, dass du mit dabei bist, Melanie. Du hast einen Tipp abgegeben per WhatsApp 030 30 32 88 8100. Wir horchen mal ganz kurz in dein Rätsel rein. Und du hast es ja gerade schon verraten. Was hast du denn da gehört und warum bist du drauf gekommen?
1: Naja, das war Teamwork. Also mein Mann ist zuerst drauf gekommen. Ich stand wieder mal erstmal auf dem Schlauch und er so, das hörst du doch voll gut raus. Und ich so, mein Gott, ja, ja.
0: Also natürlich.
1: Also im Endeffekt, man hört ein Bett schieben, ne? Und dann hörst du es definitiv brennen. Aber das war erstmal so, Ja, aber ja.
0: Und das stimmt natürlich. Better Burning von Midnight Oil hören wir auch gleich. Sag mal, das heißt, dein Mann kriegt jetzt die Kopfhörer oder wie sieht's aus?
1: Nö.
0: Nö, du hast ja immerhin angerufen, wa? Du hast ja die Nachricht geschickt. Wunderbar, sehr schön.
1: Deswegen, genau.
0: Melanie, wir wünschen euch ein ganz tolles Wochenende in der großen, tollen Familie. Und super, dass du mitgemacht hast. Die in ihr Kopfhörer von Teufel machen sich auf den Weg zu dir.
1: Danke, cool. Danke, danke.
0: Gerne.
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0: Ja, und vielleicht seid ihr ja so clever wie Melanie, die einfach Teamwork gemacht hat und dann diesen tollen Hit hier rausgekriegt hat. Midnight Oil mit Better Burning, der Everybody Hurts Gewinner-Song.

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1: Um 12 Uhr mit Peter Klinke, guten Tag. Offenbar gibt es einen neuen Sabotageakt auf die Energieversorgung. Davon gehen die Ermittler nach einem verdächtigen Fund an einem Umspannwerk im nordrhein-westfälischen Dormagen aus. Nach Angaben der Kölner Polizei gibt es ein Bekennerschreiben. Bereits vor 2 Tagen war es an einem Umspannwerk in Bergheim, westlich von Köln, zu einer Attacke auf ein Umspannwerk gekommen. Dort waren mehrere Abschussvorrichtungen entdeckt worden. Einen ähnlichen Vorfall gab es in Südbrandenburg. In Thüringen verlassen 9 Abgeordnete des mitregierenden BSW ihre Fraktion im Landtag. Sie treten gleichzeitig auch aus der Partei aus. Unter ihnen sind auch alle 3 BSW-Minister. BSW-Landeschefin Wolf verwies auf die politische Verantwortung im Land. Auf einer Pressekonferenz sagte sie, es gebe keinen gemeinsamen Weg mehr mit der Bundesspitze des BSW. Volkswagen steht vor einem gewaltigen Konzernumbau. Europas größter Automobilhersteller will in den kommenden Jahren weitere 50.000 Stellen streichen, die Zahl seiner Modelle verringern und weniger Firmenbeteiligungen halten. Darauf hat sich gestern Abend der Aufsichtsrat von VW mit dem Vorstand geeinigt. Nach Angaben der Arbeitnehmervertreter ist eine Ausgliederung der Kernmarke VW vom Tisch. Dies hätte dazu führen können, dass Mitbestimmungsrechte beschnitten worden wären. In Sachsen-Anhalt will die AfD nur alleine regieren. Das hat Spitzenkandidat Siegmund im Morgenmagazin von ARD und ZDF noch einmal deutlich gemacht. Mit keiner anderen Partei könne er seine Ankündigungen aus dem Wahlkampf umsetzen. Das Bündnis Sarah Wagenknecht zeigte sich hingegen zu einer Zusammenarbeit mit der rechtsextremen Partei bereit.
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1: Auf dem Messegelände unter dem Funkturm öffnet gerade die Elektronikmesse IFA für das Publikum. Unter dem Motto The Future is Now präsentieren rund 1.900 Aussteller ihre neuesten Entwicklungen. Im Mittelpunkt stehen die Themen vernetztes Wohnen, Robotik, Gaming oder auch künstliche Intelligenz. Geöffnet ist die Messe bis Dienstag. Neben den Technikneuheiten gibt es auch ein Unterhaltungsangebot im IFA Sommergarten. Im U-Bahnhof Schillingstraße hat eine Unbekannte eine volle Bierflasche gegen den Kopf einer 87-Jährigen geschlagen. Die Seniorin erlitt eine stark blutende Platzwunde und wurde von Rettungskräften in ein Krankenhaus gebracht. Die unbekannte Täterin fuhr mit einer Bahn der Linie 5 in Richtung Hönow weiter. 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
2: Heute haben wir dichte Wolken am Berliner Himmel. Wir schnuppern den Regen auch schon. Es fühlt sich ein bisschen klebrig an. Wir kriegen bis zu 24 Grad und messen jetzt 23 Grad in Kreuzberg, 23 Grad in Lichtenberg und 23 Grad in Schöneberg. Spätestens zum Nachmittag kann es dann teils kräftige Schauer, vielleicht sogar ein paar Gewitter geben. Die Wolken bleiben uns auf jeden Fall heute den ganzen Tag erhalten. Morgen kann auch mal wieder die Sonne rauskommen. Ein paar Tropfen sind durchaus auch noch möglich bei Tageshöchstwerten. So um die 20, 21 Grad am Sonntag soll es dann aber trocken bleiben. Stadtverkehr Berlin, A100 Stadtring in Richtung Wedding zwischen Britzer Tunnel und Innsbrucker Platz. Stau, 10 Minuten steht ihr hier. Länger dauert es auch stadteinwärts auf dem Mariendorfer Damm vor der Kreuzung Ordensmeisterstraße, auf der Frankfurter Allee und in Mitte auf der Gruner Straße in Richtung Tiergarten. Westend, wir haben es gerade eben schon in den Nachrichten bei Peter gehört, die IFA eröffnet und das bedeutet, es ist viel los. Also rechnet auf jeden Fall mit Staus und Behinderungen, vor allem vormittags und nachmittags abends gegen 18 Uhr. Die IFA geht dann bis Dienstag. Noch zur S-Bahn. Nach einem Notarzteinsatz in Jungfernheide kommt es auf den Linien 41 und 42 zu Verspätungen und die Ringbahnlinien fahren eh nur im 10-Minuten-Takt. Alle Meldungen zu Straßen und Schienen findet ihr auf rbb888.de und in unserer ARD Sounds App. Gute Fahrt.
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2: Mit Anni für euch im Studio. Seid ihr schon so schnell gewesen? Habt ihr schon welche? Vor 2 Stunden ist nämlich der Ticketvorverkauf für Sombra gestartet. Die besten Tickets sind natürlich schon weg. Echt viele schon weg. Nächsten Mai spielt er in der Uber Arena. 18. Mai Sombra in Berlin. Und hier jetzt gleich mit seinem Hit My Body Isn't Ready.

super Typ, der Sombra. My Body Isn't Ready hier auf RBB 88.8. Habt ihr den Eklat der Woche mitbekommen? Na klar, habt ihr den mitbekommen, oder? Die Absage für Alpha Will fürs Glücksgefühle-Festival auf dem Hockenheimring. Dieses Wochenende ist es soweit. Und die Veranstalter haben Alpha Will ausgeladen, weil sie sagen, wir wollen eine Stimmung schaffen, in der keine politischen Äußerungen Platz haben. Und Alpha Will-Kopf Marian Gold, der ist natürlich dafür bekannt, dass er klare Statements auf der Bühne macht gegen Rechtsextremismus und für eine offene und liberale Gesellschaft. Was nach der Absage folgte, war natürlich ein Shitstorm vom Allerfeinsten. Es gab super viel Kritik von allen möglichen Seiten, sodass der Veranstalter irgendwann zurückgerudert ist, sich bei Marian Gold entschuldigt hat und Alpha Will wieder eingeladen hat. Aber ey, da ist natürlich definitiv ein Knacks drin. Also haben Alpha Will dankend abgelehnt und kommen nicht zum Glücksgefühle-Festival. Ist schon ganz schön heftig, ne? Also ich habe bisher noch von keinem Festival gehört, wo Künstlern der Mund verboten wurde. Und das ist auch gut so. Zartmann, der beim Glücksgefühle-Festival auftritt am Wochenende, der hat auf jeden Fall gerade bei Insta gepostet, dass er sich schon aufs Politik

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3: Eine Minute nach 12:30 ist Natascha Gutschmidt.
4: Guten Tag. Elektronikmesse IFA hat begonnen. In den Messehallen unterm Funkturm zeigen rund 1900 Aussteller Entwicklungen in der Unterhaltungselektronik, beim Gaming, in der Robotik oder beim vernetzten Wohnen. IFA-Geschäftsführer Lindner sagte im RBB 24 Inforadio, dass auch künstliche Intelligenz ein großes Thema ist.
5: Die Geschwindigkeit, dass Themen, die gestern noch wie Science Fiction aussahen, heute reell sind und auch im Prinzip einsetzbar, da muss man die Dinge ernst nehmen. Die IFA soll dafür dienen, genau aufzuklären und den Leuten zu zeigen, wo die Chancen sind, wo man aufpassen muss, wo man auch zum Thema Vertraulichkeit und Datensicherheit mehr den Fokus drauf legen muss.
4: Eine Tageskarte kostet online 21,50 Euro. Kinder bis 15 Jahre haben bei der IFA freien Eintritt. Ultimatum von Cyberkriminellen an das Land Berlin läuft am Nachmittag ab. Die Hackergruppe fordert rund 2 Millionen Euro. Der Senat will sich aber nicht erpressen lassen. Die Berliner Verwaltung bereitet sich darauf vor, dass sensible Daten veröffentlicht oder weiterverkauft werden. Mehr dazu von Sebastian Schübel aus unserer landespolitischen Redaktion.
6: In einem internen Rundschreiben, das dem RBB vorliegt, werden Mitarbeitende der Verwaltung bereits davor gewarnt, dass die Hacker sie möglicherweise direkt kontaktieren könnten, um sie zu erpressen mit den gestohlenen Daten. Solche Versuche sollen umgehend gemeldet werden, heißt es in dem Schreiben weiter. Die Senatskanzlei warnte zudem, dass möglicherweise auch Daten von Unternehmen oder Bürgern gestohlen wurden. Man werde die Betroffenen informieren, sobald sie bei der Analyse der abgeflossenen Daten identifiziert wurden.
4: Gemeinsame Razzia von Polizei und Justiz. Bei dem Einsatz gestern in Lichtenberg ist ein Polizist schwer verletzt worden. Er stürzte durch eine Zwischendecke in dem Gebäude und fiel mehrere Meter tief. Der Mann liegt im Krankenhaus, wie ein RBB-Reporter von der Polizei erfuhr. Lebensgefahr soll aber nicht bestehen. Bei der Razzia ging es laut BZ um illegale Spielcasinos in dem Gebäude in der Marzahner Straße. Eine Polizeisprecherin wollte das auf Nachfrage noch nicht bestätigen. Denkmalgerechte Sanierung im Treptower Park nach vielen Jahren abgeschlossen. Am sowjetischen Ehrenmal wird am Nachmittag gefeiert mit Podiumsdiskussion und Musik. Von dort berichtet Berlin-Reporterin Juliane Kowolik.
7: Gerade werden hier die Tische und Stühle für die Party angeliefert. Eine Bühne wird auch in den nächsten Stunden aufgebaut. Vor mir flattert noch rot-weißes Absperrband um die frisch angelegte Wiese. In diesem Abschnitt des Treptower Parks gibt es jetzt neue Bänke und Mülleimer. Außerdem wurden die Wege erneuert und weitere Bäume und Sträucher gepflanzt. Den Parkbesuchern gefällt's.
8: Also die Neugestaltung ist sehr schön und die Wege sind schön breit.
9: Dafür, dass wir in Berlin wohnen, fühlt man sich hier total mit der Natur verbunden und sehr idyllisch.
4: Neue Fahrradstraße in Karlshorst. Sie wurde auf der Hentigstraße eingerichtet und verläuft auf 1 Kilometer Länge parallel zur vielbefahrenen Treskoallee. Um 15 Uhr lädt das Bezirksamt Lichtenberg dort zum Anradeln ein. Stadträtin Kekulolu von den Grünen sagte, die neue Fahrradstraße sei ein wichtiger Beitrag zur Verkehrssicherheit. Das Lichtenberger Radverkehrsnetz soll weiter ausgebaut werden.
3: Es wird heute noch regnen, so sieht es jedenfalls aktuell aus. Vielleicht sind auch ein paar kräftige Schauer oder kleine Gewitter mit dabei. Tageshöchstwerte um die 24 Grad. Jetzt messen wir 22 Grad in Spandau, 22 Grad in Hellersdorf und 23 Grad in Schöneberg. Die Regenwolken sind noch ein Stückchen entfernt. Ich gucke noch mal für euch aufs RBB 888 Wetterradar jetzt aktuell. Sind noch ein bisschen entfernt, ein paar kleine Schauer sind tatsächlich doch schon in der Stadt unterwegs. Aber das Große wird wahrscheinlich erst nachher kommen. Morgen sollte sich das Wetter beruhigt haben, 20, 21 Grad, mit vielleicht noch ein paar Tropfen, weitgehend aber trocken. Am Sonntag dann auf jeden Fall trocken, auch so bei 21, 20 Grad, Sonne und Wolken im Wechsel. Wir gucken auf die 100 Stadtring Richtung Treptow zwischen Schmargendorf und Alboinstraße. 10 Minuten Stau. Und es dauert länger auch stadteinwärts auf dem Mariendorfer Damm vor der Kreuzung Ordensmeisterstraße, auf der Frankfurter Allee und in Mitte auf der Gruner Straße in Richtung Tiergarten. Auf dem Messegelände und am Funkturm startet die diesjährige IFA. Und das heißt, ihr müsst jetzt vor allem am Wochenende bis Dienstag sogar vormittags und an nachmittags abends so gegen 18 Uhr mit viel Verkehr rechnen und keinen Parkplätzen. Aktuell ist der S-Bahn wegen der Reparatur an einem Signal fährt die S46 zwischen Hermannstraße und Grünau nur alle 20 Minuten. Alle Meldungen zu Straßen und Schienen findet ihr auf rbb888.de und in unserer ARD Sounds App. Gute Fahrt durch die Stadt.
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3: Mit Anni für euch im Studio. Könnt ihr euch immer so Songnamen merken und so Namen von den Künstlern? Also bei mir hält sich das in Grenzen. Wir hören einen Song aus dem Jahr 2011. Der ist ein Mix aus Spanisch und Portugiesisch. Ich hätte den im Leben nicht erkannt, also von dem Lesen her. Aber Danza Kuduro kennt ihr bestimmt. Lucenzo und Don Omar.

0: T-Rex mit New Legend hier auf RBB 88.8 und wir hören gleich Ed Sheeran mit Thinking Out Loud.
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3: Was ist mit dem Tim los? 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
3: 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Ich finde mal toll morgens euer Duell, denn die gegenseitigen Sticheleien, die kommen ja nicht aus dem Lachen raus.
2: Ja, oh, das
3: wenn ihr mit
2: dir
3: Musik macht, dann immer, mit deinem Hit. 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
2: ja, das ist immer 6.25 Uhr, das Hit-Duell. 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
3: Ja.
2: Montag wieder.
3: Ja, wir gucken mal morgens hier im Fernseher.
2: Ja, von 6 bis 8 im RBB, das freut mich.
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1: Um 13 Uhr mit Peter Klinkel. Guten Tag. Nach mehreren Sabotagefällen an Umspannwerken ist offenbar der mutmaßliche Täter ermittelt. Nach ARD-Informationen liegen der Polizei mehrere Bekennerschreiben vor, die sie für echt hält. Darin gibt ein Mann aus Nordrhein-Westfalen an, dass er die Taten verübt habe, um gegen die Stromgewinnung aus fossilen Brennstoffen zu protestieren. Der Verdächtige soll mehrfach versucht haben, mit Abschussvorrichtungen Kurzschlüsse an den Umspannwerken herbeizuführen. Wo er sich aufhält, ist aber unklar. In Thüringen haben weitere Abgeordnete des mitregierenden Bündnisses Sarah Wagenknecht ihre Partei verlassen, darunter auch drei Minister. Die Fraktion hatte schon nach dem Austritt von drei Abgeordneten Mitte der Woche nur noch 12 Mitglieder. BSW-Landeschefin Wolf sagte, es gebe keinen gemeinsamen Weg mehr mit der Bundesspitze der Partei. Ministerpräsident Vogt von der CDU sagte, die Koalition aus CDU, BSW und SPD in Thüringen habe weiter Bestand. Volkswagen steht vor einem gewaltigen Konzernumbau. Europas größter Automobilhersteller will in den kommenden Jahren weitere 50.000 Stellen streichen, die Zahl seiner Modelle verringern und weniger Firmenbeteiligungen erhalten. Darauf hat sich gestern Abend der Aufsichtsrat von VW mit dem Vorstand geeinigt. Nach Angaben der Arbeitnehmervertreter ist eine Ausgliederung der Kernmarke VW vom Tisch. Dies hätte dazu führen können, dass Mitbestimmungsrechte beschnitten worden wären. In Sachsen-Anhalt will die AfD nur alleine regieren. Das hat Spitzenkandidat Siegmund im Morgenmagazin von ARD und ZDF noch einmal deutlich gemacht. Mit keiner anderen Partei könne er seine Ankündigungen aus dem Wahlkampf umsetzen. Das Bündnis Sarah Wagenknecht zeigte sich hingegen zu einer Zusammenarbeit mit der rechtsextremen Partei bereit.
0: Und jetzt das Wichtigste aus Berlin.
1: Auf dem Messegelände unter dem Funkturm ist die Elektronikmesse IFA für das Publikum seit dem Mittag geöffnet. Unter dem Motto The Future is Now präsentieren rund 1.900 Aussteller ihre neuesten Entwicklungen. Im Mittelpunkt stehen die Themen vernetztes Wohnen, Robotik, Gaming oder auch künstliche Intelligenz. Bei einer Razzia in Spandau hat die Polizei eine scharfe Schusswaffe inklusive Munition sichergestellt. Hintergrund der Durchsuchung in Wilhelmstadt sind Ermittlungen wegen Drogenhandels in nicht geringer Menge. Sie richten sich gegen zwei Beschuldigte im Alter von 24 und 34 Jahren. Gegen den 34-Jährigen erließ ein Ermittlungsrichter Haftbefehl. 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
2: Unser Berlin-Wetter ist heute noch relativ freundlich und trocken. Dichte Wolken sind schon am Berliner Himmel. Ganz vereinzelt gibt es schon Schauer, aber das große Regengebiet, das kommt erst so 17, 18 Uhr zu uns. Jetzt im Moment messen wir 22 Grad in Neukölln, 23 Grad in Lichtenberg und 23 Grad in Kreuzberg. Am Wochenende bleibt es wechselhaft und wir haben Temperaturen so um die 20, 21 Grad. Morgen vielleicht noch mit ein paar Tropfen, weitgehend bleibt es aber trocken. Guck mal kurz auf die Straßen für euch, wie es denn läuft Richtung Wochenende. Stadtring A100 Richtung Treptow zwischen Schmargendorf und Albuinstraße steht da 10 Minuten im Stau. Bisschen länger dauert es auch stadteinwärts auf dem Mariendorfer Damm vor der Kreuzung Ordensmeisterstraße auf der Frankfurter Allee und in Mitte auf der Gruner Straße in Richtung Tiergarten. Wir haben es in den Nachrichten bei Peter gehört, die IFA ist gestartet und das bedeutet vor allem für alle, die am Wochenende hinwollen, es ist viel los. Also rechnet nicht mit Parkplätzen, vor allem vor mittags und gegen 18 Uhr ist viel Verkehr hier rund um die Messe. Bis Dienstag geht die IFA. Tiergarten, Kurfürstenstraße Richtung Zoo, zwischen Schillerstraße und Landgrafenstraße ist an einer Baustelle nur eine Spur frei und noch zur S-Bahn. Wegen der Reparatur eines Signals fährt die S46 zwischen Hermannstraße und Grünau nur alle 20 Minuten. Alle Meldungen zu Straßen und Schienen findet ihr auf rbb888.de und in unserer ARD Sounds App.
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2: Mit Anni für euch im Studio. Und wenn wir uns auf nichts einigen können, dann können wir uns auf eine Sache einigen, nämlich, dass wir uns alle aufs Wochenende freuen.
0: Oh yeah.

0: Imagine Dragons. Und immer wenn ich die höre, mit Thunder oder irgendeinem anderen tollen Song, den sie rausgebracht haben, denke ich, wenn man die live sieht, da ist bestimmt eine ordentliche Pyroshow mit dabei, oder? So richtig schön viel Feuer. Also bei den Songs kann ich mir das auf jeden Fall sehr, sehr gut vorstellen. Hier ist ABB 88.8, deine Hits, dein Berlin. Und wir hören Miley. Die hat nämlich ihren Nachnamen abgelegt, jetzt zum Start in die neue Platte sozusagen. Miley Cyrus hat heute ihre erste Single vom neuen Album, was am 18. September kommt, rausgebracht. Ich weiß nicht, habt ihr da schon reingehört? Das holen wir nämlich jetzt auf jeden Fall zusammen. Ich habe die jetzt für uns. Eskapismus in Reinform, kann ich nur sagen. Eine richtig schöne Nummer zum Abtanzen. Ordentlich basslastig und mit einem guten Statement. Ey, wenn wir schon hier sind, warum, wenn wir uns nicht bewegen, warum sind wir dann hier sozusagen? Die Vorab-Single also zum neuen Album, das dann am 18. September kommt. Und auf Insta schreibt Miley, danke, dass ihr dabei wart, meine wildesten Träume wahr werden zu lassen. Ich hoffe, ihr liebt das Album. Wir hören die Single, die heute rauskam, die Vorab-Single, Bass Persuades.
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3: Eine Minute vor 13:30, hier ist Natascha Gutschmidt.
4: Guten Tag. Hacker-Ultimatum läuft ab. Die Berliner Verwaltung bereitet sich darauf vor, dass tausende teils sensible Daten veröffentlicht oder weiterverkauft werden, die Hacker Anfang des Monats erbeutet haben. Aus unserer Redaktion Landespolitik Sebastian Schöbel.
5: Was die Hacker mit den erbeuteten Daten tun werden, ist völlig offen. Die Frist für das Land Berlin, das geforderte Lösegeld von rund 2 Millionen Euro zu zahlen, läuft am Nachmittag ab. Der Senat aber will nicht zahlen und stellt sich bereits darauf ein, dass die Täter andere Käufer suchen und möglicherweise auch finden. Mitarbeitende der Verwaltung wurden bereits in einem Rundschreiben, das dem RBB vorliegt, gewarnt, dass die Hacker möglicherweise auch auf einzelne Personen zugehen könnten, um sie mit privaten Daten separat zu erpressen.
4: Toter nach Wohnungsbrand in Wittenau. Bei dem Feuer in einer Wohnung im Olbendorfer Weg ist ein Mann verstorben. Dort waren Einrichtungsgegenstände in Brand geraten, heißt es von der Feuerwehr. Einsatzkräfte hatten den 55-jährigen Bewohner lebensgefährlich verletzt gefunden. Trotz Wiederbelebungsversuchen starb er noch vor Ort. Die Polizei geht aktuell von fahrlässiger Brandstiftung aus. IFA gestartet. Die Messe für Unterhaltungselektronik ist seit dem Mittag für alle Besucher geöffnet. Mehr als 1900 Aussteller zeigen unterm Funkturm die neuesten Entwicklungen. Berlin-Reporter Matthias Bartsch berichtet.
6: Im Mittelpunkt stehen künstliche Intelligenz zum Anfassen, alltagstaugliche Roboter sowie Spezialkameras und Mikrofone für die eigene Produktion von Internetvideos. Neben Haushalts- und Fernsehtechnik setzen die Veranstalter verstärkt auf ein junges Publikum mit Gesprächssendungen und Musikauftritten im Sommergarten. Die Tageskarte kostet online 21,50 Euro. Kinder bis 15 Jahre haben freien Eintritt.
4: Gedenken an Ermordung hunderttausender Patienten und behinderter Menschen durch Nationalsozialisten. Der Massenmord wurde ab April 1940 in der Tiergartenstraße 4 organisiert. Dort direkt neben der Philharmonie steht heute der Gedenk- und Informationsort für die Opfer des sogenannten Euthanasie-Programms. Um 14.30 Uhr werden Kerzen entzündet und Kränze niedergelegt. Eine Stunde später beginnt eine Veranstaltung in der Gedenkstätte Deutscher Widerstand. 10. Berliner Lauf für Gefangene in der JVA Plötzensee beginnt um 16 Uhr der Laufwettbewerb für Gefangene und externe Teilnehmer. Dennis Wiese aus unserer Sportredaktion.
7: Schon zum 10. Mal findet der Lauf vorbei an Gefängnismauern und Stacheldraht in der JVA Plötzensee statt. Der Lauf der Berliner Justiz geht entweder über 5 oder 10 Kilometer. Gefangene gehen dabei ebenso an den Start wie externe Teilnehmer. Die Veranstalter hoffen in diesem Jubiläumsjahr auf rund 70 Inhaftierte und 70 Läufer von außerhalb.
3: Noch ist es trocken bei uns in der Stadt und es ist auch relativ mild, also relativ ziemlich doll mild. Wir haben nämlich 23 Grad in Pankow, 24 Grad in Hellersdorf und fast 24 Grad in Mitte. Die Tageshöchstwerte haben wir damit erreicht. Und so ab spätestens 17 Uhr sind die Wolken dann so dicht, dass das Regengebiet über unsere Stadt hereinbrechen wird. Und da werden dann doch einige starke Schauer möglicherweise auch mit dabei sein. Morgen hat sich das Wetter schon wieder beruhigt. Sonne und Wolken im Wechsel mit ein paar einzelnen Tropfen noch. Und das Ganze bei 20 bis 21 Grad. Sonntag soll schon wieder komplett trocken bleiben bei Sonne und Wolkenwechsel. Wir gucken auf die A100, den Stadtring in Richtung Treptow zwischen Schmargendorf und Albuinstraße. 20 Minuten Stau. Es dauert auch länger stadteinwärts auf dem Mariendorfer Damm vor der Kreuzung Ordensmeisterstraße, auf der Frankfurter Allee und in Mitte auf der Gruner Straße in Richtung Tiergarten. Westend, die IFA beginnt wieder und das bedeutet, es ist viel los rund um die Messe, vor allem vormittags und gegen 18 Uhr müsst ihr mit viel Verkehr rechnen. Jetzt am Wochenende wird es wahrscheinlich auch wenig Parkplätze hier rund um die Messe geben und die IFA geht bis zum Dienstag. Noch zur S-Bahn. Wegen der Reparatur eines Signals fährt die R46 zwischen Hermannstraße und Grünau nur alle 20 Minuten. Alle Meldungen zu Straßen und Schienen findet ihr auf rbb888.de und in unserer ARD Sounds App. Gute Fahrt!
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3: Mit Anni für euch im Studio und ihr könnt euch bestimmt noch an die Zeit erinnern, wo man sich eine ganze CD kaufen musste, nur damit man ein bestimmtes Lied gekriegt hat. So ging es mal mit dem Song, den wir jetzt hören, nämlich Blue mit Elton John und Sorry Seems to be the Hardest Word. Eine wunderbare Version.

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0: Boah, ey, das ist so ein Song, den könnte ich fünfmal hintereinander hören. Maxi Priest, Close to You auf RBB 88.8.
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1: Um 14 Uhr mit Peter Klinke, guten Tag. Nach mehreren Sabotagefällen an Umspannwerken ist offenbar der mutmaßliche Täter ermittelt. Nach ARD-Informationen liegen der Polizei mehrere Bekennerschreiben vor, die sie für echt hält. Darin gibt ein Mann aus Nordrhein-Westfalen an, dass er die Taten verübt hat, um gegen die Stromgewinnung aus fossilen Brennstoffen zu protestieren. Der Verdächtige soll mehrfach versucht haben, mit Abschussvorrichtungen Kurzschlüsse an den Umspannwerken herbeizuführen. Wo er sich aufhält, ist unklar. In Thüringen haben weitere Abgeordnete des mitregierenden BSW ihre Partei verlassen, darunter auch drei Minister. Die Fraktion hatte schon nach dem Austritt von drei Abgeordneten Mitte der Woche nur noch 12 Mitglieder. BSW-Landeschefin Wolf sagte, es gebe keinen gemeinsamen Weg mehr mit der Bundesspitze der Partei. Ministerpräsident Vogt von der CDU sagte, die Koalition aus CDU, BSW und SPD in Thüringen habe weiter Bestand. In Sachsen-Anhalt will die AfD nur alleine regieren. Das hat der Spitzenkandidat Siegmund im Morgenmagazin von ARD und ZDF noch einmal deutlich gemacht. Mit keiner anderen Partei könne er seine Ankündigungen aus dem Wahlkampf umsetzen. Das Bündnis Sarah Wagenknecht zeigte sich hingegen zu einer Zusammenarbeit mit der rechtsextremen Partei bereit. Volkswagen steht vor einem historischen Konzernumbau. Europas größter Automobilhersteller will in den kommenden Jahren weitere 50.000 Stellen streichen, die Zahl seiner Modelle verringern und weniger Firmenbeteiligungen halten. Darauf hat sich gestern Abend der Aufsichtsrat von VW mit dem Vorstand geeinigt. Nach Angaben der Arbeitnehmervertreter ist eine Ausgliederung der Kernmarke VW vom Tisch. Das hätte dazu führen können, dass Mitbestimmungsrechte beschnitten worden wären.
0: Und jetzt das Wichtigste aus Berlin.
1: Immer mehr Berliner sind dagegen, große private Wohnungsunternehmen zu enteignen. Damit hat sich der Trend seit dem erfolgreichen Volksentscheid von 2021 offenbar geändert. Laut dem neuen Berlin-Trend von RBB 24 Abendschau und RBB 888 halten inzwischen 46% der Befragten solche Enteignungen für eher schlecht. Nur noch 37% fänden das eher gut. Beim Volksentscheid hatten sich noch 58% dafür ausgesprochen, die Wohnungsbestände großer Konzerne zu vergesellschaften. Auf dem Messegelände unter dem Funkturm ist die Elektronikmesse IFA für das Publikum seit dem Mittag geöffnet. Unter dem Motto The Future is Now präsentieren rund 1.900 Aussteller ihre neuesten Entwicklungen. Im Mittelpunkt stehen die Themen vernetztes Wohnen, Robotik, Gaming oder auch künstliche Intelligenz. Geöffnet ist die Messe bis Dienstag. Neben den Technik-Neuheiten gibt es auch ein Unterhaltungsangebot im IFA Sommergarten. 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
2: 2 Minuten nach 2. 22 Grad sind es in Frohnau, 22 messen bei euch im Wedding und 22 sind es auch in Marzahn. Das ist sehr, sehr windig. Wir haben eine Sturmwarnung für 17 Uhr gerade reinbekommen. Ansonsten bleibt es bei vielen Wolken und Regen hat sich auch noch angesagt. Die Höchsttemperatur liegt bei 25 Grad. Morgen dann auch eher durchwachsen bei Temperaturen um die 19, 20 Grad. Der schönste Tag vom Wochenende wird der Sonntag mit mehr Sonne als Wolken und sehr milden 21 Grad. 100 Stadtring Richtung Treptow zwischen Schmargendorf und Albuinstraße steht ihr im Stau mit plus 20 Minuten. Länger dauert es auch stadtauswärts auf der Marienfelder Allee vor der Kreuzung Friedenfelser Straße, im Wedding auf der Osloer Straße bis zur Seestraße und in Mitte auf der Gruner Straße in Richtung Wedding. Und noch ein Hinweis zur S-Bahn. Wegen einer Reparatur an der Strecke am Ostbahnhof kommt es auf den Linien S3, 5, 7, 75 und S9 zu Verspätungen und Einschränkungen. Weitere Meldungen zu Straßen und Schienen findet ihr auch auf rbb888.de und in unserer ARD Sounds App.
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2: Von euch ist gedanklich auch schon mehr am Wochenende als bei den Aufgaben, die noch so bis zum Feierabend erledigt werden müssen. Willkommen im Freitagnachmittag. Deshalb jetzt für euch No Mercy mit der heimlichen Bürohymne Please Don't Go. Habt einen schönen Freitag. Ich bin Doreen Herbe.

diesem Song wollen wir nicht gerettet werden. Bell, Book and Candle mit Rescue Me. Hier ist RBB 88.8 am Freitagnachmittag. Und jetzt haben wir neue Musik für euch von James Blunt. Tastes Like Summer. In einem Interview hat er mal erzählt, dass er den Song in einem eiskalten Studio in London geschrieben hat. In seinem Kopf allerdings ist er ganz woanders gewesen. Auf Ibiza, in der Sonne, am Strand. Und das hat offensichtlich auch funktioniert. Der Song klingt jedenfalls voll nach Sommerurlaub und nicht nach: Kann mal jemand die Heizung hier checken? Hier ist James.

Can't Get You Out of My Head, Kylie Minogue hier auf RBB 88.8. 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
2: Mit Natascha Gutschmidt um 14.30 Uhr.
3: Guten Tag. Neues Projekt lädt zu Gesprächen im Nahverkehr ein. In Lichtenberg und Marzahn-Hellersdorf sprechen geschulte Moderatoren bei dem Dialogprojekt in Straßen und S-Bahnen mit Fahrgästen. Sie wollen wissen, was die Menschen brauchen, damit sie in ihrem Kiez gut und gerne leben. Die Ergebnisse werden gesammelt und an Politik und Verwaltung weitergegeben. Das Projekt solle auch neue Formen politischer Beteiligung im Alltag ermöglichen, heißt es vom Bezirksamt Lichtenberg. Elektronikmesse IFA jetzt für alle Besucher offen. In den Messehallen unterm Funkturm zeigen rund 1900 Aussteller Entwicklungen in der Unterhaltungselektronik, beim Gaming, in der Robotik und beim vernetzten Wohnen. IFA-Geschäftsführer Lindner sagte im rbb24 Inforadio, dass auch künstliche Intelligenz ein großes Thema ist.
4: Die Geschwindigkeit, dass Themen, die gestern noch wie Science Fiction aussahen, heute reell sind und auch im Prinzip einsetzbar, da muss man die Dinge ernst nehmen. Die IFA soll dafür dienen, genau aufzuklären und den Leuten zu zeigen, wo die Chancen sind, wo man aufpassen muss, wo man auch zum Thema Vertraulichkeit und Datensicherheit mehr den Fokus drauf legen muss.
3: Eine Tageskarte kostet online 21,50 Euro. Kinder bis 15 Jahre haben bei der IFA freien Eintritt. Gemeinsame Razzia von Polizei und Justiz. Bei dem Einsatz gestern in Lichtenberg ist ein Polizist schwer verletzt worden. Er stürzte durch eine Zwischendecke in dem Gebäude und fiel mehrere Meter tief. Der Mann liegt im Krankenhaus. Wie ein RBB-Reporter von der Polizei erfuhr, Lebensgefahr soll aber nicht bestehen. Bei der Razzia ging es laut BZ um illegale Spielcasinos in dem Gebäude in der Marzahner Straße. Eine Polizeisprecherin wollte das auf Nachfrage noch nicht bestätigen. Neue Fahrradstraße in Karlshorst. Sie wurde auf der Hentigstraße eingerichtet und verläuft auf einem Kilometer Länge parallel zur vielbefahrenen Treskoallee. In einer halben Stunde lädt das Bezirksamt Lichtenberg dort zum Anradeln ein. Stadträtin Kekulolu von den Grünen sagte, die neue Fahrradstraße sei ein wichtiger Beitrag zur Verkehrssicherheit. Das Lichtenberger Radverkehrsnetz soll weiter ausgebaut werden. Eisbären starten in der Champions Hockey League. Mit dem Auswärtsspiel in Genf beginnt für die Berliner um 19.45 Uhr die internationale Saison. Dennis Wiese aus unserer Sportredaktion.
5: Mindestens 6 Gruppenspiele stehen für die Eisbären bis Mitte Oktober in der Champions Hockey League an. Die Heimspiele, wie am kommenden Freitag gegen das österreichische Team aus Graz, finden im Wellblechpalast in Hohenschönhausen statt. Für die Eisbären ist das Spiel heute in der Schweiz das erste Pflichtspiel mit dem neuen Trainer Eric Dubois.
2: 3:30, wir schauen auf die aktuellen Temperaturen. 22 Grad sind es in Friedrichshagen, 23 in Hermsdorf und 22 in Tegel. 25 soll es noch werden und es bleibt meist wolkig und wir haben einen sehr starken Wind und es wird auch immer wieder regnen. Morgen dann ähnlich wie heute bei Temperaturen um die 20 Grad, vor allem am Nachmittag wird es regnen. Teilweise sind Gewitter möglich. Der schönste Tag des Wochenendes wird dann tatsächlich der Sonntag. Sonne-Wolken-Mix und milde 21 Grad. Wir haben einen Stau auf der A100 in Richtung Treptow zwischen Schmargendorf und Albuinstraße. Ihr solltet hier 20 Minuten länger einplanen. Extra Zeit braucht ihr auch, wenn ihr auf der Marienfelder Allee unterwegs seid, vor der Kreuzung Friedenfelser Straße statt auswärts. Im Wedding braucht ihr extra Zeit auf der Osloer Straße bis zur Seestraße und in Mitte ist Anstehen angesagt auf der Gruner Straße in Richtung Tiergarten. A10 östlicher Berliner Ring in Richtung Dreieck Barnim zwischen Dreieck Spree und Freien Brink steht ein Fahrzeug auf der rechten Spur und es gibt Stau ab Niederlehme mit plus 45 Minuten. Noch ein Hinweis zur S-Bahn. Wegen der Reparatur an der Strecke am Ostbahnhof kommt es auf der Linie S3 bzw. auf den Linien S3, S5, S7, S75 und S9 zu Verspätungen und Einschränkungen. Weitere Meldungen zu Straßen und Schienen findet ihr auch auf rbb888.de und in unserer ARD Sounds App.
1: Hallo Berlin.
2: Wer von euch hat denn am Wochenende vor, auf die IFA zu gehen? Die große Technikmesse direkt hier unterm Funkturm ist heute gestartet. Und eins der großen Themen, ihr habt es ja auch gerade im Berlin Kompakt gehört, bei Natascha in diesem Jahr KI. Zu sehen gibt es jede Menge Technik, die mittlerweile selber mitdenkt. Kühlschränke, die wissen, was fehlt. Brillen, die für euch mitgucken. Und Saugroboter, die fast den kompletten Haushalt übernehmen. Aber was von all dem interessiert die Berlinerinnen und Berliner eigentlich? Unser Berlin-Reporter David Donschen findet es gerade für uns heraus und erzählt es uns gleich. Vorher gibt es zwei Hits am Stück: Feels Like Heaven von der Fiction Factory und Missing von Everything But the Girl. Ich bin Doreen Herber, schön, dass ihr da seid.

0: Eine der besten Balladen der Fiction Factory. Habt ihr gehört? Hier auf RBB 88.8. Und wenn ihr heute rund um die Messe irgendeinen Termin habt, plant in jedem Fall mehr Zeit, an umherzukommen, denn die IFA ist heute gestartet, die große Technikmesse. Bis Dienstag gibt's das Neueste vom Neuen in Sachen Technik. Und natürlich könnt ihr euch auch übers Internet über die neuesten Trends und Visionen informieren, aber selber anfassen, ausprobieren, lässt sich doch durch nichts Digitales ersetzen. Und das könnt ihr auf der IFA wirklich an fast jedem Stand. Aber für was interessieren sich die Berliner so auf der IFA? Unser Berlin-Reporter David Donschen steht gerade vor dem Messeeingang. Grüß dich!
1: Grüße dich!
0: Für was interessieren sich denn die Berliner so? Haben die einen Plan oder sind die eher planlos?
1: Jetzt kommt es ein bisschen auf den Besuchertypen an. Es gibt ja hier so den klassischen Konsumenten, der kommt auf die IFA, um sich Technik für zu Hause anzuschauen. Und dann gibt es eben noch das Fachpublikum und die schauen darauf, wohin sich diese Technik so allgemein in Zukunft entwickelt. David und Kathleen, die sind zum Beispiel so Otto-Normalverbraucher und die kommen hierher, um sich Technik für ihr Wohnzimmer und ihre Küche anzuschauen.
2: Fernsehen und Handy.
3: Parkletter und sowas in die Richtung. Küchenmaschinen. Zum Backen, ich backe und koche hier.
1: Ja, also die Fernseher, die werden eben immer dünner und größer hier und die Küchengeräte, da funktioniert mittlerweile vieles automatisiert hin zum perfekten Kuchen.
0: Jetzt hast du gesagt, Fachbesucher, die sind auch am Start. Auf welche Trends schauen die so? Ist es KI?
1: Ja, es ist so das Thema KI und Robotik. Ich habe zum Beispiel Uwe getroffen, der arbeitet auch in der IT und ist hier von einer Firma eingeladen worden. Und der geht tatsächlich mit einem etwas mulmigen Gefühl hier heute auf die IFA.
4: Ich bin noch gemischte Gefühle, weil ich nicht weiß wegen KI, weil es schraubt ja an uns rum, ne? An den Menschen, sage ich immer. Ne? Deswegen bin ich da ein bisschen gemischte Gefühle. Für viele Sachen ja, ne? So Altersvorsorge und Pflege, ja, irgendwie sowas. Da kann man ja mal hingucken. Aber es gibt ja leider auch so Sachen, wo man nicht hingucken will. Ne?
1: Ja, wo viele eben wirklich nicht hingucken wollen, ist bei der Frage, ob KI und Roboter vielleicht irgendwann unsere Jobs ersetzen. Da hat Uwe eben ein mulmiges Gefühl. Der ist vor 2 Jahren schon mal hier auf der IFA gewesen, meinte, die Roboter, die konnten da noch nicht so viel. Aber jetzt zum Beispiel dieses Jahr hat der chinesische Anbieter Xiaomi einen humanoiden Roboter gezeigt, der tatsächlich in einer Autofabrik menschliche Arbeit ersetzen kann. Und dann ist da eben die Frage, nützt die Technik uns etwas oder ersetzt sie uns irgendwann? Spannendes und auch so ein bisschen angstmachendes Thema, über das man hier auf der internationalen Funkausstellung aber einiges erfährt.
0: Die IFA bis Dienstag in den Hallen unterm Funkturm und über die neuesten Techniktrends sprechen wir dann auch morgen hier in den Experten ab 15 Uhr. Jetzt

0: bisschen Romantik auf dem Freitagnachmittag mit Roxette. Listen to your heart. Hier ist RBB 88.8.
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1: Um 15 Uhr mit Peter Klinke, guten Tag. Die Krise des Bündnis Sahra Wagenknecht spitzt sich zu. In Thüringen sind 10 Abgeordnete inklusive der Minister aus der Partei ausgetreten. Sie werfen dem BSW-Bundesvorstand vor, sie in Thüringen zum Spielball für den Wahlkampf in Sachsen-Anhalt gemacht zu haben. Die Fraktion soll nach Angaben von Vizeministerpräsidentin Wolf aber fortbestehen. Was der Schritt für die Koalition in Erfurt bedeutet, ist noch unklar. Laut Wolf wollen die 10 ausgetretenen Abgeordneten die Regierung weiter unterstützen. Die VW-Aktie hat um fast 10% zugelegt und ist an die Spitze des deutschen Aktienindex geschnellt. Grund ist die überraschende Einigung auf ein Sparpaket beim Wolfsburger Autokonzern. Laut Analysten hat es die Führung geschafft, ihre Ziele im Wesentlichen durchzusetzen und einen Konzernumbau anzustoßen. In den kommenden Jahren sollen unter anderem 50.000 weitere Stellen bei VW gestrichen werden. Die Entscheidung über 4 deutsche Werke soll nächstes Jahr endgültig fallen. Nach dem Brandanschlag in der Nähe zu Münchner Rüstungsunternehmen sitzen 2 Tatverdächtige in Untersuchungshaft. Das halten die Generalstaatsanwaltschaft München und das bayerische LKA mit. Die beiden Tatverdächtigen stammen aus Bulgarien und sollen aus einem Auto heraus Brandsätze geworfen haben. Einer der Brandsätze wurde von Polizeibeamten gelöscht, ein zweiter zündete nicht und wurde später unschädlich gemacht. Bayerns Innenminister Herrmann sprach von einem mutmaßlichen politischen Hintergrund. Die EU-Innenminister beraten in Kopenhagen über Abschiebezentren außerhalb Europas. Bei dem Treffen geht es um Migranten, deren Aufnahme in die Europäische Union abgelehnt wurde. Sie sollen in sogenannten Return Hubs außerhalb der EU gebracht werden, bis eine Abschiebung in ihr Heimatland möglich ist. Bisher werden sie in Europa versorgt, wenn ihr Heimatland sie nicht zurücknehmen will oder sie keine gültigen Papiere haben.
0: Und jetzt das Wichtigste aus Berlin.
1: Bei einer Razzia in Spandau hat die Polizei eine scharfe Schusswaffe inklusive Munition sichergestellt. Hintergrund der Durchsuchung in Wilhelmstadt sind Ermittlungen wegen Drogenhandels in nicht geringer Menge. Sie richten sich gegen 2 Beschuldigte im Alter von 24 und 34 Jahren. Gegen den 34-Jährigen erließ ein Ermittlungsrichter Haftbefehl. In Wittenau ist ein Mensch nach einem Wohnungsbrand gestorben. Im Olbendorfer Weg brannten Möbel in einer Erdgeschosswohnung. Einsatzkräfte holten den lebensgefährlich Verletzten aus der brennenden Wohnung. Wiederbelebungsversuche blieben allerdings erfolglos. Zur Brandursache und zur Identität des Toten ist noch nichts bekannt. 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
2: 23 Grad sind es im Weißen See, 23 messen wir in Zehlendorf und 23 sind es auch in Dahlem. Der Nachmittag bleibt weiter wechselhaft, viele dichte Wolken, immer mal auch Regen dabei. Zwischendurch, jetzt hier in Charlottenburg, kommt gerade so ein kleiner Sonnenblitz durch. Morgen, der Samstag, dann auch sehr wechselhaft bei Temperaturen um die 19, 20 Grad, vor allem am Nachmittag. Regen, sogar Gewitter möglich. Der Sonntag dann wirklich der schönste Tag des Wochenendes. Es bleibt in jedem Fall trocken, Sonne-Wolken-Mix und 21 Grad. Ihr braucht ein bisschen länger, wenn ihr auf der 100 unterwegs seid in Richtung Treptow. Zwischen Schmargendorf und Albuinstraße staut es sich mit plus 20 Minuten. 103 Richtung Steglitz, hier gab es einen Unfall. Die Autobahn jetzt gesperrt zwischen Kreuz Schöneberg und Saarstraße. Und es dauert länger für euch im Wedding rund um den Luise-Schröder-Platz und in Neukölln auf der Hermann- und der Karl-Marx-Straße in beiden Richtungen. Kurz noch ins Umland geblickt, Vorsicht auf der A2. Berlin Richtung Magdeburg, zwischen Brandenburg und Wollin Gefahr durch Gegenstände auf allen Spuren. Vorsicht auch auf der A24 Berlin Richtung Hamburg, zwischen Herzsprung und Dreieck Wittstock-Dosse Gefahr durch Gegenstände auf der rechten Spur. A10 östlicher Berliner Ringen Richtung Dreieck Barnim, zwischen Dreieck Spreeau und Freienbrink steht ein Fahrzeug auf der rechten Spur und es gibt Stau ab Niederlehme mit plus 45 Minuten. Und weitere Meldungen zu Straßen und Schienen findet ihr auch auf rbb888.de und in unserer ARD Sounds App.
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2: Mit Doreen Herbe, freue mich, dass ihr da seid. Volles Programm am Wochenende, IFA, Antikmeile, Basketball-WM der Frauen. Was sonst noch so los ist und wie ihr eure freie Zeit am besten nutzen könnt, das hört ihr gleich bei uns. Vorher gibt's zwei Hits am Stück, Belong Together von Mark Amber und The Final Countdown von Europe.

Push für die Nachmittagsrunde im Büro. Mark Amber mit Belong Together. Hier ist RBB 888 am Freitagnachmittag. Und wer von euch mag's gerne scharf? Dann könntet ihr ja am Wochenende mal ordentlich Feuer auf eure Zungen bringen. In der Berliner Bergbrauerei gibt's nämlich wieder ein Chili-Festival. Hier dreht sich alles um scharfe Soßen, scharfes Streetfood. An den Foodständen könnt ihr euch durch sämtliche Schärfegrade testen, wenn ihr das denn möchtet. Morgen und Sonntag von 12 bis 22 Uhr. Wenn euch das aber alles zu hot ist oder ihr lieber was mit eurem Hund unternehmen wollt. Am Sonntag ist Hundeschwimmen im Sommerbad Starkenwest von 10 bis 17.30 Uhr, natürlich im chlorfreien Wasser. Da können sich eure fälligen Lieblinge wirklich so richtig austoben. Der Eintritt kostet 4 Euro pro Hund und 2 für euch, für die Begleitperson. Und für dieses eine Mal gilt allerdings, die Hunde dürfen rein. Wir Menschen müssen draußen bleiben. Noch mehr Tipps für euer Wochenende gibt's dann auch morgen ab 10 hier bei uns in unser Wochenende in Berlin. Und obendrauf verschenken wir auch noch Tickets für die IFA. Ja!

0: Auszeit, Ariana Grande. Will ein bisschen auftanken, um dann ready zu sein für neue Projekte. RBB 88.8 mit Ariana Grande und Hey That I Might You Love Me. 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
3: Hier ist Natascha Gutschmidt, es ist 3:30.
4: Guten Tag. Hacker-Ultimatum abgelaufen. Die Berliner Verwaltung bereitet sich darauf vor, dass tausende teils sensible Daten veröffentlicht oder weiterverkauft werden, die Hacker Anfang des Monats erbeutet haben. Aus unserer Redaktion Landespolitik Sebastian Schöbel.
5: Was die Hacker mit den erbeuteten Daten tun werden, ist völlig offen. Die Frist für das Land Berlin, das geforderte Lösegeld von rund 2 Millionen Euro zu zahlen, läuft am Nachmittag ab. Der Senat aber will nicht zahlen und stellt sich bereits darauf ein, dass die Täter andere Käufer suchen und möglicherweise auch finden. Mitarbeitende der Verwaltung wurden bereits in einem Rundschreiben, das dem RBB vorliegt, gewarnt, dass die Hacker möglicherweise auch auf einzelne Personen zugehen könnten, um sie mit privaten Daten separat zu erpressen.
4: Elektronikmesse IFA erwartet mehr als 200.000 Besucher. Seit dem Mittag ist sie für alle Besucher geöffnet. 2.000 Aussteller zeigen ihre neuesten Produkte. Aus unserer Wirtschaftsredaktion Anja Dobrodinski.
6: Künstliche Intelligenz spielt eine große Rolle auf der Messe. KI findet sich aber nicht nur in Computern, sondern immer öfter auch in Hausgeräten. Auf der IFA werden Spül- und Waschmaschinen vorgestellt, die selbsttätig mit Kameras erkennen, welche Art von Geschirr oder Textilien eingelegt wurden und dann automatisch das passende Programm wählen. In den Hallen mit den Zukunftstechnologien dominieren die Roboter. Solche auf 4 Beinen liefern Pakete aus. Humanoide unterhalten sich mit den Besuchern oder stapeln Kisten und simulieren so den Einsatz in Fabriken.
4: Laster verletzt 19-Jährige schwer. Die Jugendliche betrat gestern Vormittag vor einer Kreuzung in Französisch-Buchholz die Straße. Eine Lkw-Fahrerin fuhr sie laut Polizei trotz einer Vollbremsung an. Die 19-Jährige stürzte und der Laster rollte über ihre Beine. Sie wurde mit erheblichen Verletzungen am Kopf und an den Beinen ins Krankenhaus gebracht. 10. Berliner Lauf für Gefangene in der JVA Plötzensee beginnt in einer halben Stunde der Laufwettbewerb für Gefangene und externe Teilnehmer. Dennis Wiese aus unserer Sportredaktion.
7: Schon zum 10. Mal findet der Lauf vorbei an Gefängnismauern und Stacheldraht in der JVA Plötzensee statt. Der Lauf der Berliner Justiz geht entweder über 5 oder 10 Kilometer. Gefangene gehen dabei ebenso an den Start wie externe Teilnehmer. Die Veranstalter hoffen in diesem Jubiläumsjahr auf rund 70 Inhaftierte und 70 Läufer von außerhalb.
3: 3:35. 23 Grad sind es in Falkenberg, 22 messen wir in Marienfelde und 23 sind es in Mahlsdorf. Es bleibt auch am Nachmittag wechselhaft mit dicken Wolken, Regen, aber so zwischendurch gibt es auch mal ein bisschen Sonne. Morgen ganz ähnlich, bei Temperaturen um die 19, 20 Grad, besonders am Nachmittag wird es verstärkt regnen, teilweise sind auch Gewitter möglich. Sonntag dann wieder richtig schön und sehr mild, Sonne, Wolken im Wechsel mit 21 Grad. Auf der A100 ist Anstehen angesagt. Richtung Treptow dauert es jetzt über 1 Stunde länger. Richtung Wedding braucht ihr 20 Minuten länger. 103 Richtung Steglitz. Hier gab es einen Unfall. Die Autobahn aktuell gesperrt zwischen Kreuz Schöneberg und Saarstraße. Außerdem staut es sich in Reinickendorf am Kurt-Schumacher-Platz in Neukölln, auf der Hermannstraße und der Karl-Marx-Straße in beiden Richtungen und am Stadtrand auf der B158 im Bereich Ahrensfelde in beiden Richtungen. A10 westlicher Berliner Ring in Richtung Dreieckwerder. Zwischen Potsdam Nord und Vöben staute sie an einer Baustelle mit plus 20 Minuten. Und A10 westlicher Berliner Ring in Richtung Dreieck-Havelland. Hier kommen 30 Minuten obendrauf. Baustellenstau zwischen Dreieckwerder und Vöben. Und auf der A24, gerade frisch reingekommen, LKW-Unfall Hamburg Richtung Berlin zwischen Neuruppin und Neuruppin Süd ist die Autobahn aktuell gesperrt. Und noch ein Hinweis zur S-Bahn. Die Linie S3 fährt zwischen Erkner und Charlottenburg im 20-Minuten-Takt. Die S46 verkehrt zwischen Hermannstraße und Schöneweide auch nur im 20-Minuten-Takt. Und die taktverstärkenden Züge der Linien S3 und 5 fallen heute aus. Weitere Meldungen zu Straßen und Schienen findet ihr auch auf rbb888.de und in unserer ARD Sounds App.
2: Hallo Berlin.
3: Wo sind die Basketballfans? Die können es heute wahrscheinlich kaum noch erwarten. Um 17:45 starten die deutschen Basketballerinnen in ihre Heim-WM. Und gleich zum Auftakt wartet mit Spanien der Vize-Europameister. 13.000 Fans werden heute in der Arena am Ostbahnhof erwartet. Volle Hütte also. Unser Berlin-Reporter David Donschen ist schon jetzt vor der Halle und hat die Leute mal gefragt, warum seid ihr eigentlich hier? Seid ihr echte Basketballfans und begeistert vom Sport? Oder ist das für euch eher so ein Mega-Event, bei dem man einfach dabei sein muss? Ähnlich wie bei einem großen Konzert von Bruno Mars zum Beispiel. Die Antworten gibt's gleich nach zwei Hits. Gleich Coldplay und BTS mit My Universe. Vorher ein echtes Funky-Highlight von Kool & The Gang. 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

0: Liebes. Coldplay und BTS hier auf RBB 88.8. Wer sitzt eigentlich heute in der Arena am Ostbahnhof und schaut sich das erste WM-Spiel der deutschen Basketballerinnen gegen Vize-Europameister Spanien an? Sind das vor allem Hardcore-Basketball-Fans, die jede Liga und jede Spielerin kennen? Oder kommen da auch viele Berlinerinnen und Berliner, die einfach sagen, hey, WM direkt vor der Haustür, das will ich erleben. So ein bisschen wie bei einem großen Konzert. Muss man vielleicht nicht der allergrößte Fan sein, aber wenn so ein Mega-Event schon in der Stadt ist, dann will man doch auch dabei gewesen sein. Unser Berlin Reporter David Donschen ist schon vor der Arena am Ostbahnhof unterwegs. Ist ja gut was los bei dir.
1: Ja,
0: richtig Party.
1: Im Hintergrund spielt hier schon so eine Blaskapelle.
0: Ja, die spielen sich schon ein nachher für Halligalli dann in der Halle. Du hast die Fans gefragt, wer schaut sich das Spiel an?
1: Ja, also es sind tatsächlich viele, viele Familien und viele Familien mit Kindern, vor allem Mädels, die im Basketball spielen. Und die kommen aus ganz Deutschland. Ich habe zum Beispiel gerade eine Familie aus Bayern getroffen, Chrissy mit seinen beiden Töchtern. Die haben sich hier gerade vor der Arena am Ostbahnhof auch Trikots der Frauennationalmannschaft noch geholt. Wobei man sagen muss, es gibt keine Kindergrößen. Das ärgert einen dann irgendwie so ein bisschen. Bei den Männern ist das dann bestimmt anders. Aber so muss Chrissys 6 Jahre alte Tochter Emilia eben mit einem bisschen großen weißen Nationalmannschaftstrikot rumlaufen. Ist aber auch ganz cool. Im Basketball ist eh alles so ein bisschen mehr baggy. Und da wächst sie schon noch rein. Genau, oversized. Und die Emilia, die spielt schon seit sie 4 ist Basketball. Und deswegen wollte ich von ihr mal wissen, was sie daran so viel Spaß macht.
2: Dass wir so werfen und so Zeug und so weiter. Dass wir da so richtiges Basketball spielen und so anderes Zeug.
1: Und hast du einen Traum?
2: Ja, den Angels will ich spielen.
1: Bei den Angels Nördlingen, wie sie spielen, hat ihr Vater Chrissy ihr ins Ohr geflüstert, ist ein Bundesligist. Da spielen sie aber vor 500 Leuten und heute hier in der Arena vor 13.000 Menschen. Also Emilia und ihr Vater waren auf jeden Fall sehr aufgeregt. Und Vater Chrissy sagt aber auch, dass echt immer noch was passieren muss und dass man das Ganze hier noch weiter unterstützen muss, den Frauenbasketball.
3: Ich bin unter anderem dafür da, einfach um das Ganze zu pushen, weil auch in Nördlingen, es wird wenig unterstützt und so. Und ja, man muss einfach das ein bisschen vorantreiben so.
1: Ja, also mir haben hier Frauen erzählt, tatsächlich, die schon länger Basketball spielen. Sie mussten anfangen, bei den Jungs zu spielen, weil es noch keine Mädelsmannschaften gab. Man muss sich um Trikots irgendwie fetzen, dass man die bekommt, während bei den Jungs und bei den Männern das alles schon ein bisschen weiter ist. Aber umso schöner, dass wir deswegen hier diese WM in Deutschland haben und deswegen auch die Hoffnung von vielen Vätern, von vielen Müttern und von vielen Kindern, dass sich was tut im Frauenbasketball.
0: Ähnlich wie dann im Frauenfußball, so haben wir auch viele Fußballerinnen angefangen, bei den Jungsmannschaften trainiert. Danke dir, David, und viel Spaß mit der Band.
1: Dankeschön.
0: RBB 88.8 und in einer Stunde hören wir dann von unserem Sportreporter Armin Lehmann, wie die Stimmung bei der deutschen Mannschaft ist. Hoffentlich nicht mit so viel Krawall. Bum, bum.

0: Schöner Song von einem tollen Duo, Woman and Womack mit Teardrops. Hier ist RBB 88.8. 10 Minuten vor 4.
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1: 16 Uhr mit Peter Klinke, guten Tag. Nach den Sabotagefällen an mehreren Umspannwerken fahndet die Polizei nach einem Mann aus Gevelsberg im südlichen Ruhrgebiet. Sein Bekennerschreiben halten die Beamten für echt. Darin gibt er an, die Taten verübt zu haben, um gegen die Stromgewinnung aus fossilen Brennstoffen zu protestieren. Der Verdächtige soll mehrfach versucht haben, mit Abschussvorrichtungen Kurzschlüsse an den Umspannwerken herbeizuführen. Die Krise des Bündnis Sahra Wagenknecht spitzt sich zu. In Thüringen sind 10 Abgeordnete inklusive der Minister aus der Partei ausgetreten. Sie werfen dem BSW-Bundesvorstand vor, sie in Thüringen zum Spielball für den Wahlkampf in Sachsen-Anhalt gemacht zu haben. Die Fraktion soll nach Angaben von Vizeministerpräsidentin Wolf aber fortbestehen. Was der Schritt für die Koalition in Erfurt bedeutet, ist noch unklar. Laut Wolf wollen die 10 ausgetretenen Abgeordneten die Regierung weiter unterstützen. Bei der Softwarefirma OpenAI ist offenbar künstliche Intelligenz außer Kontrolle geraten. Wie die Nachrichtenagentur Reuters berichtet, haben KI-Programme des Unternehmens bereits im Frühjahr mehr als 15.000 Eintragungen auf einer deutschen Internetseite mit Informationen für Softwareentwickler vorgenommen. Die OpenAI-Programme sollen unter anderem eigenständig Nachrichten geschrieben und Maßnahmen ergriffen haben, die ihr Verhalten verschleiern sollten. Die Zwischenfälle sollen den Verantwortlichen bei OpenAI schon seit Wochen bekannt gewesen sein.
0: Und jetzt das Wichtigste aus Berlin.
1: Immer mehr Berliner sind dagegen, große private Wohnungsunternehmen zu enteignen. Damit hat sich der Trend seit dem erfolgreichen Volksentscheid von 2021 offenbar geändert. Laut dem neuen Berlin-Trend von RBB 24 Abendschau und RBB 888 halten inzwischen 46% der Befragten solche Enteignungen für eher schlecht. Nur noch 37% finden das eher gut. Beim Volksentscheid hatten sich noch 58% dafür ausgesprochen, die Wohnungsbestände großer Konzerne zu vergesellschaften. In Buko hat in der vergangenen Nacht ein betrunkener Autofahrer mehrere Verkehrsunfälle verursacht. Der 47-Jährige soll in der Straße am Eichenquast mehrere geparkte Autos beschädigt haben und anschließend geflüchtet sein. Alarmierte Polizisten konnten ihn anhand von Zeugenaussagen in der Wohnung seiner Lebensgefährtin zur Rede stellen. Dabei verletzte der Mann einen Polizeibeamten durch einen Kopfstoß im Gesicht. Später stellte sich heraus, dass gegen ihn ein Haftbefehl vorlag. 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
2: 25 Grad messen wir in Waldmannslust, 25 sind es in Lichtenberg und 25 haben wir auch in Friedenau. Aber durch diesen kräftigen Wind fühlt es sich ein bisschen kühler an, so wie 22 Grad, ist aber trotzdem immer noch mild. Es wird Regen erwartet, zum Teil können auch Gewitter mit dabei sein. Morgen dann ganz ähnlich, anfangs relativ schön noch, zum Nachmittag hin wieder Regen und Gewitter auch möglich. Der schönste Tag des Wochenendes wird dann eigentlich der Sonntag mit 21 Grad und einem Sonne-Wolken-Mix. A100 Richtung Treptow. Wenn ihr da unterwegs seid, da dauert es gerade über eine Stunde länger. In Richtung Wedding braucht ihr 20 Minuten mehr Zeit. A103 in Richtung Steglitz zwischen Kreuz Schöneberg und Saarstraße ist die Autobahn weiterhin nach einem Unfall gesperrt. Weitere Staus gibt es in Reinickendorf am Kurt-Schumacher-Platz in Neukölln, Hermann- und Karl-Marx-Straße in beiden Richtungen und am Stadtrand auf der B158 im Bereich Ahrensfelde in beiden Richtungen. A10 westlicher Berliner Ring in Richtung Dreieck Werder, hier Baustellenstau mit plus 20 Minuten zwischen Potsdam Nord und Föben. A10 westlicher Berliner Ring in Richtung Dreieck Havelland, hier Baustellenstau mit plus 30 Minuten zwischen Dreieck Werder und Föben. A24 Hamburg Richtung Berlin zwischen Neuruppin und Neuruppin Süd ist die Autobahn gesperrt, Grund ein LKW-Unfall. Und noch ein Hinweis zur S-Bahn. Es gibt Einschränkungen bei der Linie S3. Die fährt zwischen Erkner und Charlottenburg nur im 20-Minuten-Takt. Genauso wie die S46 zwischen Hermannstraße und Schöneweide. Die taktverstärkenden Züge der Linien S3 und 5 fallen heute aus. 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

seid. Kleiner Warnhinweis für alle, die heute ihre Haare offen tragen und sich für den Nachhauseweg gleich nochmal schnell Lipgloss auflegen wollen. Bitte tut es nicht, der Wind ist so krass heute. Ich habe das schon durch. Erst kleben die Haare am Lipgloss fest, dann fummelt man sie ab. Die Strähnen mit dem Gloss schmieren einem so leicht übers Gesicht. Und wenn der Lipgloss auch noch Farbe hat, sieht man kurz drauf aus, als hätte man sich mit einem Filzstift oder einer schlecht gelaunten Katze angelegt. Also entweder bindet ihr die Haare zusammen, lasst den Lipgloss weg oder lasst den Wind einfach gewinnen. Habt einen schönen Freitagnachmittag jetzt mit Desiree und Live.

auch so ein lässiger Song, wo man gerne dieses Uhu mitsingt. Anfang der 80er. Greg Keane Band mit Jeopardy. Ihr hört RBB 88.8 am Freitagnachmittag und wirklich krass, wo Ed Sheeran inzwischen überall mitmischt. Auch am neuesten Song der Backstreet Boys hat er mitgeschrieben, Bottle Up, der gleichzeitig auch der Soundtrack für den neuen Paw Patrol Film ist. Hören wir jetzt ganz frische Musik, Backstreet Boys mit Bottle Up.

0: Hier ist RBB 888 am Freitag. Und irre, was in dieser Woche schon wieder alles los war. Hacker-Ultimatum, IFA-Start. Eventuell bekommt die Hertha jetzt doch noch ein eigenes Stadion. Was Berlin die Woche noch so bewegt hat und auch unsere witzigste Kollegin im Team, Janine, hört ihr jetzt.
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2: Montag lese ich, die Berliner sind zurückhaltend beim E-Bike-Kauf. In Brandenburg zum Beispiel sind es 25% mehr, die ein Elektrofahrrad kaufen. Klar, so entkommt man schneller den Wölfen. Ab Dienstag darf am Berliner Hauptbahnhof und am Bahnhof Gesundbrunnen kein Alkohol mehr getrunken werden. Absolute Fehlentscheidung. Ich weiß nicht, wann die zuständigen Politiker das letzte Mal am Bahnhof Gesundbrunnen waren. Aber meiner Meinung nach sind 1,5 Promille Voraussetzung, um diesen Bahnhof überhaupt ertragen zu können. Donnerstag, ich habe ausgemistet. Mir ist nämlich aufgefallen, dass ich dafür, dass ich nie streiche, recht viele T-Shirts habe, die ich ja anziehen kann, wenn ich mal streiche. Und dafür, dass ich selten was verschicke, sehr viele Kartons besitze, in denen ich super was verschicken kann. Schickes Wochenende. In Neukölln ist Chili-Festival. Da geht bestimmt mal hin. Aber merke, wenn der Chili-Essen-Verkäufer sagt, es ist scharf, dann stimmt das auch. Und dann probiere ich das nicht aus Leichtsinn trotzdem und löse damit nicht mit jedem Ausatmen eine neue Stufe der Erderwärmung aus.
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4: Es ist kurz nach 5:30 Uhr. Hier ist Peter Klinke.
5: Guten Tag. Neuer Ausbildungscampus in Tempelhof geplant. Im Bereich der Röblingstraße soll in Zukunft Personal für das Hotel und Gastgewerbe ausgebildet werden. Auch Wohnungen für Azubis sollen dort entstehen. Gerrit Buchhorn vom Berliner Hotel- und Gastronomieverband sagte uns:
6: Wir wollen hier am Standort Tempelhof Schöneberg einen Bildungs- und Innovationscampus für das Gastgewerbe und den Tourismus bauen, wo das OSZ Gastgewerbe etabliert wird, wo wir 200 bis 300 Wohneinheiten für junge Menschen bauen wollen und ein Ausbildungshotel, das die Ausbildung ergänzen soll.
5: Ab wann der neue Campus gebaut werden kann, hängt jetzt von den Verträgen und dem Bebauungsplanverfahren ab. Elektronikmesse IFA erwartet mehr als 200.000 Besucher. Seit dem Mittag ist sie für alle Besucher geöffnet. Rund 2.000 Aussteller zeigen ihre neuesten Produkte. Aus unserer Wirtschaftsredaktion Anja Dobrodinski.
7: Künstliche Intelligenz spielt eine große Rolle auf der Messe. KI findet sich aber nicht nur in Computern, sondern immer öfter auch in Hausgeräten. Auf der IFA werden Spül- und Waschmaschinen vorgestellt, die selbsttätig mit Kameras erkennen, welche Art von Geschirr oder Textilien eingelegt wurden und dann automatisch das passende Programm wählen. In den Hallen mit den Zukunftstechnologien dominieren die Roboter. Solche auf 4 Beinen liefern Pakete aus. Humanoide unterhalten sich mit den Besuchern oder stapeln Kisten und simulieren so den Einsatz in Fabriken.
5: Neues Projekt lädt zu Gesprächen im Nahverkehr ein. In Lichtenberg und Marzahn-Hellersdorf sprechen geschulte Moderatoren bei dem Dialogprojekt in Straßen und S-Bahn mit Fahrgästen. Sie wollen wissen, was die Menschen brauchen, damit sie in ihrem Kiez gut und gerne leben. Die Ergebnisse werden gesammelt und an Politik und Verwaltung weitergegeben. Das Projekt solle auch neue Formen politischer Beteiligung im Alltag ermöglichen, heißt es vom Bezirksamt Lichtenberg. Eisbären starten in die Champions Hockey League. Mit dem Auswärtsspiel in Genf beginnt für die Berliner um 19.45 Uhr die internationale Saison. Aus unserer Sportredaktion Dennis Wiese.
8: Mindestens 6 Gruppenspiele stehen für die Eisbären bis Mitte Oktober in der Champions Hockey League an. Die Heimspiele, wie am kommenden Freitag gegen das österreichische Team aus Graz, finden im Wellblechpalast in Hohenschönhausen statt. Für die Eisbären ist das Spiel heute in der Schweiz das erste Pflichtspiel mit dem neuen Trainer Eric Dubois.
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4: 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Hier in Charlottenburg kommt es ja gerade richtig dicke. Wir mussten erstmal alle Fenster zumachen. Ihr jetzt wahrscheinlich auch. Richtig stürmisch, kräftiger Regen. Und das bleibt uns jetzt bis zum späten Abend auch erhalten. Der heftige Regen. 24 Grad sind es aktuell in Halensee. 24 messen wir in Gartow. Und 24 sind es auch in Hellersdorf. Morgen wird es ähnlich. Besonders am Nachmittag starke Regenfälle, teils auch Gewitter bei Temperaturen um die 19, 20 Grad. Der Sonntag dann aber sehr schön mit 21 Grad und Sonne und Wolken im Wechsel. Stunde länger dauert's für euch auf der A100 in Richtung Treptow und in Richtung Wedding braucht ihr 20 Minuten länger als sonst. A103 in Richtung Steglitz zwischen Kreuz Schöneberg und Saarstraße ist die Autobahn nach einem Unfall gesperrt. Weitere Staus gibt es in Reinickendorf am Kurt-Schumacher-Platz, in Neukölln, Hermannstraße und Karl-Marx-Straße in beiden Richtungen und am Stadtrand auf der B158 im Bereich Ahrensfelde in beiden Richtungen. Schauen wir ins Umland, A10 westlicher Berliner Ring in Richtung Dreieckwerder. 20 Minuten plus an einer Baustelle zwischen Potsdam Nord und Vöben. 30 Minuten obendrauf kommen auf der A10 dem westlichen Berliner Ring in Richtung Dreieckhaveland zwischen Dreieckwerder und Vöben. Und A24 Hamburg Richtung Berlin, die Autobahn gesperrt zwischen Neuruppin und Neuruppin Süd. Grund ein LKW-Unfall. Es gibt Einschränkungen bei der S-Bahn. Die Linie S3 fährt zwischen Erkner und Charlottenburg im 20-Minuten-Takt. Die S46 verkehrt zwischen Hermannstraße und Schöneweide auch nur im 20-Minuten-Takt. Die taktverstärkenden Züge der Linien S3 und 5 fallen heute aus. Weitere Meldungen zu Straßen und Schienen findet ihr auch auf rbb888.de und in unserer ARD Sounds App.
3: Hallo Berlin.
4: Hallo, grüße euch. Ich bin Doreen Herber und egal, ob ihr noch im Büro seid, im Homeoffice die letzten Mails abarbeitet oder sonst wie beruflich unterwegs seid, für die meisten von euch ist die Woche fast geschafft. Den passenden Soundtrack, den gibt's jetzt für die letzten Handgriffe im Büro. Gleich Ace of Base mit The Sign, vorher alle Farben und Yannick mit Little Hollywood.

0: Ace of Base mit The Sign. Hier ist der RBB 88.8 am Freitagnachmittag. Und wer von euch hat schon alles ein Ticket für die Basketball-WM der Frauen? Bis nächsten Sonntag wird hier in Berlin gespielt und schon mehr als 200.000 Tickets wurden verkauft. So viele wie noch nie bei einer Frauen-Basketball-WM. Und das zeigt, es ist eine große Begeisterung da. Gleich zum Auftakt heute, 17:45 muss die deutsche Mannschaft gegen Spanien ran. Die sind Vize-Europameister. Armin Lehmann, unser Reporter, für uns in der Arena am Ostbahnhof. Armin, 13.000 Fans heute in der Halle. Mehr geht nicht, das Spiel ausverkauft. So eine Kulisse ist für viele der Spielerinnen allerdings völlig neu. Wie gehen die damit um? Was hörst du aus der Kabine so kurz vor dem Tip-Off?
1: Ja, die Spielerinnen sind einfach total glücklich. Also die schauen hier in diese riesige Arena. Ich sitze jetzt hier unten. Die deutsche Mannschaft wirft sich gerade so ein bisschen ein unterm Korb. Keine 10 Meter weg von mir. Und alle haben einen Glanz in den Augen, weil sie sich freuen, vor so einer Kulisse gleich spielen zu dürfen. Sie haben das letzte Woche in einem Testspiel, das ist natürlich was anderes, in Köln gemacht. Da waren sogar noch ein paar tausend Zuschauer mehr da und hatten so einen Spaß auch nach dem Spiel. Also die sind einfach begeistert, dass gleich so viele Fans dann hier sind.
0: Und die Stimmung wird dementsprechend gut sein, auch wenn die Vorbereitung nicht gerade ideal gelaufen ist. Viele Testspiele verloren, gibt Ausfälle in der Mannschaft.
1: Ja, genau. Also alle Testspiele sogar verloren. Das ist natürlich echt bitter, auch wenn es zum Teil sehr knapp war. Aber verloren ist halt verloren. Und das gibt ja kein wirklich großes Selbstvertrauen. Diverse Spielerinnen gehen angeschlagen in dieses Turnier, sind definitiv nicht bei 100%. Die beste deutsche Basketballerin, Satou Sabally, hat mittlerweile ihre Saison komplett beendet. Nach 2 Gehirnerschütterungen ist sie nicht mit dabei. Also ist alles nicht optimal gelaufen. Aber wie sagt man so schön, Generalprobe versaut. Und dann klappt es dann, wenn es losgeht. Und das wollen wir doch heute hoffen.
0: Schaust du denn der deutschen Mannschaft zu? Ich meine, die Halle ist voll. Vielleicht haben wir auch schon oft gesehen, bei anderen Turnieren setzt das ja immer noch mal so ein paar Prozent frei.
1: Absolut. Mhm. Genau darauf bauen wir alle, darauf baut auch die Mannschaft. Die Basketballfans werden sie hier natürlich in dieser Basketballstadt Berlin total unterstützen. Und das ist gegen die Spanierinnen. Das könnte so schon das Knackspiel in dieser Gruppe sein. Wer dann den Gruppensieg schafft und sich direkt fürs Viertelfinale ohne Umweg qualifizieren kann. Und das wäre natürlich das Ziel von beiden heute. Und da kann das Publikum eine große Rolle spielen. Und wenn du hier in so einen Flow reinkommst, wir haben das bei den Männern ja vor ein paar Jahren gesehen, als sie auch hier in Berlin gespielt haben, am Ende Bronze geholt haben. Also das kann schon wirklich was bewirken.
0: Danke dir, Armin. Die deutschen Basketballerinnen starten heute gegen Spanien in ihre Heim-WM. Über die Chancen und die Stimmung vorm Auftakt haben wir mit unserem Sportreporter Armin Lehmann gesprochen. Jetzt neue Musik von Martin Garrix und Ed Sheeran. Repeat it.

0: Crowded House mit Don't Dream It's Over. Hier ist RBB 88.8 am Freitagnachmittag. Und was schätzt ihr? Wie viel Platz braucht man wohl, um 1000 Akkordeons unterzubringen? 1000 Akkordeons. Wahrscheinlich muss man eine ganze Lagerhalle anmieten. Heute Abend ab 18 Uhr ist Dieter Plinke zu Gast bei meinem Kollegen Ingo Hoppe und der besitzt wirklich 1000 Akkordeons, einfach weil er sie so mag. Und da drängt sich natürlich die allerwichtigste Frage auf, Ingo: Wo um alles in der Welt bringt er diese Akkordeons unter?
1: Ich habe ihn auch gefragt und er hat gesagt, er hat mehrere Wohnungen. Ich weiß, ihr fragt euch jetzt alle, wie kann man in Berlin mehrere Wohnungen haben für ein Hobby. Da wollte ich dann nicht weiter in ihn dringen. Der Mann ist Akkordeonliebhaber, aber er war es am Anfang nicht. Sondern er war so in einer Jugendeinrichtung mit schwierigen Jugendlichen. Und da haben sie ihm gesagt, du als Musiktherapeut, das Klavier ist zu schwer. Das können wir nicht mal von einem Raum.
0: Das Klavier ist zu schwer?
1: Ja, das können wir nicht von einem Raum in den anderen immer bringen. Du brauchst was Handhabbares, kauf dir mal ein Akkordeon. Und dann ist er zum 17. Juni zum Flohmarkt gegangen, hat sich eins gekauft und die haben gesagt, nee, das ist Schrott, das geht nicht. Und dann hatte er ein besseres und hat sich so in dieses Instrument verliebt, jetzt hat er 1000.
0: Es fühlt sich so an, wenn man so ein Akkordeon sieht, so schwer bespielbar an. Da lerne ich doch lieber Klavier. Aber spielst du ein Instrument?
1: Ich war mal auf der Bundesjugendmusikschule mit Querflöte. Also
0: Bundesjugendmusikschule. Aber die hast du nur gehalten, oder?
1: Nee, ich habe da auch reingetutet, aber heute könnte ich es nicht mehr. Aber er kann das richtig gut. Ja. Und jetzt könnt ihr das Ganze euch auch angucken. Da sind, ich habe gesehen, unglaubliche Raritäten dabei aus Italien mit Einlegearbeiten, Kunstwerke. Ab Montag im Alleencenter in der Landsberger Allee. Vorher war es im Forum Steglitz.
0: Okay, und er sucht noch irgendwie Kapazitäten, Platz, um diese vielen tollen Stücke auch auszustellen. Also wenn da irgendjemand Platz hat, kann er sich sicherlich gerne dann auch melden.
1: Seid ihr ein Museum, eine Kirche, die umgewidmet wird, also irgendwas mit viel, viel Platz, er möchte seine Stücke in gute Hände geben und er möchte nicht mehr mit allen 1000 Stück leben. Also er möchte sich da etwas verkleinern.
0: Reduzieren. Akkordeon-Fan Dieter Plinke heute Abend ab 18 Uhr bei meinem Kollegen Ingo Hoppe hier auf RBB 88. Ach, das wird ein interessantes Gespräch.
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1: Um 17 Uhr mit Peter Klinke, guten Tag. Die Opposition im Thüringer Landtag hat die Regierungsfähigkeit der Koalition in Frage gestellt. Die Linke fordert von CDU-Ministerpräsident Vogt eine Erklärung, wie künftig eine Mehrheit abgesichert werden solle. Die AfD kündigte an, einen Antrag auf Auflösung des Landtages zu stellen. In Erfurt hatten heute 10 BSW-Abgeordnete ihren Parteiaustritt erklärt, darunter alle drei Minister. Sie zogen damit die Konsequenzen aus einem Machtkampf mit Parteigründerin Sarah Wagenknecht. Die VW-Aktie hat um fast 10% zugelegt und ist an die Spitze des deutschen Aktienindex geschnellt. Grund ist die überraschende Einigung auf ein Sparpaket beim Wolfsburger Autobauer. Laut Analysten hat es die Führung geschafft, ihre Ziele im Wesentlichen durchzusetzen und einen Konzernumbau anzustoßen. In den kommenden Jahren sollen unter anderem 50.000 weitere Stellen bei VW gestrichen werden, darunter 25.000 in Deutschland. Nach den Sabotagefällen an mehreren Umspannwerken fahndet die Polizei nach einem Mann aus Gevelsberg im südlichen Ruhrgebiet. Sein Bekennerschreiben halten die Beamten für echt. Darin gibt er an, die Taten verübt zu haben, um gegen die Stromgewinnung aus fossilen Brennstoffen zu protestieren. Der Verdächtige soll mehrfach versucht haben, mit Abschussvorrichtungen Kurzschlüsse an den Umspannwerken herbeizuführen. Bei der Softwarefirma OpenAI ist offenbar schon wieder künstliche Intelligenz außer Kontrolle geraten. Wie die Nachrichtenagentur Reuters berichtet, haben KI-Programme des Unternehmens bereits im Frühjahr mehr als 15.000 Eintragungen auf einer deutschen Internetseite mit Informationen für Softwareentwickler vorgenommen. Die OpenAI-Programme sollen unter anderem eigenständig Nachrichten geschrieben und Maßnahmen ergriffen haben, die ihr Verhalten verschleiern sollten. Die Zwischenfälle sollen den Verantwortlichen bei OpenAI schon seit Wochen bekannt gewesen sein.
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1: Nach dem Angriff auf die Berliner Landesverwaltung haben die Hacker etliche gestohlene Daten im Internet veröffentlicht. Das gab nach RBB-Informationen die Hackergruppe auf ihrer Website im Darknet bekannt. Demnach wurden rund 1,4 Millionen Daten zugänglich gemacht, darunter seien Arbeitszeugnisse, Ausschreibungen, Beurteilungen von Mitarbeitern und Personalakten. Die Hacker hatten vom Senat Bitcoins im Wert von 2 Millionen Euro verlangt und ihm dafür eine Frist bis heute Nachmittag gesetzt. Der Senat hatte erklärt, man werde sich nicht erpressen lassen. 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
2: 3:05. 22 Grad in Lichtenberg, 24 Grad in Spandau und 23 sind es in Frohnau. So grau wie das gerade ist, zumindest hier in Charlottenburg, könnte man denken, es ist auch unfassbar kalt. Aber nein, es ist eigentlich ganz angenehm. Und wir haben einen starken Wind. Es ist so ein bisschen so, als ob man sich den Föhn irgendwie ins Gesicht und an den Körper hält. Morgen dann ähnlich durchwachsen wie heute, besonders am Nachmittag. Viele Schauer und einzelne Gewitter sind möglich bei Temperaturen um die 19, 20 Grad. Der Sonntag dann aber recht schön mit Temperaturen um die 21 Grad. Und es gibt auch immer wieder Sonne und soll meist trocken bleiben. Wir haben auf der 100 in Richtung Treptow einen großen Stau. Zudem ist am Autobahnende die linke Spur wegen eines Unfalls gesperrt. Bitte hier mit plus 30 Minuten mehr rechnen. Es gibt Einschränkungen bei der S-Bahn. Die Linie S3 fährt zwischen Ostbahnhof und Charlottenburg im 20-Minuten-Takt. Die S46 verkehrt zwischen Hermannstraße und Schöneweide nur im 20-Minuten-Takt. Und die taktverstärkenden Züge der Linien S3 und S5 fallen heute aus. Dann schauen wir noch mal ins Umland. Vorsicht bitte auf der 115 Dreieck Funkturm Richtung Dreieck Nutetal. Zwischen Saarmund und Dreieck Nutetal gibt es eine ungesicherte Unfallstelle. Linke Spur. A10 Berliner Ring Richtung Dreieck Werder zwischen Potsdam Nord und Vöben staute sich an der Baustelle. Außerdem liegen da auch noch Gegenstände auf der Autobahn. Hier dauert es mindestens eine Stunde länger. Und in Richtung Dreieck Havelland zwischen Dreieck Werder und Vöben solltet ihr 30 Minuten einplanen. A24 Berlin Richtung Hamburg zwischen Kremmen und Neuruppin dauert es aktuell anderthalb Stunden länger. Weitere Meldungen zu Straßen und Schienen findet ihr auch auf rbb888.de und in unserer ARD Sounds App.
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6: Hallo Berlin.
2: Hallo, ich bin Doreen Herbe, freue mich, dass ihr reinhört. 5 nach 5. Michael Jackson-Fans werden jetzt wahrscheinlich denken, oh, wie cool ist das denn? Denn der Michael-Film hat weltweit die Milliardenmarke an den Kinokassen geknackt und jetzt steht fest, der Film bekommt eine Fortsetzung. Der erste Teil erzählt ja Michaels Geschichte von den Jackson 5 bis zur Bad Tour. Und weil die Fans offenbar davon nicht genug bekommen können, soll die Geschichte jetzt eben weitergehen. Die Dreharbeiten für Teil 2 könnten Ende des Jahres oder Anfang nächsten Jahres starten. Der Kinostart ist dann aktuell so für Ende 27, Anfang 28 angepeilt. Wir hören hier jetzt Michael Jackson mit einem seiner Riesenhits, Beat It.

0: Ist absolut mein Lieblingssong aktuell, Ray mit Where is my husband? Hier auf RBB 88.8. Und wer von euch engagiert sich eigentlich irgendwo ehrenamtlich? Vielleicht im Sportverein, bei den Nachbarn, im Tierheim oder bei der Feuerwehr? Danke dafür, denn ohne die vielen Menschen, die ihre Freizeit für andere opfern, würde bei uns ziemlich vieles, glaube ich, nicht funktionieren. Auch Stefan engagiert sich ehrenamtlich und zwar bei der Freiwilligen Feuerwehr. Egal, ob mitten in der Nacht, bei Regen, Schnee oder an Feiertagen. Wenn Hilfe gebraucht wird, ist er da. Ihn stellen wir euch jetzt vor.
1: Zusammen ist besser. Ehrensache.
2: Wenn jemand vor den Trümmern seiner Existenz steht, weil vielleicht gerade ein Zimmer abgebrannt ist, weil der Keller halb voll mit Wasser steht, da zumindest das Signal erstmal zu senden, wir kümmern uns, das ist eine ganz, ganz wichtige Aufgabe von uns.
3: Hallo, ich bin Stefan, bin 55 Jahre alt und wohne in Frohnau. Ich bin bei der Freiwilligen Feuerwehr Wedding und fahre Einsätze zur Brandbekämpfung, manchmal auch im Rettungsdienst, zur technischen Hilfeleistung, bei großen Unwetterlagen oder bei Großbränden und habe zusätzlich noch eine Aufgabe, in der ich mich um die Belange der Freiwilligen Feuerwehr für ganz Berlin kümmere. Ich bin mit der Feuerwehr groß geworden, bin familiär vorbelastet, ich bin zur Jugendfeuerwehr gegangen und bin der Feuerwehr bis heute verbunden geblieben. Man lernt tolle Leute kennen, man lernt sich selber auch besser kennen. Man kann tolle Ausbildungen machen und natürlich eben auch das eine oder andere Mal tatsächlich Leuten helfen, die in einer wirklich sehr bedrohlichen Situation stecken. Und das ist ein ganz tolles Gefühl. In schwierigen Situationen Ruhe auszustrahlen, finde ich, ist eine der wichtigsten Aufgaben, um den Leuten zu signalisieren, wir sind da, wir kümmern uns. Jemandem geholfen zu haben, ist an sich einfach ein gutes Gefühl. Trotzdem dann aber zu merken, die Dankbarkeit bei den Leuten zu sehen, wenn man denen hat helfen können, das ist eine Sache, die einen unheimlich anspornen kann.
0: Stefan ist übrigens einer von rund 1700 ehrenamtlichen Feuerwehrleuten bei uns in Berlin. Stellvertretend an euch alle, danke für euren Einsatz. RBB 88.8, schönen Freitagnachmittag jetzt mit Howard Jones in

the Act mit Love is Everywhere hier auf RBB 88.8. Und wenn Travis Kelce über seine Hochzeit mit Taylor Swift spricht, merkt man sofort, der Mann ist immer noch komplett auf Wolke 7. Dabei ist die Hochzeit der beiden ja auch schon ein paar Wochen her. Trotzdem schwärmt der Footballstar an seinem Podcast, dass der ganz große Tag einfach viel zu schnell vorbeigegangen sei. Am liebsten hätte er einfach noch ein paar Stunden drangehängt. Besonders begeistert war er übrigens von dieser Regel: Handys auf der Feier waren tabu. Keine Smartphones, keine Selfies, keine Dauerposts. Stattdessen haben die Gäste einfach miteinander geredet und gefeiert und den Moment genossen. Für ihn war es ein Abend, den beide nie vergessen werden. Und jetzt bleibt eigentlich nur noch eine Frage offen. Wann bekommen wir endlich die Hochzeitsfotos zu sehen? Die Antwort drauf kennt momentan wohl nur eine Person. Taylor Swift. Hier ist sie mit I Knew It.

0: hat ganz schön geregnet. Stellenweise 25 Grad in Adlershof und 25 in Kreuzberg. In der Nacht 14 Grad, morgen maximal 21. Stadtring 100 Richtung Treptow. Staus an den Baustellen dauert circa 20 Minuten länger. Westend Messegelände. Rückreiseverkehr jetzt bald. Da ist es rundherum etwas voller. Einschränkung bei der S-Bahn. Die S3 fährt zwischen Ostbahnhof und Charlottenburg im 20-Minuten-Takt. Die taktverstärkenden Züge der S3 und 5 fallen leider heute aus. 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
1: Guten Abend, Berlin.
0: Ich bin Ingo Hoppe. Nach dem Hackerangriff auf das Berliner Landesnetz ist vor gut 2 Stunden das Ultimatum der Erpresser abgelaufen. Die ersten Daten sind wohl schon aufgetaucht. Ja, was heißt das jetzt für uns in Berlin? Unser erstes Thema gleich.

0: Hier ist RBB 888. Hackerangriff aufs Berliner Landesnetz. Wir haben ja viel berichtet, die Erpresser hatten angekündigt. Wir veröffentlichen sensible Daten, wenn wir keine Bitcoin erhalten. Seit 15 Uhr ist das Ultimatum verstrichen. Der regierende Bürgermeister hatte ja gesagt, Berlin lasse sich nicht erpressen. Sebastian Schöbel jetzt live aus unserer Redaktion Landespolitik. Hallo Sebastian.
1: Hallo, grüß dich.
0: Wir haben gehört, die ersten Daten wurden veröffentlicht. Was ist passiert?
1: Ja, genau. Die Hacker haben auf ihrer Seite im Darknet, da kommt man hier nur mit speziellen Browsern rein, das ist alles sehr kompliziert, quasi die Daten veröffentlicht mit einem Begleittext, was da alles angeblich drin sein soll. Und da sind das so mehrere Datenpakete. Und wenn man da draufklickt und die aufmacht, öffnen sich zahlreiche Ordner, die dann auch als Titel das haben, was da mutmaßlich drinsteckt. Das sind extrem viele Dokumente. Vieles, was ich gesehen habe, ist auch einfach aus Archiven, ist alt, sind Berichte, die auch öffentlich sind oder Daten, die man auch so öffentlich einsehen kann. Aber eben auch zum Beispiel Personalakten, die definitiv nicht in der Öffentlichkeit sind. Oder zum Beispiel Daten oder Berichte und Informationen zum Zivilschutz, was für den Katastrophenfall wichtig ist, was kritische Infrastruktur ist. Und das sind definitiv Daten, die gehören nicht in die Öffentlichkeit, sollten auch nicht in die Öffentlichkeit, und die kann man nun auf der Seite von diesen Hackern runterladen.
0: Die Landesverwaltung hatte ihre Mitarbeiter bereits gewarnt. Hey, es könnte sein, dass ihr betroffen seid. Wer möglicherweise noch?
1: Ja, Firmen zum Beispiel, die mit dem Land irgendwelche Verträge haben. Diese Verträge sollen ja auch da drin stecken. Einzelne Bürger mutmaßlich, die mit der Berliner Verwaltung in irgendeiner Form Kontakt hatten, sei es über ein Beteiligungsverfahren bei irgendeinem Projekt oder auf anderen Wegen. Auch deren Daten könnten jetzt davon betroffen sein. Das muss jetzt alles in den nächsten Tagen und Wochen analysiert werden, denn das ist eine so große Datenmenge, dass es Zeit braucht, da wirklich reinzuschauen. Wie gesagt, wir haben damit auch jetzt gerade erst begonnen und können noch nicht sagen, was da alles drinsteckt, aber es ist jetzt schon sicher, dass Daten in die Öffentlichkeit geraten oder veröffentlicht wurden, die definitiv nicht in die Öffentlichkeit gehören.
0: Das heißt, für die einzelnen Betroffenen könnte das heißen, sie sind da gläsern?
1: Ja, nicht ganz gläsern, aber es sind einfach Informationen über sie, die niemanden etwas angehen, und die müssen eigentlich auch gesondert geschützt werden. Dafür gibt es gesetzliche Vorgaben, und durch diesen Hack, durch diesen Leak, durch diesen Diebstahl ist natürlich klar geworden, dass zumindest in Teilen der Berliner Verwaltung das in der IT nicht gewährleistet wurde.
0: Sebastian Schöbel, vielen Dank. Live auf RBB 888. Wir haben es gehört, die ersten gehackten Daten sind veröffentlicht. Wie schlimm es genau wird, müssen wir erst einmal abwarten. Hier ist RBB 888, 7:30.

0: 20 vor 6 auf RBB 888. Die deutschen Frauen starten gleich bei der Basketball-WM hier bei uns in der Stadt. Auftaktspiel. RBB 888 Reporter David Donschen, der ist schon den ganzen Nachmittag vor der Uber-Arena. Grüß dich, David.
1: Grüße dich, Ingo.
0: Drin geht's gleich los. Schwerer Brocken gleich gegen die Spanierinnen. Du hast schon gesagt, draußen vor allem junge Frauen. Wie doll freuen die sich?
1: Die freuen sich sehr, also zumindest die, die drin sind. Ein paar warten nämlich noch draußen mit Regenschirm oder so Jacken über dem Kopf, weil es hier gerade regnet. Aber die, die drin sind, die freuen sich. So zum Beispiel Steffi aus Bayern, die spielt seit 20 Jahren Basketball und ist heute mit ihren Teampartnerinnen hier zum Spiel der Frauennationalmannschaft gekommen.
2: TSV Unterhaching. Jetzt müsst ihr auf die Stimmung tatsächlich. Ich bin so eine, der da schreit dann rum und in der Halbzeit tanze ich dann mit der Musik mit und so. Also hab richtig Bock, ja.
1: Ja, also Steffi ist richtig hyped und sie hofft, dass diese Frauenbasketball-WM auch nochmal einen Schub gibt, weil tatsächlich ein bisschen Verbesserungsbedarf ist noch bei den Frauen und bei den Mädels beim Basketball. Als sie mit 9 Jahren angefangen hat zu spielen, da musste sie in der Jungsmannschaft ihres Bruders mitspielen, weil es damals noch kein Mädchenteam bei ihr in Bayreuth gegeben hat. Und auch als Trainerin von Mädels hat sie später ja eine gewisse Ungleichbehandlung bei den Mädchen erlebt.
2: Förderung finde ich auf jeden Fall krass. Ich habe selber erlebt, ich habe mal in der U14 weiblich trainiert. Und ich musste, glaube ich, ein ganzes Jahr kämpfen, damit wir 5 neue Bälle bekommen. Während du natürlich siehst, dass die Männer, die bekommen Bus kostenlos, die bekommen komplette Ausstattung kostenlos. Sonst haben die Mädels gar nicht bekommen.
1: Ja, also da ist noch ein bisschen was zu tun beim Frauen- und Mädelsbasketball.
0: Das klingt wirklich ganz schön ungerecht. Toll, dass die da so gekämpft hat und andere junge Frauen auch. Wenn du mit den Basketballerinnen sprichst, ein bisschen was hat sich aber schon getan im Frauenbasketball, oder?
1: Total. Also das sieht man eben zum Beispiel daran, dass hier ganz viele Familien mit kleinen Basketballerinnen zum Spiel gekommen sind, die eben mittlerweile in Mädchenteams überall in Deutschland spielen. So zum Beispiel die 6 Jahre alte Emilia. Die war hier allerdings an dem Eingang gerade mit einem viel zu großen weißen Nationalmannschaftstrikot. Denn in dem Fanshop hier vor der Arena gibt es keine Kindergrößen. Also auch da noch ein bisschen Verbesserungsbedarf für die ganz jungen Fans. Aber Emilia, die spielt eben in Bayern Basketball. Die liebt es und hat mir auch gesagt, warum.
3: Dass wir so werfen und so Zeug und so weiter. Dass wir da so richtiges Basketball spielen und so anderes Zeug.
1: Und hast du einen Traum?
3: Ja, den Angels will ich spielen.
1: Bei den Angels, genau. Den Angels Nördlingen, das ist in Bayern, die sind auch Bundesliga. Da spielen sie vor 500 Zuschauerinnen und Zuschauern. Und heute hier aber in der Arena am Ostbahnhof vor 13.000 Leuten, volles Haus beim Spiel Deutschland gegen Spanien bei der Frauenbasketball-WM.
0: Möge es dann auch einen knackigen Sieg geben. Dankeschön. David Donschen live auf RBB 888 jetzt. Gabrielle Dreams.

0: Night Swims auf RBB 88.8. Nach dem Sabotageversuch an einem Umspannwerk in Dormagen in NRW überprüft die Polizei ein weiteres Umspannwerk, das ist bei Aachen. Im Bekennerschreiben, da seien mehrere Taten in Nordrhein-Westfalen und Brandenburg erwähnt worden und Verfasser soll immer ein Mann aus dem Ruhrgebiet sein. Nach ihm wird gefahndet. Michael Götschmerk ist unser ARD-Terrorismus-Experte. Michael, wie ist der aktuelle Stand?
1: Ja, der Polizei in Nordrhein-Westfalen und Brandenburg liegen mittlerweile zwei Bekennerschreiben vor von einer Person, ein deutscher Staatsangehöriger mit Wohnsitz in Nordrhein-Westfalen, der sich zu diesen Anschlägen auf die Stromversorgung sowohl in Brandenburg als auch an verschiedenen Orten in Nordrhein-Westfalen bekennt. Und diese Bekennerschreiben sind handschriftlich verfasst. Er kritisiert darin die Stromgewinnung aus fossilen Brennstoffen. Das sei ein Verbrechen. Und es geht ihm darum, die Öffentlichkeit und die Medien aufzurütteln, um eben dagegen Stimmung zu machen. Und tatsächlich bewertet die Polizei diese Bekennerschreiben nach meinen Informationen als authentisch.
0: Und diese Bekennerschreiben, die sollen ja wohl sehr eindeutig zum Täter passen.
1: Ja, er unterschreibt das tatsächlich mit seinem Namen. Er betont auch, dass er das alles alleine mache. Nach allem, was ich gehört habe, ist er offenbar mit einem alten Bundeswehrfahrzeug unterwegs und fährt offen die verschiedenen Standorte ab. Er hat auch Hinweise darauf gegeben, wo er weiterhin noch aktiv werden will. In der vergangenen Nacht gab es Funde der Polizei für ähnliche Abschussvorrichtungen, die man eben auch in Bergheim gefunden hatte und in Jenschwalde, wo es eben darum geht, Pyrotechnik eben in Richtung der Hochspannungsleitungen zu schießen. Und jetzt geht es eben darum, diese Person zu finden. Nach ihr wird intensiv gefahndet und aus dem Verkehr zu ziehen.
0: Du hast es gesagt, nach dem Mann wird gefahndet. Wie sicher ist die Polizei, dass er nicht vielleicht ein Trittbrettfahrer ist?
1: Also, so wie ich das verstehe, geht man davon aus, dass das der Täter ist. Allerdings natürlich noch mit Vorbehalt. Man muss ihn erstmal erwischen und festnehmen. Hauptsächlich deshalb, weil diese Bekennerschreiben einiges an Täterwissen enthalten, das eben auch von der Polizei noch nicht öffentlich gemacht worden ist. Also Details zu diesen Abschussvorrichtungen und zu dem Modus operandi, der da eben zur Anwendung gekommen ist, in einer Detailtiefe, wo die Ermittler sagen, das sieht für uns sehr danach aus, dass das auch der Täter sein könnte.
0: Michael Götschenberg, der ARD-Terrorismusexperte. Und gerade eben wird gemeldet, dass in seiner Wohnung Sprengstoffreste gefunden worden sind und sein Fahrzeug, also dieses Auto, dieses Bundeswehrauto, ist wohl am Hambacher Forst, so meldet die Bild-Zeitung, gestürmt worden. Der Wagen war aber leer.
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1: Um 18 Uhr mit Peter Klinke, guten Abend. Die Opposition im Thüringer Landtag hat die Regierungsfähigkeit der Koalition in Frage gestellt. Die Linke fordert von CDU-Ministerpräsident Vogt eine Erklärung, wie künftig eine Mehrheit abgesichert werden solle. Die AfD kündigte an, einen Antrag auf Auflösung des Landtages zu stellen. In Erfurt hatten heute 10 BSW-Abgeordnete ihren Parteiaustritt erklärt, darunter alle drei Minister. Sie zogen damit die Konsequenzen aus einem Machtkampf mit Parteigründerin Sarah Wagenknecht. Nach dem Brandanschlag in der Nähe zu Münchner Rüstungsunternehmen sitzen zwei Tatverdächtige in Untersuchungshaft. Das teilten die Generalstaatsanwaltschaft München und das bayerische LKA mit. Die beiden stammen aus Bulgarien und sollen aus einem Auto heraus Brandsätze geworfen haben. Einer der Brandsätze wurde von Polizeibeamten gelöscht, ein zweiter zündete nicht und wurde später entschärft. Bayerns Innenminister Herrmann sprach von einem mutmaßlichen politischen Hintergrund. Deutschland, Dänemark, Griechenland, Österreich und die Niederlande treiben die Pläne für Abschiebezentren voran. Das haben Innenminister Dobrindt und seine Kollegen bei einem Treffen in Kopenhagen verabredet. Sie wollen bis zum Jahresende eine Vereinbarung mit Drittstaaten treffen. Dort sollen sogenannte Return Hubs aufgebaut werden. Geht es nach dem dänischen Migrationsminister, sollen schon Ende nächsten Jahres die ersten Migranten in solche Zentren abgeschoben werden. Nachdem Fährunglück vor der Nordküste Zyperns ist die Zahl der Toten auf 12 gestiegen. Wie der Premierminister mitteilte, wurden in der Nacht die Leichen von zwei Frauen geborgen. Sie seien noch nicht identifiziert worden. 16 Menschen würden noch vermisst. Die Fähre war am Sonntag kurz nach dem Auslaufen gekentert. 239 Passagiere konnten gerettet werden. Das Wrack liegt in 500 Metern Tiefe.
0: Und jetzt das Wichtigste aus Berlin.
1: Nach dem Angriff auf die Berliner Landesverwaltung haben die Hacker etliche gestohlene Daten im Internet veröffentlicht. Das gab nach RBB-Informationen die Hackergruppe auf ihrer Website im Darknet bekannt. Demnach wurden rund 1,4 Millionen Daten zugänglich gemacht. Darunter seien Arbeitszeugnisse, Ausschreibungen, Beurteilungen von Mitarbeitern und Personalakten. Die Hacker hatten vom Senat Bitcoins im Wert von 2 Millionen Euro verlangt und ihm dafür eine Frist bis heute Nachmittag gesetzt. Der Senat hatte erklärt, man werde sich nicht erpressen lassen. Die Feuerwehr ist seit 15 Uhr wegen starker Windböen gut gefordert. Ein Sprecher sagte dem RBB, es ginge vor allem um herabfallende Bauteile und Äste. Wegen der vielen Einsätze wurden auch mehrere freiwillige Feuerwehren alarmiert. Wegen des Wetters kommt es im gesamten S-Bahn-Netz zu Ausfällen und Verspätungen. 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
2: Das Berlin-Wetter mit 20 Grad im Märkischen Viertel, 20 in Müggelheim, in der Nacht 14 Grad, morgen maximal 21. Und es geht, da ist er, nach Lichterfelde auf den Ostpreußendamm. Achtung, zwischen Ostdorfer und Feldstraße, da ist der Ostpreußendamm in beiden Richtungen jetzt gesperrt nach einem Unfall. Mehr Aktuelles habe ich aber tatsächlich nicht für euch. 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
0: Guten Abend, Berlin.
2: Ich bin Ingo Hoppe. Habt ihr irgendwelche schrägen Hobbys? Dieter Plinke sammelt Akkordeons und er hat davon 1000 Stück. Und diesen Mann lernt ihr kennen in dieser Stunde.

0: Deutscher. 12:06 auf RBB 88.8. Schönen Freitagabend. Dieter Plinke ist mein Gast und der besitzt 1000. Wohlgemerkt 1000 Akkordeons und darüber reden wir jetzt. Hallo Dieter Plinke, willkommen.
1: Hallo.
0: 1000 Akkordeons. Das erste, was ich mich gefragt habe, ist, wie sieht Ihre Wohnung aus?
1: Tja, also inzwischen sind diese 1000 Akkordeons ja nicht mehr in meiner Wohnung. Mhm. Aber vorher war das schon ein größeres Problem. Und wenn Sie genau hingucken, das wurde ja zunächst mit 600 Akkordeons geworben.
0: Ja.
1: Und die Differenz kommt da zustande. Ich hatte irgendwie bei 500 aufgehört zu zählen.
0: Ja.
1: Und als mich der Landesmusikrat fragte und sagte, also wir würden gerne eine Ausstellung machen mit Ihnen und Ihren Akkordeons, da habe ich dann einfach gesagt, naja, 600 Akkordeons. Und als wir dann meine Wohnung durchforstet haben und haben das letzte Akkordeon auch noch aus der letzten Ecke herausgeholt und angefangen haben zu zählen, stellte ich dann selber fest, oh, wir waren dann bei 900 und so angekommen. Und es sind immer auch noch einige, die wir nicht mehr dazu gekommen geschafft haben.
0: Deshalb frage ich mich immer noch, wie sieht's da aus? Also haben Sie 20 Zimmer oder sind Akkordeons von oben bis unten? Oder?
1: Naja, also man muss sich das so vorstellen, da wo andere Bücherregale haben, wie ich übrigens auch habe, ich hatte auch noch genauso viele Bücher, waren eben auch Akkordeons. Also das war eine ganze Wohnung, wo eben statt Bücherregalen eben Akkordeons in den Regalen waren. Und alle Leute, die mich mal so besucht haben, weil sie irgendwie sie interessiert haben oder ein Akkordeon kaufen wollten oder so und Rat brauchten, die haben dann gesagt, oh, das ist okay. Und so war das. Und dann habe ich das ich habe mehrere Wohnungen, so ein Altbau, wo ich Mieter bin.
0: Ja.
1: Und da hat sich das dann auf mehrere Wohnungen verteilt und war dann eben doch sehr viel mehr geworden, als ich dachte.
0: Verstehe. Also die sind verteilt auf mehrere Wohnungen?
1: Ja, also auf mehrere Wohnungen, wobei wir jetzt eine Wohnung aufgelöst haben. Also ist jetzt der Platz ist etwas kleiner geworden, weil ich bin auch ganz dankbar, weil ich möchte mich eigentlich von diesen Akkordeons trennen. Das heißt, ich suche einen Ort, wo das sozusagen in öffentliche Hand oder jedenfalls in eine vernünftige, nachhaltige Adresse kommt.
0: Darüber reden wir dann gleich nochmal in Ruhe mit Dieter Plinke, Akkordeonsammler, und aktuell waren Sie im Forum Steglitz. Viele von euch haben Sie da schon gesehen. Und ab Montag könnt ihr sie wiederum alle sehen im Allee Center in der Landsberger Allee. Aber danach sollen Sie neue Hände, haben wir schon gehört. Warum liebt ein Mann Akkordeon so sehr und warum hat er 1000 davon? Das klären wir natürlich in dieser halben Stunde. Erstmal auf RBB 88.8, Musik aus Norwegen von Nesta. Yes, go.

0: mit Kim Korn, 20 nach 6 auf RBB 88.8. Dieter Plinke hat 1000 Akkordeons und im Allee-Center ab Montag in der Landsberger Allee könnt ihr sie sehen. Und einige sind aber noch bei ihm in der Wohnung. Er sucht ein neues Zuhause. Herr Plinke, jetzt fangen wir mal an mit, wie alles begann. Sie haben eigentlich Klavier gespielt, Sie waren Musiktherapeut, Sie haben auch demenzkranke Menschen begleitet. Und irgendwann hat jemand mal gesagt, Klavier ist zu schwer und was anderes konnten Sie nicht. Und dann hat jemand gesagt, denk mal über Akkordeon nach.
1: Ja, naja, es war so zunächst, ich hatte die Chance damals im Nachbarschaftsheim Zehlendorf, habe ich gearbeitet, damals im Kindergarten, als Erzieher für schwierigere Kinder.
0: Ja.
1: Und da gab es eben auch ein Angebot für Erwachsene, Senioren und der Leiter des Nachbarschaftsheims dort, der spielte Gitarre und suchte jemanden, mit dem er zusammen Musik machen könnte für die Senioren. Mhm. Und sagte, ja, du kannst ja Klavier spielen, aber das Klavier steht hier in einem anderen Raum und das können wir auch nicht mal hin und her schieben. Kannst du nicht mal Akkordeon

0: hier in Berlin, auch einen älteren Herrn, das war dann hinterher sehr praktisch, weil der sich interessierte immer für alte Akkordeons, weil der die früher auch mal selber repariert hat. Und dann wurde ich eben so zum kenntnisreichen Menschen für Akkordeon.
1: Und Sammler, waren Sie angefixt.
0: Genau.
1: Viele verbinden das ja, ich bin ja aus Norddeutschland, das heißt, da ist es ein noch gängigeres Instrument vielleicht als hier.
0: Ja.
1: Viele verbinden das ja so mit Hans Albers, mit Shanti, mit Norddeutschland. Ist das immer noch so?
0: Also ich würde sagen, das ist stark rückläufig. Wobei, wenn ich mal an die Ostsee fahre oder Rügen oder so, findet man immer noch Akkordeonorchester und hat auch so in der Ferienzeit, findet man immer Angebote mit Akkordeonspielern. Aber ich sage mal, gegenüber den Glanzzeiten des Akkordeons ist das alles sehr viel weniger geworden. Und die älteren Herrschaften, die da noch spielen, die sterben eben auch irgendwann weg. Und Junge kommen dann doch wenig nach. Also das ist, ich sage, so populär verbreitet, wie es früher war, ist es auch an der Warte kann nicht mehr. Wo es noch sehr verbreitet ist, ist eben in Bayern. Also in Süddeutschland ist, da ist noch eine sehr rege Kultur.
1: Da will ich gar nicht drauf.
0: So auch Wirtshausmusikanten und so. Dass, also man sieht das so auch in den Fernsehsendungen. Das wird noch präsentiert und da ist es auch noch sehr geläufig und spielen viele traditionelle Musik auf der Steirischen Harmonika zum Beispiel. Das ist bei uns eben nicht mehr gegeben. Und die Studenten auch auf der Hochschule, also die sozusagen, die haben dann noch Möglichkeiten, sich fortzubilden mit dem Instrument und nicht nur Volksmusik zu spielen.
1: Tja, also hätte ich auf Bayern gar nicht getippt, aber jetzt muss ich sagen. Dieter Plinke, Akkordeon-Fan, 1000 Stück hat er. Wohin mit der Sammlung? Und wie ist es, wenn Menschen sich das angucken? Das ist unser Thema nach 7:30 auf RBB 88.8. Jetzt Somber Undress. 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
2: Hier kommt das Berlin-Wetter mit 20 Grad in Köpenick und 20 in der Gropiusstadt. Stellenweise hat es ganz schön kräftig geregnet. 14 Grad in der Nacht, morgen maximal 21. Lichterfelde, der Ostpreußendamm zwischen Ostdorfer und der Feldstraße, ist der Ostpreußenbahn in beiden Richtungen immer noch nach Unfall gesperrt. Ansonsten läuft es gut. Auf den Straßen S-Bahn-Problem noch. Witterungsbedingt kommt es zu Verspätungen und Ausfällen im gesamten Netz. Die S7 ist deshalb zwischen Wannsee und Grunewald aktuell unterbrochen.
0: Guten Abend, Berlin.
2: Und das ist ein Freitagabend. Ich hoffe, das freut euch. Ich bin Igor Hoppe. Hallo.

0: mit OMD 8807. Guten Abend auf RBB 888. Dieter Plinke besitzt 1000 Akkordeons und ich habe ein paar Bilder gesehen. Also wenn ihr euch so ein normales Akkordeon, das ihr kennt, vorstellt, es gibt noch ganz, ganz andere bei ihm aus wundervollen Hölzern mit Intarsien arbeiten, auf Hochglanz poliert. Diese Tasten schimmern in verschiedenen Farben, also wirklich unglaublich schöne Stücke. Und wir haben schon gehört, Herr Plinke, Sie haben mehrere Wohnungen normalerweise, in denen die Instrumente ausgestellt sind, da wo andere Bücher haben, und Bücher haben Sie auch noch, sind bei ihm eben Akkordeons. So nun werden Sie wieder zu sehen sein im Marleen-Center in der Landsberger Allee ab Montag. Wo waren Sie vorher nochmal?
1: Also das letzte war in Forum Steglitz. Das war übrigens sehr erfolgreich, da war ich erst sehr skeptisch, weil wir haben ja immer entweder leerstehende Ladenzeilen genommen für die Ausstellung, und im Forum Steglitz hieß es, also das ist nur der Eingangsbereich, und da dachte ich, im Eingangsbereich, wie soll das funktionieren? Hat aber sehr, sehr gut funktioniert, weil jeder musste da durch, und das wurde auch von, wir haben so einen Ausstellungsmacher, der Selbstgebaute Musik heißt der Verein, die haben die ganze Ausstellungspräsentation gemacht und die haben das wunderbar da in den Eingangsbereich hineingebracht, und so dass jeder muss da vorbei und es läuft also besser als je vorher.
0: Könnte das, ich will nicht sagen eine Renaissance des Akkordeons bewirken, aber doch ein paar Leute inspirieren?
1: Also das ist ein paar Leute inspiriert, glaube ich schon, weil viele haben es gesehen und haben auch gesagt, was ist denn das für ein Akkordeon? Also sowas habe ich ja noch nicht gesehen, verbinde ich eigentlich mit dem Akkordeon meines Großvaters nicht, das sah anders aus und so.
0: Also insofern sind Leute, was gibt es denn so an anderen, an speziellem?
1: Naja, also es gibt eben erstmal diese klassischen, also wir kennen ja in unseren Regionen mehr das Tastenakkordeon, also wo Pianospieler sich immer gleich angefixt fühlen und sagen, oh, das würde ich vielleicht auch mal nochmal schaffen zu spielen. Aber es gibt eben auch viele Ziehharmonikas, so die eben in der Volksmusik sehr verbreitet waren und auch etwas einfacher zu spielen sind. Und dann gibt's eben noch das Bandoneon, kommt natürlich auch vor, obwohl wir sagen, ja, des Akkordeons haben wir auch viele Bandoneons ausgestellt. Und dann haben wir auch verrückte, also Instrumente, die man nicht so leicht beschreiben kann.
0: Interessant. Gut, dann sagen wir für alle die, ich will es aber trotzdem sehen, in der Landsberger Allee, das Allee-Center, da ist es dann bald zu sehen, ab 7. September.
1: Ab Montag, ja.
0: Gut, dann haben wir da noch ein paar hingeschickt. Nochmal zurück zu Ihrer Tätigkeit mit schwierigen Kindern und Jugendlichen. Dann haben Sie für die gespielt, ja? Wie war das?
1: Naja, ich habe erstmal die im üblichen Rahmen betreut, und das Spielen war immer eine Begleitmusik, die geholfen hat, sozusagen Beziehungen aufzubauen. Und auch jetzt, wenn ich mit Demenzkranken mich beschäftige, dann ist es nicht nur so, dass ich spiele, sondern die Musik ist sozusagen der Aufhänger und die Kontaktbörse, zu sagen, ah, was haben Sie denn früher gern gehört? Ah ja, und das kenne ich. Und dann, aha, und wer war das und was haben sie, da habe ich geheiratet oder so. Also dann hat man einen Gesprächsfaden gefunden, auch bei Menschen, die Demenz sind, wobei Demenz ja nicht bedeutet, dass man gar nichts mehr tun kann und sagen kann, sondern die Erinnerung ist gerade zu den älteren Dingen im Leben, die lange zurückliegen, eher größer.
0: Ja, und das können sie dann
1: und das
0: durch
1: kann
0: Musik
1: man wecken,
0: sehr stark
1: und dann
0: wecken,
1: hat man einen Bezug gefunden und dann kann man auch sich anders mit den Menschen auseinandersetzen.
0: Dieter Plinke auf RBB 888. Durch therapeutische Arbeit ist er zum Akkordeon gekommen. Heute besitzt er um die 1000. Und wenn ihr schon eine Weile zugehört habt, ihr gehört, er möchte die gerne in gute Hände geben, also in irgendeine Art von Ausstellungsfläche. Und das besprechen wir gleich.
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0: Guten Abend. Windiger Abend und ganz schön regnerisch auf RBB 888, aber noch mild draußen um die 20 Grad. Dieter Plinke, von dem habt ihr schon einiges jetzt gehört bei mir in dieser Stunde. 1000 Akkordeons hat er ab Montag zu sehen im Erlebniscenter in der Landsberger Allee. Dann kommen die irgendwann zu ihm zurück und dann möchte er sie gerne in andere Hände geben. Ja, und dafür können Sie jetzt ein bisschen wärmen, Herr Plinke. Was können Sie sich denn vorstellen?
1: Also ich habe natürlich schon verschiedene Institutionen in Berlin abgefragt, aber in Berlin, und man muss auch die politische und ökonomische Situation, sind alle am Sparen und sagen, also jetzt noch was Neues ist der denkbar ungünstige Zeitpunkt. Ich habe gedacht, ich habe zum Beispiel gerade letzte Woche einen Bericht gesehen über ein leerstehendes Kulturhaus in Mecklenburg-Vorpommern, das gerade renoviert wird und die ersten Ausstellungen dort stattfinden. Also ich könnte mir vorstellen, es gibt sicher Institutionen, die leer stehen oder die auf eine andere Nutzung warten. Also zum Beispiel gibt es dieses Projekt Kirchenumnutzung in Nordrhein-Westfalen, war jetzt ein großes Projekt. Es haben viele Kirchen sich bereit erklärt, andere Dinge dort auszustellen. Und das weiß ich auch, in Hildesheim zum Beispiel hat es so ein Projekt gegeben. Also solche Institutionen in Verbindung mit einer Hochschule und einem Begegnungszentrum für junge Leute, die vielleicht sich mit dem Instrument befassen wollen und dann irgendeine wissenschaftliche Weiteraufarbeitung dessen Bestands, den ich da gesammelt habe.
0: Dann hoffen wir, dass das irgendwer hört und dann andocken kann und dass Ihre Akkordeons, dann Akkordeons oder Akkordeone? Akkordeons.
1: Och, das Akkordeons ist, kann man machen, ja.
0: Dass die dann eine gute neue Heimat finden.
1: Ich sag nur, dass die Zukunft des Akkordeons, also meiner Sammlung, das liegt mir schon sehr im Magen auch, weil ich nicht so schnell das finden werde, denke ich. Also das ist eine schwierige Aufgabe.
0: Ich hoffe, dass wir ein bisschen dazu beitragen konnten. War schön, dass Sie da waren.
1: Ja. Okay, danke.
0: Dankeschön an Dieter Plinke. Ja, und wenn ihr jetzt denkt, 1000 Akkordeons würde ich gerne ausstellen, das war schon immer mein Plan, dann gern eine Mail an uns, rbb888.de, unsere Seite kennt ihr ja. Und da gibt's dann alle Optionen, dass wir euch verknüpfen. Das wäre toll.
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1: Um 19 Uhr mit Steve Neuwirth. Guten Abend. Im Fall des Cyberangriffs auf die Berliner Verwaltung sind viele gestohlene Daten zum Download veröffentlicht worden. Am Nachmittag ist eine Frist der Hacker an den Senat zur Zahlung von Lösegeld abgelaufen. Sebastian Schöbel, RBB 24 Landespolitik.
2: Rund 1,4 Millionen Dateien seien es. Arbeitszeugnisse, Ausschreibungen, Beurteilungen von Mitarbeitenden und deren Personalakten, aber auch technische Daten etwa zu Trinkwassernotbrunnen in Berlin. Ob sich hinter den Angaben wirklich verbirgt, was die Hacker behaupten, ist derzeit allerdings noch unklar.
1: Im Fall der Sabotageangriffe auf die Energieversorgung in Brandenburg und Nordrhein-Westfalen hat die Polizei das Fahrzeug des Verdächtigen gestürmt. Das teilte NRW-Innenminister Reul mit. Der Mann sei vermutlich jetzt zu Fuß unterwegs, er werde aber nicht weit kommen, so Reul. Konkret fahndet die Polizei nach einem 48 Jahre alten Mann aus Gevelsberg. In Bekennerbriefen bezeichnet der mutmaßliche Verfasser fossile Energieversorgung als Verbrechen. Die Bundesregierung begrüßt das Sparkonzept, das der Volkswagen-Aufsichtsrat beschlossen hat. Regierungssprecher Hille sagte, durch die Einigung könnten noch tiefere Einschnitte verhindert werden. VW plant, weitere 50.000 Stellen zu streichen. Aus Hannover Oliver Jürgens.
3: Zwar betont Niedersachsens Ministerpräsident Olaf Lies, dass die Schließung der Standorte Hannover, Emden, Zwickau und Neckarsulm erst einmal vom Tisch sei. Doch auch er muss zugeben, dass bislang nur ein Konzept verabschiedet wurde. Autoexperten rechnen damit, dass Volkswagen mittelfristig nicht um Werksschließungen herumkommt.
1: Russland hat bei einem neuen Angriff auf die ukrainische Hauptstadt Kiew offenbar den Inlandsgeheimdienst des Landes ins Visier genommen. Nach den Worten von Präsident Zelensky traf eine russische Drohne den Hauptsitz der Behörde im Stadtzentrum. Der Angriff habe direkt auf das Büro des Geheimdienstchefs gezielt. Weiter sagte Zelensky, die Ukraine werde auf die Attacke, so wörtlich, spiegelbildlich reagieren. In der Potsdamer Innenstadt ist das Kreativquartier eröffnet worden. Auf dem 25.000 Quadratmeter großen Areal in der Nähe der Garnisonkirche befinden sich Veranstaltungsräume, Ateliers und Büros in insgesamt 7 Gebäuden. 4 Jahre lang wurde gebaut und saniert. Die Entwicklung hat insgesamt rund 120 Millionen Euro gekostet. Kulturministerin Schüle sagte bei der Eröffnung, der Ort werde die Stadt bereichern. Soweit die Nachrichten. Weitere Meldungen aus Berlin und Brandenburg auf rbb24.de.
4: 19 Grad in Tempelhof und 19 in Friedrichshain, 14 in der Nacht, morgen maximal 21. Lichterfelde, der Ostpreußendamm zwischen Ostdorfer und Feldstraße, ist der Ostpreußendamm in beiden Richtungen gesperrt. Es hat einen Unfall gegeben. Mitte Friedrichstraße, die ist zwischen Jäger und Anton-Wilhelm-Amo-Straße in beiden Richtungen noch eine Stunde gesperrt. Der Grund ist eine Demonstration. Und S-Bahn-Problem. Na komm her, komm, meine kleine S-Bahn. Da ist sie. Verspätung und Ausfälle im gesamten Netz wegen des Wetters. Die S7 ist zwischen Wannsee und Grunewald unterbrochen. 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
0: Guten Abend, Berlin.
4: Ich bin Ingo Hoppe, wünsche einen schönen Abend jetzt mit Spandau Ballet. Hier ist True.

0: gut 2 Wochen noch, dann wählen wir ein neues Abgeordnetenhaus. Wir sind rumgefahren und wir wollten mal wissen, was ihr so tun würdet, wenn ihr das Zepter in der Hand hättet.
1: Wenn du regierender Bürgermeister von Berlin wärst, was würdest du als erstes anpacken?
0: Das hier ist Olli und der hat ganz handfeste Vorschläge.
2: So, also wenn ich regierender Bürgermeister wäre, dann würde ich definitiv Baufirmen und Bauvorhaben mehr unterstützen wollen, damit die ganzen Baustellen endlich verschwinden und alles schneller geht. Weil Berlin ist ja eine Baustelle. Einfach mal versuchen, dass die Baustellen schneller verschwinden, mehr gebaut wird und wir einfach ruhiger leben können.
0: Ja, ich glaube, dass einige von euch da jetzt aufgeseufzt haben und gedacht haben, ja, dann wählen wir doch Olli.
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0: Guten Abend auf RBB 88.8. Wer von euch war heute auf der IFA? Erster Publikumstag heute bei der IFA. Ich war mal da und habe unglaublich viele Menschen aus China gesehen und auch sehr, sehr viele Firmen. Und ja, schon kraftvoll, was da kommt. Faszinierend, aber auch ein bisschen bedrohlich. Ich glaube, dass wir da aus deutscher Sicht ganz schön ein bisschen hinterherhinken stellenweise. Mal sehen, was der RBB 88.8-Reporter Kollege David Donschen erlebt hat. Er war seit heute Mittag unterwegs. David, du hast dich umgehört. Warum gehen die Menschen zur IFA? Was sind deine Ergebnisse? Was interessiert die du getroffen hast, denn so am meisten?
1: Jetzt kommt es ein bisschen auf den Besuchertypen an. Es gibt ja hier so den klassischen Konsumenten, der kommt auf die IFA, um sich Technik für zu Hause anzuschauen. Und dann gibt es eben noch das Fachpublikum und die schauen darauf, wohin sich diese Technik so allgemein in Zukunft entwickelt. David und Kathleen, die sind zum Beispiel so Otto-Normalverbraucher und die kommen hierher, um sich Technik für ihr Wohnzimmer und ihre Küche anzuschauen.
2: Fernsehen und Handy.
3: Parkletter und sowas die Richtung. Küchenmaschinen. Zum Backen, ich backe und koche
1: ja. Ja, also die Fernseher, die werden eben immer dünner und größer hier und die Küchengeräte, da funktioniert mittlerweile vieles automatisiert hin zum perfekten Kuchen.
0: Ja, mal sehen, wenn sie sagt, sie backt gerne, dann ist das ja bestimmt auch interessant. Und bei den Fachbesuchern, wahrscheinlich KI, steht es da im Vordergrund, oder?
1: Ja, das Thema KI und Robotik. Ich habe zum Beispiel Uwe getroffen, der arbeitet auch in der IT und ist hier von einer Firma eingeladen worden. Und der geht tatsächlich mit einem etwas mulmigen Gefühl hier heute auf die IFA.
4: Ich bin noch gemischte Gefühle, weil ich nicht weiß wegen KI, weil es schraubt ja an uns rum, ne? An den Menschen, sage ich immer. Ne? Deswegen will ich da ein bisschen gemischte Gefühle. Für viele Sachen ja, ne? So Altersvorsorge und Pflege, ja, irgendwie sowas. Da kann man ja mal hingucken. Aber es gibt ja leider auch so Sachen, wo man nicht hingucken will. Ne?
1: Ja, wo viele eben wirklich nicht hingucken wollen, ist bei der Frage, ob KI und Roboter vielleicht irgendwann unsere Jobs ersetzen. Da hat Uwe eben ein mulmiges Gefühl. Der ist vor 2 Jahren schon mal hier auf der IFA gewesen, meinte, die Roboter, die konnten da noch nicht so viel. Aber jetzt zum Beispiel dieses Jahr hat der chinesische Anbieter Xiaomi einen humanoiden Roboter gezeigt, der tatsächlich in einer Autofabrik menschliche Arbeit ersetzen kann. Und dann ist da eben die Frage, nützt die Technik uns etwas oder ersetzt sie uns irgendwas? Irgendwann spannendes und auch so ein bisschen angstmachendes Thema, über das man hier auf der internationalen Funkausstellung aber einiges erfährt.
0: Ja, und David, du hast es gesagt, es ist eben eine chinesische Firma, die da die Innovation

0: Was glauben Sie, wie viele Leute tanken hier zwischen 6 und 14 Uhr?
1: 118.
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3: Das Berlin-Wetter mit 19 Grad in Biesdorf. Mariendorf hat gerade noch so 20. In der Nacht geht's runter auf 14. Morgen so maximal 21. Richtig warm wird's nicht. Lichterfelde, der Ostpreußendamm. Zwischen der Ostdorfer und der Feldstraße ist der Ostpreußendamm in beiden Richtungen nach Unfall weiterhin gesperrt. So, liebe Technik, was hast du gemacht hier? Der kommt jetzt. Richtig. Ich bin im Hoppe. Schönen Freitagabend wünsche ich euch. 1:08 ist.

0: Clock Clock mit Someone Else auf RBB 88.8. Guten Abend. Der 4. September 1990, das war ein außergewöhnlicher Tag in Lichtenberg. Bürgerrechtler und DDR-Oppositionelle besetzten die Ex-Stasi-Zentrale in der Normannenstraße. Sie sorgten sich, dass Monate nach dem Mauerfall wichtige Unterlagen des Ministeriums für Staatssicherheit doch noch vernichtet werden könnten. Und diese Aktion sorgte bundesweit für Schlagzeilen und sie trug auch entscheidend dazu bei, die Stasi-Akten für die Aufarbeitung der DDR-Geschichte dann wirklich zu sichern. Bärbel Bohley war damals eine der bekanntesten Stimmen der Bürgerrechtsbewegung und sie hat erklärt, warum sie da sitzt und nicht gehen wird.
1: Ich glaube, dass natürlich Demokratien lernen müssen, dass man gewisse Druckmittel braucht, um Forderungen durchzusetzen. Und wir haben ganz eindeutige Forderungen aufgestellt, von denen noch keine einzige erfüllt worden ist. Wir haben diese Forderung das erste Mal am 15. Januar aufgestellt. Da ist auch bis heute keine Forderung von erfüllt worden. Und deshalb denken wir, wenn Ihnen das so ernst ist mit der Demokratie und mit der Lösung der Probleme, dann lassen wir uns hier sitzen, bis die Fragen gelöst sind. Wir haben Zeit und Geduld. Wir wollen hier wirklich Gewalt freisetzen, aber wir wollen, dass eine Forderung eingelöst wird und wir gehen vorher nicht nach Hause.
0: Ja, Bärbel Bohley, ganz entspannt klang sie, aber ganz bestimmt. Was war damals musikalisch auf Platz 1 bei uns? Der Hit des Jahres 1990 war Matthias Reim, Verdammt, ich lieb dich. Jetzt für euch auf RBB 88.8.

0: Promis und Döner. Das scheint irgendwie zusammenzupassen. Das Berliner Promi-Paar Annika und Frederik Lau, sie sind ins Dönergeschäft eingestiegen. Ihn kennt ihr aus vielen Rollen, auch aus Four Blocks. Sie ist Moderatorin und sie haben in Kreuzberg, nah am SO36, einen veganen Dönerladen eröffnet. Die Laus sagen, es ginge ihnen auch um Tierschutz. Der Schauspieler hat erklärt, ich finde, Leute sollten darüber nachdenken, was für sie die richtige Alternative ist. Die beiden sind nicht die ersten Promis, die sich im Dönergeschäft versuchen. Vor etwas über 2 Jahren hatte ja der Kölner Lukas Podolski, der WM-Weltmeister, einen Dönerladen in Berlin gestartet. Nach wenigen Monaten musste der aber wieder schließen. Mal sehen, wie es diesmal läuft. Guten Abend auf RBB 888.
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1: Um 20 Uhr mit Steve Neuwirth. Guten Abend. Im Fall des Cyberangriffs auf die Berliner Verwaltung sind viele gestohlene Daten zum Download veröffentlicht worden. Am Nachmittag war eine Frist der Hacker an den Senat zur Zahlung von Lösegeld abgelaufen. Sebastian Schöbel, RBB 24 Landespolitik.
2: Rund 1,4 Millionen Dateien seien es. Arbeitszeugnisse, Ausschreibungen, Beurteilungen von Mitarbeitenden und deren Personalakten, aber auch technische Daten etwa zu Trinkwassernotbrunnen in Berlin. Ob sich hinter den Angaben wirklich verbirgt, was die Hacker behaupten, ist derzeit allerdings noch unklar.
1: Hinter den Sabotageaktionen gegen Umspannwerke in Nordrhein-Westfalen und Brandenburg steckt nach Einschätzung von Bundesinnenminister Dobrindt ein Einzeltäter. Als Motiv nannte Dobrindt Klimaextremismus. NRW-Innenminister Reul verwies auf Bekennerschreiben, in denen von Angriffen auf die fossile Rohstoffindustrie die Rede sei. Die Behörden fahnden nun nach einem 48-Jährigen aus Gevelsberg. In seiner Wohnung wurden sprengstoffverdächtige Gegenstände gefunden. In Thüringen verlassen weitere Abgeordnete des mitregierenden BSW ihre Partei. Unter ihnen sind auch alle drei BSW-Minister. Finanzministerin und BSW-Landeschefin Wolf verwies auf die politische Verantwortung im Land. Es gebe keinen gemeinsamen Weg mehr mit der Bundesspitze der Partei. Diese hatte zuletzt Druck auf den Landesverband ausgeübt, um einen Bruch der Koalition unter CDU-Ministerpräsident Vogt herbeizuführen. Dieser betonte, die Koalition aus CDU, BSW und SPD in Thüringen habe weiter Bestand. Die Bundesregierung begrüßt das Sparkonzept, das der Volkswagen-Aufsichtsrat beschlossen hat. Regierungssprecher Helle sagte, durch die Einigung könnten noch tiefere Einschnitte verhindert werden. VW plant, weitere 50.000 Stellen zu streichen. Aus Hannover Oliver Jürgens.
3: Zwar betont Niedersachsens Ministerpräsident Olaf Lies, dass die Schließung der Standorte Hannover, Emden, Zwickau und Neckarsulm erst einmal vom Tisch sei. Doch auch er muss zugeben, dass bislang nur ein Konzept verabschiedet wurde. Autoexperten rechnen damit, dass Volkswagen mittelfristig nicht um Werksschließungen herumkommt.
1: Die deutschen Basketballerinnen haben ihr erstes Weltmeisterschaftsspiel klar verloren. In Berlin unterlag das Team vom Bundestrainer Lange am Abend Spanien mit 53-83. Weitere Gegner in der Gruppenphase sind morgen Japan und am Montag Mali. Soweit die Nachrichten. Weitere Meldungen aus Berlin und Brandenburg auf rbb24.de.
4: Danke, Steve. Und wir kommen jetzt mal direkt, kommen wir eigentlich mal nicht. Ich muss über einen Frauennamen reden, über ein Mädchennamen, wie auch immer. Ursel. Falls du gerade Ursel heißt und zuhörst, fühle dich nicht gleich direkt angesprochen. Aber es gibt eine Ursel, die hat mich heute ein wenig gestresst. So heißt mich aktuell das Tiefdruckgebiet. Ja, einige von euch wissen vielleicht, dass ich gerne auf meinem Roller hier ins Studio fahre, zum Sender und einen schönen Freitagabend mit euch verbringe. So, jetzt ist diese Ursel da. Und der Regen ist da. Sehr viel Regen eben gerade. Und ich dachte, schön, jetzt fährst du los. Was machst du? Du hast zwei Alternativen. Entweder fährst du auf dem Roller in Badehose oder ziehst eine Regenkombi an. Gut, er hat natürlich gedacht, 18 Grad haben wir aktuell auf dem Roller. Mit Regen könnte ein bisschen frisch sein. Ich also Regenkombi angezogen und bin hierher gefahren. Ins Studio. Dann schauen wir gleich mal auf die aktuellen Temperaturen. Haben wir gerade gesagt, 18 Grad. Und was werden wir heute Nacht noch haben? Geht's runter auf 14 bis 15 Grad. Ja, Wolken bleiben. Ein paar Tropfen soll es vielleicht noch geben. Morgen gibt's dann Sonne am Anfang und später soll dann noch am Nachmittag wieder Regen kommen. Bei 20 Grad. Und auf den Straßen, ja, Autobahn, sieht alles ganz schick aus. In Französisch Buchholz, Hauptstraße zwischen Park und Gravensteinstraße, gesperrt nach einem Unfall. In Kreuzberg, Gräfestraße zwischen Böckstraße und Diffenbachstraße, auch nach einem Unfall gesperrt. Und denk bitte dran, IFA ging heute los, drumherum ums Messegelände. Da kann es noch ein bisschen voller werden, besonders natürlich jetzt auch am Wochenende. Bis Dienstag ist noch die IFA. Na dann, alle weiteren Meldungen zu Straßen und Schienen findet ihr jederzeit auf rbb888.de und in unserer ARD Sounds App. Fahrt vorsichtig, kommt gut gelaunt ans Ziel.
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4: Und ich bin Sven Blümel und haha, Ich bin trocken geblieben. Danke, Regenkombi. Gut, ich bin mal gespannt, wie ich näher nach Hause komme. Bestimmt trocken, schwitzend in einer Regenkombi. Da wird's von denen dann nass. Na, schauen wir mal. Wir machen uns ja immer einen schönen Freitagabend. Wir haben Spaß, wie immer, denn hier ist der Feierabend in Berlin. Ihr seid dabei und eine ganze Menge tolle Musik. Wie wär's mit Michael Jackson, Ed Sheeran? Dann haben wir noch Olivia Rodrigo und Human League.

Die on the Sill. Da muss man wirklich genießen, die Stimme von Sienna Spiro bis zum letzten Ton. Übrigens, sie kommt aus England, geboren ist sie in London und jetzt am 28. September feiert sie ihren 21. Geburtstag. Und früher hätte man gesagt, oh, dann bist du erwachsen. War man früher mit 21, ist das heute eigentlich auch noch so? Keine Ahnung. Hier ist RBB 88.8, hier ist der Feierabend in Berlin. Und von ihr weiß ich nur, ihr Vorname ist Paris. Und eigentlich soll sie Paris heißen, weil sie in Paris gezeugt wurde. Gut, dass es nicht meine Eichel war. Nachname Jackson, Paris Jackson, Tochter von Michael, hat im August einen Song rausgebracht. The Breeze, eine Hommage an ihren Vater. Und im Song sollen noch private Aufnahmen von ihrem Papa Michael sein. Hier ist Michael Jackson selbst, der King of Pop mit Billy.

Ein Freund von mir kommt aus dem Saarland und wenn er immer früh mit seinem Vater telefoniert hat, habe ich nicht ein Wort verstanden, was die geredet haben. Da bin ich froh, dass Sandra, die auch in Saarbrücken geboren ist, Englisch gesungen hat. Das war sie gerade mit In the Heat of the Night bei RBB 88.8 beim Feierabend in Berlin. Ed Sheeran, der tourt ja gerade durch Nordamerika und da gab es jetzt vor kurzem, es war der 26. August, er hatte einen Auftritt in Detroit, Konzert war durch und dann gab es einen Unfall. Nach dem Konzert, da wurden oder war die Crew unterwegs, 6 Crewmitglieder haben die Bühne abgebaut und dann sind Teile runtergefallen auf diese 6 Crewmitglieder. 2 haben sich sehr schwer verletzt, aber nicht lebensbedrohlich, sind dann auch ins Krankenhaus gekommen. Und ja, was da genau passiert ist und so, das ist aktuell noch nicht klar. Klar ist, Ed Sheeran, der tourt weiter durch Nordamerika, Australien und Neuseeland. Ja, ich würde mal sagen, nächstes Jahr könnt ihr uns auch mal besuchen. Hm? Also Ed, sag mal, du denkst doch schon drüber nach. Ich sag mal, Berlin, Berlin. Komm, komm, komm.

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Jason Derulo mit Love Not War, Liebe nicht Krieg. Hier bei RBB 88.8 beim Feierabend in Berlin. Olivia Rodrigo, die war schon 14 Mal für den Grammy nominiert, 3 hat sie gewonnen und jetzt Ende des Monats geht sie auf große US-Tour. Aber sie kommt nächstes Jahr nach Deutschland. Am 1. und 2. April tritt sie in München in der Olympiahalle auf. Olivia, wir kommen! Hier ist sie mit Drop Dead. 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

Wow, real life hier bei RBB 88.8 beim Feierabend in Berlin. Wir sind schon kurz vor 9 Uhr, also 8 vor 9 haben wir schon. Und Fußball läuft, klar. Erste, zweite Fußball-Bundesliga läuft ja schon wieder ganz artig. Und wir haben ja auch noch eine deutsche Fußballnationalmannschaft bei den Männern. Ja. Die haben ja im Sommer auch irgendwie gespielt. Gut, das vergessen wir. Jetzt wird ja alles dank Kloppo viel, viel besser. Übrigens, ihr nächstes Länderspiel haben sie am 24. September um 20.45 Uhr. Da spielen die Niederlande gegen uns in Amsterdam. Können wir uns da noch dran erinnern? Wir gehen mal so ein paar Jahrzehnte zurück. Wir gehen mal auf den 7. Juli 1974, Olympiastadion München. Da hat Deutschland schon mal gegen die Niederlande gespielt. Hoppala. Haben wir nicht 2-1 gewonnen und wurden dann Weltmeister? Wann waren wir eigentlich mal Weltmeister? Ja, genau, im Jahr 2014. Das war in Brasilien. Da haben wir gegen Argentinien gewonnen. Und wer hat Schuld? Andreas Borane. Hier

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1: 21 Uhr mit Steve Neuwirth, guten Abend. Nach dem Hackerangriff auf die Berliner Verwaltung sind personenbezogene Daten von Beschäftigten, aber auch von Bürgerinnen und Bürgern im Darknet veröffentlicht worden. Die Senatskanzlei teilte mit, man wolle alle Betroffenen kontaktieren. Sebastian Schöbel, RBB 24, Landespolitik.
2: Eingescannte Ausweise, Gehaltsabrechnungen, Korrespondenzen mit Krankenkassen, Arbeitszeugnisse und Vertragsunterlagen. Was die Hacker der Gruppe Resydia im Datennetz der Berliner Verwaltung erbeuten konnten, ist vor allem für viele Verwaltungsmitarbeiter ärgerlich. IT-Experten warnen bereits, dass die verfügbaren Informationen unter anderem für Identitätsdiebstahl benutzt werden könnten.
1: Auch in Sachsen hat die Polizei Sprengvorrichtungen nahe eines Umspannwerks gefunden. Der Einsatz nördlich von Bautzen laufe noch, erklärte Sachsens Innenminister Schuster. Hinweise darauf hätten sich aus einem der Bekennerschreiben ergeben. Unterschrieben waren sie von einem 48-Jährigen aus Gevelsberg. Nach ihm wird gefahndet. Er soll auch für die Sabotageangriffe auf die Energieversorgung in Brandenburg und Nordrhein-Westfalen verantwortlich sein. In Thüringen verlassen weitere Abgeordnete des mitregierenden BSW ihre Partei. Unter ihnen sind auch alle drei BSW-Minister. Finanzministerin und BSW-Landeschefin Wolf verwies auf die politische Verantwortung im Land. Es gebe keinen gemeinsamen Weg mehr mit der Bundesspitze der Partei. Diese hatte zuletzt Druck auf den Landesverband ausgeübt, um einen Bruch der Koalition unter CDU-Ministerpräsident Vogt herbeizuführen. Dieser betonte, die Koalition aus CDU, BSW und SPD in Thüringen habe weiter Bestand. Die Elektronikmesse IFA in Berlin ist seit heute für das Publikum geöffnet. Fast 2000 Aussteller präsentieren bis kommenden Dienstag ihre neuen Produkte. Anja Dobrodinsky, RBB 24.
3: Künstliche Intelligenz spielt eine große Rolle auf der Messe. Die ist bekanntlich sehr energie- und datenhungrig. Deshalb werden auf der IFA besonders leistungsstarke Computerchips vorgestellt. KI findet sich aber nicht nur in Computern, sondern immer öfter auch in Hausgeräten. Auf der IFA werden Spül- und Waschmaschinen vorgestellt, die selbsttätig mit Kameras erkennen, welche Art von Geschirr oder Textilien eingelegt wurden und dann automatisch das passende Programm wählen.
1: Die deutschen Basketballerinnen haben ihr erstes Weltmeisterschaftsspiel klar verloren. In Berlin unterlag das Team von Bundestrainer Lange am Abend Spanien mit 53-83. Weitere Gegner in der Gruppenphase sind morgen Japan und am Montag Mali. Soweit die Nachrichten. Weitere Meldungen aus Berlin und Brandenburg auf rbb24.de.
4: Danke, Steve. 16 Grad haben wir zurzeit in Berlin. Und heute Nacht geht es noch ein bisschen runter. 15 bis 14 Grad sollen werden. Aber eigentlich ganz gute Nachrichten, es soll Nacht nicht regnen. Also, falls ihr um die Häuser ziehen wollt, naja, vorsichtshalber mal den Schirm einpacken. Man weiß ja nie, wenn man ihn dabei hat, regnet es nicht. Hat man ihn nicht dabei? Natürlich. Ist die Frisur versaut. Gut, morgen haben wir Sonnabend. Da kommt auch am Morgen erstmal die Sonne vorbei. Gibt noch ein paar lockere Wolken. Zum Nachmittag hin gibt es denn mehr Wolken und es kann auch wieder Schauer und Gewitter geben. Temperaturen gehen hoch auf 20 Grad und der Wind wird auch wieder stärker werden. Natürlich besonders dort, wo es dann eher vielleicht mal ein Gewitter gibt. Am Sonntag. Da gibt es eine schöne, trockene Mischung aus Sonne und Wolken bei maximal 21 Grad. Ich freue mich auf Sonntag. Auf den Autobahnen in Berlin läuft's recht gut. Es gibt gerade einen Feuerwehreinsatz. Mitte die Janowitzbrücke ist deswegen gesperrt. Alle Meldungen zu Straßen und Schienen, die findet ihr jederzeit auf rbb888.de und in unserer ARD Sounds App. Fahrt vorsichtig, kommt gut gelaunt ans Ziel.
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4: Und ich bin Sven Blümel, letzte Stunde, die wir jetzt noch zusammen haben. Und ich habe hier immer so die Liste auf dem Monitor und kann immer sehen, was gleich so alles kommt, was Tolles kommt. Gut, ich will gar nichts weiter dazu sagen. Ich sage gleich einfach nur den Namen und dann werden wahrscheinlich viele hochschreien und sagen, yeah! Okay, ich zähle auf euch. Ich sage den Namen und ihr springt hoch und sagt, yeah! Backstreet Boys.

Der Show mit Austin bei RBB 88.8 beim Feierabend in Berlin. Lily Allen, die hat jetzt im Herbst oder bringt sie im Herbst ihr neues Comeback-Album raus, das heißt West End Girl. Und da drin verarbeitet sie die Trennung von ihrem untreuen Ex-Ehemann David Harbour. Ja, und das hat Lily Allen schon mal gemacht vor vielen Jahren, 2009 auf ihrem zweiten Album. Da hat es mich auch, da war das Lied drauf, Not Fair, das werden wir gleich hören. Nicht fair, da geht es mich auch um eine Beziehung zu einem ihrer Freunde, Männer, sozusagen der perfekte Kerl. Aber sie wirkt dann doch sehr frustriert über seine sexuelle Faulheit in diesem Lied. Und das findet sie irgendwie nicht fair. Also irgendwo spielt er den perfekten Freund, aber in der anderen Hinsicht ist er irgendwie beim Sexualleben doch sehr egoistisch. Ach Mensch, Lily Allen, was soll ich denn dazu sagen? Das ist nicht fair. It's not fair.

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1: Wie würdet ihr das finden, wenn eure Waschmaschine einfach selbst erkennt, was da gerade in der Trommel liegt? 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

Für mich heißt das immer wieder, wenn ich diese Musik höre, dann muss ich an meine Jugend denken, muss dran denken, an die ZDF-Hitparade mit Dieter Thomas Heck und wie er dann da immer stand. Weil das war nicht die einzige Zeit, wo ich wirklich die ZDF-Hitparade geguckt habe. Davor waren ja nur so Schlager. Schlager mochte ich ja als junger Bengel überhaupt nicht. Aber dann kam die neue deutsche Welle und dann hieß das, und hier ist er, der Schilling der Peter, auf der Startnummer 3 mit Major Tom. Ja, das war 1982, aber jetzt, na ja gut, jetzt haben wir schon 2026. Und das ist für ihn ein super Jahr für Weekend, dann seine After Hours Till Dawn Tour. Das ist übrigens die erfolgreichste R&B-Tour. Rund 175 Konzerte hat er gegeben, über 8 Millionen verkaufte Tickets. Mehr als 1 Milliarde US-Dollar hat er weltweit umgesetzt. Also Weekend, da würde ich mal sagen, morgen früh zum Frühstück gibt's ein Croissant mehr. Hier ist er mit Take My Breath.

Chris de Serendi mit Good Old Days bei RBB 88.8 beim Feierabend in Berlin. Und wir können gratulieren. 40 Jahre heißt es nämlich dieses Jahr für das Album Songs from the Big Chair von Tears for Fears. Und jetzt hört gut zu, alle Tears for Fears Fans. Und ich mag die auch sehr gerne. Am 14. November gibt es eine Neuauflage des Albums auf Vinyl und auch CD. Es gibt gleich mehrere neue Vinyl-Editionen. Eine klingt wirklich super interessant. Zwei LPs, transparentes rotes Vinyl. Und da sollen auch Bonustracks und sowas alles drauf sein auf diesen Vinylplatten, was vorher auch noch nie auf Vinyl rausgekommen ist. Dann gibt es ein dreiteiliges CD-Boxset. Da gibt es natürlich erstmal das Originalalbum und dann natürlich ganz viele alternative Versionen und Remixes. Ja, aber wir wollen jetzt das Original. Und welcher Song ist natürlich auch bei Songs from the Big Chair drauf? Natürlich Shout, Here's Tears for Fears.

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5 AM, Michael Schulte hier bei RBB 88.8. Und vor Michael Schulte hatten wir die Groove Connection und die haben doch so schön gesungen von Sitting in the Summer Sun, sitzend in der Sommersonne. Ja, der Sommer ist in 19 Tagen, dies Jahr übrigens zu Ende, am 23. September, 19 Tagen ist nämlich Herbstanfang. Aber ich habe eine gute Nachricht. Der Sommer 2027 beginnt in 270 Tagen. Das sind doch tolle Aussichten, oder? Gute Aussichten gibt es übrigens für morgen. Ganz wichtiger Hinweis, morgen wäre ja Freddie Mercury 80 Jahre alt geworden. Und wir haben um 19 Uhr für euch ein Musikspezial mit Tim Koschwitz. 3 Stunden Freddie Mercury. Geht los morgen 19 Uhr bis 22 Uhr. Und wir hören uns wieder nächsten Freitag. Aber morgen Freddy hören, 19 Uhr.

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1: Es spricht Juliane Rumpel.
2: Schmetterlinge und Vögel verboten. Zur Zeit der Militärdiktatur in Uruguay in den 70er und 80er Jahren, da durften politische Gefangene ohne Erlaubnis nicht reden, nicht pfeifen, nicht lächeln oder singen. Sie durften keine Bilder von Verliebten, Schmetterlingen, Sternen oder Vögeln bekommen, denn sie hätten sich ja beim Betrachten kurz glücklich fühlen können. Das wollte man ihnen nicht zugestehen. Der Dichter Eduardo Galeano erzählt darüber eine Geschichte. Der Familienvater Didaco Perez war wegen ideologischer Ideen eingesperrt. Seine 5-jährige Tochter malte ihm ein Bild mit einem Vogel darauf. Es wurde von den Gefängniswärtern zerrissen. Beim nächsten Mal brachte sie eine Zeichnung mit Bäumen mit. Bäume sind nicht verboten und das Bild kommt durch. Didaco freut sich über die Zeichnung und fragt dann, was die kleinen farbigen Punkte oben im Baum sind. Sind das Orangen? Das Mädchen sagt leise, Psst. Dann flüstert sie in sein Ohr, das sind doch keine Früchte, Papa. Es sind die Augen der Vögel zwischen den Zweigen, die ich für dich hereingeschmuggelt habe. Gute Nacht und träumen Sie was Schönes.
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3: Es ist 22 Uhr im Studio Arne Sprung. Guten Abend. Im Fall des Cyberangriffs auf die Berliner Verwaltung sind viele gestohlene Daten zum Download veröffentlicht worden. Am Nachmittag ist eine Frist der Hacker an den Senat zur Zahlung von Lösegeld abgelaufen. Sebastian Schöbel, RBB 24 Landespolitik.
4: Rund 1,4 Millionen Dateien seien es. Arbeitszeugnisse, Ausschreibungen, Beurteilungen von Mitarbeitenden und deren Personalakten, aber auch technische Daten etwa zu Trinkwassernotbrunnen in Berlin. Ob sich hinter den Angaben wirklich verbirgt, was die Hacker behaupten, ist derzeit allerdings noch unklar.
3: Hinter den Sabotageaktionen gegen Umspannwerke in Nordrhein-Westfalen und Brandenburg steckt nach Einschätzung von Bundesinnenminister Dobrindt ein Einzeltäter. Als Motiv nannte Dobrindt Klimaextremismus. NRW-Innenminister Reul verwies auf Bekennerschreiben, in denen von Angriffen auf die fossile Rohstoffindustrie die Rede sei. Die Behörden fahnden nach einem 48-Jährigen aus Gevelsberg. In seiner Wohnung wurden sprengstoffverdächtige Gegenstände gefunden. In Thüringen verlassen weitere Abgeordnete des mitregierenden BSW ihre Partei. Unter ihnen sind auch alle drei BSW-Minister. Finanzministerin und BSW-Landeschefin Wolf verwies auf die politische Verantwortung im Land. Es gebe keinen gemeinsamen Weg mehr mit der Bundesspitze der Partei. Dieser hatte zuletzt Druck auf den Landesverband ausgeübt, um einen Bruch der Koalition unter CDU-Ministerpräsident Vogt herbeizuführen. Dieser betonte, die Koalition aus CDU, BSW und SPD in Thüringen habe weiter Bestand. Die Bundesregierung begrüßt das Sparkonzept, das der Volkswagen-Aufsichtsrat beschlossen hat. Regierungssprecher Hille sagte, durch die Einigung könnten noch tiefere Einschnitte verhindert werden. VW plant, weitere 50.000 Stellen zu streichen. Aus Hannover, Oliver Jürgens.
5: Zwar betont Niedersachsens Ministerpräsident Olaf Lies, dass die Schließung der Standorte Hannover, Emden, Zwickau und Neckarsulm erst einmal vom Tisch sei, doch auch er muss zugeben, dass bislang nur ein Konzept verabschiedet wurde. Autoexperten rechnen damit, dass Volkswagen mittelfristig nicht um Werksschließungen herumkommt.
3: In Angermünde in der Uckermark sind in einer Garage große Mengen an Munition und Waffen gefunden worden. Das hat die Polizei dem RBB bestätigt. Offen ist, woher die Waffen kommen. Martina Röcke berichtet.
6: Hinter den Wohnblocks an der Templiner Straße ist ein Garagenkomplex seit gestern komplett abgesperrt worden. Mitarbeiter der Polizei haben die bis zur Decke mit verrosteten Gegenständen gepackte Garage untersucht. Mit Röntgeneinrichtungen und Analyseapparaten für Stoffproben wird zunächst versucht zu klären, wie explosiv und gefährlich die Waffenteile noch sind. Unter den aktuell gesichteten Waffen sind Granaten verschiedener Bauart.
3: Soweit die Nachrichten. 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Das Wetter. Letzte Regenfälle ziehen nach Südosten ab, dahinter Auflockerungen, Tiefstwerte 15 bis 13 Grad. Morgen mal Sonne, mal Wolken, im Verlauf Schauer bei 19 bis 22 Grad.
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7: A100 Stadtring Richtung Wedding zwischen Schmargendorf und Hohenzollern-Damm Sperrung der linken Spur an einer Baustelle. Reinickendorf, Residenzstraße und Marktstraße. Zwischen Simmelstraße und Walderseestraße ist in beiden Richtungen nur eine Spur frei. Die Anbindung der Pankower Allee und Holländerstraße ist gesperrt. Friedrichshain-Elsenbrücke. Bis auf Weiteres stehen in beiden Richtungen zwei Spuren zur Verfügung.
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8: Mit Sabrina Droste, Abend zusammen. Wenn man deinen Namen googelt und dahinter direkt der Suchvorschlag Salto steht, hast du es auch geschafft. Oder eben genau nicht. Aber Benson Boone, der schon.
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0: Also, das ist doch völlig normales Verhalten, habe ich gedacht. Aber jetzt wird hier von mehreren Seiten gesagt, dass das nicht ist.
1: Nee, sorry. Also, Sabrina, es tut mir wirklich leid, aber es ist schon ein bisschen komisch, finde ich.
0: Es ist Freitagabend, guter Wochentag, um auszugehen. Und am besten wird dann auch noch ausgiebig getanzt. Und ja, wenn mir das aus Versehen mal passiert, dann tanze ich eben mit dem Gesicht zur Wand. Am liebsten gegen so eine Wandecke. Hast du mehr Platz? Ja, du wirst deutlich seltener dabei gestört. Du musst auch nicht sehen, wie die anderen dich vielleicht belächeln. Wir wollen ja so tanzen, als wenn keiner zuguckt, bla bla. Ja, und jetzt wurde unter anderem von Jessie hier im Studio gesagt, Sabrina, ja, kannst du machen, ist dann aber schräg.
1: Ja, ist es auch.
0: Fassungslos, du immer noch dein Kind festhältst. Als würde ich Babys essen. Naja, schräg sind wir ja alle manchmal, oder? Was ist denn euer Schrägsein? Euer anders als die anderen. Schlaft ihr mit dem Kopf am Fußende vielleicht? Das wäre krank. Das wird gejudged hier. Duscht ihr mit Socken? Jetzt sag doch mal. 072211 so rum.
1: Sind wir schon ganz verwirrt, um Gottes Willen.
0: Leute, die mit dem Gesicht am Fußende...

0: Ticke, ticke, ticke, ticke. Hier gibt's den Bundesliga-Ticker, den Pop-Abend-Bundesliga-Ticker von Jesse.
1: Ticke. Die Kölner kommen, die Kölner kommen. Es steht 3:1 Stuttgart-Köln.
0: Ticker, ticker, ticker, ticker.

Sängerin, sondern auch eine sehr gute Schauspielerin. Vielleicht habt ihr sie auch noch mit ihren roten Haaren in der Serie Victorious in Erinnerung. Heute spielt sie in Filmen wie Wicked mit und macht Musik. Und das Gute ist, dass man ja auch in Musikvideos schauspielern kann. Und das Video zu ihrer aktuellen Single Hate Me That Hate Norrens, ich komme nochmal rein. Hate That I Made You Love Me, das ist krass. Ist im Prinzip so eine Mini-Drama-Horror-Thriller-Situation, in dem es um eine Trennung geht. Das ist Ariana Grande mit Hate That I Made You Love Me.

0: Es wird nochmal getickert hier. Bundesliga-Ticker Jessie. Tickern Sie.
1: Endstand Stuttgart-Köln 4:1.
0: Und jetzt ist es 10:30.
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3: Heute Nacht sind anfangs noch ein paar Tropfen möglich. Von Norden lockern die Wolken aber zunehmend auf und zum Morgen hin ist es oft leicht bewölkt. Die Temperatur sinkt auf 15 bis 14 Grad. Der Wind lässt im Verlauf etwas nach und weht später schwach bis mäßig aus West. Morgen ziehen nach freundlichem Beginn mit längerem Sonnenschein am Nachmittag mit dickeren Quellwolken einige Schauer und einzelne Gewitter auf bei Höchstwerten um 20 Grad. Der Westwind weht in Böen stark, in Gewitternähe lokal mit Sturmböen.
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4: A100 Stadtring Richtung Wedding zwischen Schmargendorf und Hohenzollern-Damm Sperrung der linken Spur an einer Baustelle. Reinickendorf, Residenzstraße und Marktstraße. Zwischen Simmelstraße und Walderseestraße ist in beiden Richtungen nur eine Spur frei. Die Anbindung der Pankower Allee und Holländerstraße ist gesperrt. Friedrichshain-Elsenbrücke. Bis auf Weiteres stehen in beiden Richtungen zwei Spuren zur Verfügung. Berlin, die Wuhletalstraße, ist in Höhe Schwarzburger Straße nach einem Unfall in beiden Richtungen gesperrt.
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Wir hier in Pop, die Abendshow, haben ein großes Herz für Remixes, für gute Remixes. Und das hier ist einer, das Original von Teddy Swims, das kennt ihr. Mr. Know-It-All wurde jetzt geremixed von dem britischen Newcomer DJ Archie Holmes. Perfekt für diesen Freitagabend.

Es kommt mir so vertraut vor. Ich muss hier schon mal gewesen sein. Fühle mich so seltsam leicht, als gäbe es niemals Traurigkeit. Dieser lyrische Erguss ist nicht, wie viele immer denken, von Josef von Eichendorff, sondern von Rainer Maria Campino. Einige werden ihn kennen von den leblosen Beinkleidern. Nur nach vorn, die toten Hosen jetzt in Pop. Eure Abendshow.

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Richtung Freisprache auf der A73 B4 zwischen Coburg und Untersimau. Kommt euch ein Falschfahrer entgegen, bitte äußerst rechts fahren und nicht überholen auf der A73 B4 zwischen Coburg und Untersimau. Da ist ein Falschfahrer unterwegs. Vorsicht da in beiden Richtungen.

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1: Es ist 23 Uhr im Studio. Arne Sprung, guten Abend. Nachdem eine Hackergruppe sensible Daten aus der Berliner Verwaltung im Darknet veröffentlicht hat, wollen die Behörden die Betroffenen kontaktieren. Die Daten waren Mitte August bei einem Cyberangriff gestohlen worden. Die Gruppe verlangte 2 Millionen Euro. Der Senat ließ die Frist verstreichen und machte deutlich, man lasse sich nicht erpressen. Zu den Daten gehören Arbeitszeugnisse, Beurteilungen von Mitarbeitenden und Personalakten. Auch ein Umspannwerk in Sachsen, auch in einem Umspannwerk in Sachsen sind Sprengvorrichtungen entdeckt worden. Nach Angaben der Behörden gab es Hinweise darauf in den Bekennerschreiben. Europaweit wird nach einem 48-Jährigen gefahndet. Er soll auch für die Sabotageangriffe in Brandenburg und Nordrhein-Westfalen verantwortlich sein. Aus Düsseldorf, Bettina Altenkamp.
2: In den Bekennerschreiben, die auch dem WDR vorliegen, hat er seinen Namen und seine Adresse genannt. Aber, so Innenminister Reul, es werde noch geprüft, ob der Verfasser der Schreiben tatsächlich etwas mit den Taten zu tun hat. Bundesinnenminister Dobrindt spricht von einem Fall von Klimaextremismus. Angesichts zunehmender Bedrohungsfälle seien die Betreiber kritischer Infrastruktur aufgefordert worden, den Eigenschutz zu verstärken.
1: Nach starkem Wind und Regen in Berlin meldet die Feuerwehr zahlreiche Einsätze. Nach Angaben eines Sprechers ging es hauptsächlich um herabfallende Bauteile und Äste. Auch einige Autos wurden beschädigt. Meldungen über Verletzte gibt es aber keine. Im gesamten Netz der Berliner S-Bahn kam es wegen des Wetters zu Störungen. Die Bundesregierung hat die Einigung auf ein Sparpaket beim Autobauer Volkswagen begrüßt. Man sei zuversichtlich, dass die Sozialpartner und alle Beteiligten auch weiter gemeinsam zukunftsfähige Lösungen erarbeiten werden. Arbeitsministerin Baas forderte Volkswagen aber auf, betriebsbedingte Kündigungen zu vermeiden. Aus Hannover, Torben Hildebrandt.
3: Bis zu 50.000 weitere Jobs sollen wegfallen. Das könnte etwa 25.000 Stellen in Deutschland betreffen, sagte Niedersachsens Ministerpräsident Lies dem NDR. Offen ist weiter die Zukunft der Standorte Emden, Hannover, Zwickau und Neckarsulm. Bis zum Sommer 2027 soll klar sein, ob und wie es mit den Werken weitergeht.
1: Die Eisbären Berlin sind mit einer Niederlage in die Champions Hockey League gestartet. Die Berliner verloren bei Genève Servette HC mit 2:6. Das Freitagsspiel der Fußball-Bundesliga hat der VfB Stuttgart 4:1 gegen den 1. FC Köln gewonnen. Und die deutschen Basketballerinnen haben ihr erstes Weltmeisterschaftsspiel klar verloren. In Berlin unterlag das deutsche Team Spanien mit 53:83. Soweit die Nachrichten. 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Das Wetter. Letzte Regenfälle ziehen nach Südosten ab, dahinter Auflockerungen. Die Tiefstwerte liegen in der Nacht zwischen 15 und 13 Grad. Morgen mal Sonne, mal Wolken, im Verlauf aber auch Schauer bei 19 bis 22 Grad.
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4: Vorsicht bitte auf der A10 östlicher Berliner Ring, Dreieck Spreeau Richtung Dreieck Barnim. Zwischen Freienbrink und Erkner liegen mehrere Gegenstände. A100 Stadtring Richtung Wedding, zwischen Schmargendorf und Hohenzollern-Damm Sperrung der linken Spur an einer Baustelle. Reinickendorf, Residenzstraße und Markstraße. Zwischen Simmelstraße und Walderseestraße ist in beiden Richtungen nur eine Spur frei. Die Anbindung der Pankower Allee und Holländerstraße ist gesperrt. Friedrichshain-Elsenbrücke. Bis auf Weiteres stehen in beiden Richtungen zwei Spuren zur Verfügung. Berlin, die Wuhletalstraße, ist in Höhe Schwarzburger Straße nach einem Unfall in beiden Richtungen gesperrt. Wedding, Nordufer. Zwischen Tegeler Straße und Buchstraße in beiden Richtungen bis nächsten Freitag gesperrt. Hier wird die Fahrbahn ausgebessert. Die Torfstraße ist in Höhe Nordufer gesperrt, Sackgasse. Wilhelmstadt, Pichelsdorfer Straße. In Höhe Franzstraße ist bis Mitte September in beiden Richtungen jeweils nur eine Spur frei. Schmargendorf, Paulsborner Straße. In Höhe Kaspar-Theiss-Straße regelt eine Baustellenampel bis Mitte September den Verkehr. Die Anbindung Salzbrunner Straße ist gesperrt.
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5: Mit Sabrina Droste, Abend zusammen. Jetzt kommt ein bisschen drückender Bass und eine Mischung aus ich will tanzen, aber auch irgendwie nur liegen. Und Jason Derulo singt tatsächlich nur ein einziges Mal seinen Namen.
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0: Cool. Comedian Herr Schröder war 12 Jahre Deutschlehrer am Gymnasium. Deshalb weiß er, wie die Schule immer wieder versucht, praxisnahe Beispiele in den Unterricht zu bekommen.
1: Die Haftbefehl-Doku bei Netflix war sofort die Diskussion, da wäre das nicht was für die Schülerinnen und Schüler. Damit kriegen wir sie doch, oder? Das ist doch deren Lebenswelt. Ne? Aber sollen wir den Schülern diese Welt jetzt auch noch kaputt machen? Ja, das ist doch die Frage, oder? Sollen wir uns da einmischen? Hat Schule keine anderen Beiträge sozusagen? Ich zitiere, ja, Haftbefehl. Dein Yokozuna-Sumo fick ich mit einem Pushkick. Was los, du Hurensohn? Komm wieder, wenn du Luft kriegst. Analysiere das Reimschema. Ja? Das ist interessant. Ja. Vorliegende Reimform, ne? A, B, B, B, A, Kreuzreim, umarmender Reim. Das wäre doch, das ist die Frage, ne? Das ist, diese Texte gar nicht wirklich, jetzt ohne Witz, ich will das gar nicht negativ darstellen, ne? Das eignet sich auch für kreatives Schreiben, ja? Versetzt sie dich in die Lage des Hurensohns? Und schreibe eine Geschichte aus seiner Perspektive. Verstehst du? Ja? Nachdem diese wieder Luft gekriegt hast, nicht vorher. Das Problem ist nur, wenn wir das in dem Schulkontext einbauen, Schule kann immer nur mit Schule reagieren, das heißt immer systemisch, ne? Und dann wird's schwierig, ne? Ja, unterstreiche die Adjektive in grün und die Substantive in rot, ja? Das ist dann eben so ein bisschen, ne? Das ist, ja, Hip-Hop mit Textmarker. Stabilo, Bruder. Ja, das ist dann
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1: Haftbefehl.

45 heißt auf Spanisch 45. Geburtstag heißt auf Spanisch Cumpleaños. Und Beyoncé heißt auf Spanisch Beyoncé. Die hat heute an ihrem 45. Geburtstag eine 20 Jahre Jubiläumsedition von ihrem Geburtstagsalbum rausgebracht. Unter anderem mit einer neuen Version des großen Albumhits Irreplaceable. Allerdings auf Spanisch. Beyoncé hat ja auch viele lateinamerikanische Fans und hat schon in den Nullerjahren spanische Versionen ihres Hits gesungen. Auch von Irreplaceable. Oder auf Spanisch Irreemplazable.

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1: 23.30 Uhr und 17 Sekunden jetzt.
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3: Heute Nacht sind anfangs noch ein paar Tropfen möglich. Von Norden lockern die Wolken aber zunehmend auf und zum Morgen hin ist es oft leicht bewölkt. Die Temperatur sinkt auf 15 bis 14 Grad. Der Wind lässt im Verlauf etwas nach und weht später schwach bis mäßig aus West. Morgen ziehen nach freundlichem Beginn am Nachmittag mit dickeren Quellwolken einige Schauer und einzelne Gewitter auf bei Höchstwerten um 20 Grad. Der Westwind weht in Böen stark, in Gewitternähe lokal mit Sturmböen.
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4: A100 Stadtring Richtung Wedding zwischen Schmargendorf und Hohenzollern-Damm Sperrung der linken Spur an einer Baustelle. Reinickendorf, Residenzstraße und Markstraße. Zwischen Simmelstraße und Walderseestraße ist in beiden Richtungen nur eine Spur frei. Die Anbindung der Pankower Allee und Holländerstraße ist gesperrt. Friedrichshain-Elsenbrücke. Bis auf Weiteres stehen in beiden Richtungen zwei Spuren zur Verfügung. Berlin, die Wuhletalstraße, ist in Höhe Schwarzburger Straße nach einem Unfall in beiden Richtungen gesperrt.
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gibt's einen neuen Song von The Script über Menschen, die Risiken im Leben eingehen, auch mal scheitern, aber immer wieder aufstehen und zurückkommen. Also ein Song über irgendwie jeden von uns. Man in the Arena, The Script. 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

Falschfahrer auf der A46 Düsseldorf-Heinsberg zwischen Kapellen und Dreieck Mönchengladbach-Wanlow. Da kommt euch ein Falschfahrer entgegen. Bitte äußerst rechts fahren und nicht überholen auf der A46 Düsseldorf-Heinsberg zwischen Kapellen und Dreieck Mönchengladbach-Wanlow. Ist ein Falschfahrer unterwegs. Vorsicht da in beiden Richtungen.

21:55 Uhr, jawohl, sowas von dem Ende. Das Gute daran ist aber ja, dass die Nacht jetzt offiziell gleich beginnt, die Popnacht. Und die verbringt ihr mit Arno Wilhelm. Ich bin Sabrina Droste und raus für heute. Macht euch eine gute Nacht und denkt an eure Pausen. Der

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1: Um 0 Uhr mit Ronald Lessig. Die Polizei hat jetzt auch in Sachsen Sprengvorrichtungen entdeckt, mit denen möglicherweise die Stromversorgung angegriffen werden sollte. Laut Landesinnenminister Schuster gab es Einsätze an zwei Umspannwerken nahe Bautzen. Aus der Nachrichtenredaktion Ramin Mofasagian.
2: Seit Anfang der Woche gibt es immer wieder Alarm wegen mutmaßlicher Sabotageversuche an der Stromversorgung. Auch in Hamm war die Polizei am Abend an einer Stromanlage in einem größeren Einsatz. Viele der Sabotageakte sollten wohl in Nordrhein-Westfalen stattfinden, unter anderem in Dormagen, Eschweiler und Weißweiler bei Aachen. Das war in einem Bekennerschreiben als weiterer Tatort genannt worden. Der Absender, ein Mann aus Gevelsberg, hatte die jüngsten Angriffe in Brandenburg und NRW für sich reklamiert. In seiner Wohnung fand die Polizei Sprengstoff, teilte NRW-Innenminister Reul mit. Der Verdächtige ist aktuell auf der Flucht.
1: Nach dem Cyberangriff auf die Berliner Verwaltung hat die Hackergruppe die gestohlenen Daten im Darknet veröffentlicht. Es geht um 6 Terabyte Daten des Berliner Senats, darunter Telefonnummern. Die Hacker hatten für die Informationen ein Lösegeld von rund 2 Millionen Euro gefordert. Die Senatskanzlei hatte betont, auf die Erpressung nicht einzugehen. Die Europäische Union plant strengere Regeln für Airbnb und andere Kurzzeitvermieter. Ziel ist, Wohnungsnot und explodierende Mietpreise in den Griff zu bekommen. In vielen Großstädten und Touristengebieten wird es wegen immer mehr Airbnb-Angeboten immer schwerer, bezahlbaren Wohnraum zu finden. Der Gesetzentwurf der EU sieht mehr Möglichkeiten für Kommunen vor, zum Beispiel Obergrenzen für Ferienwohnungen festzulegen. Metropolen wie Paris, Barcelona und Venedig sind bereits im Alleingang gegen Airbnb vorgegangen. In der Fußball-Bundesliga hat der VfB Stuttgart sein Heimspiel gegen Köln souverän für sich entschieden. Die Schwaben besiegten mit 4:1. Aus der Sportredaktion Ina Kast.
3: In der ersten Halbzeit war der VfB dominant und ging verdient mit 1:0 durch Elchanus in Führung. Zu Beginn der zweiten Halbzeit spielte Köln dann stärker, aber mitten in der Kölner Drangphase traf Stuttgart 2 weitere Male. Der Kölner Ehrentreffer fiel durch ein Stuttgarter Eigentor, Wagnumann sorgte aber für den 4:1 Endstand. In der zweiten Liga hat Aufstiegsanwärter Hannover ein spätes 2:2 gegen Karlsruhe kassiert, ebenfalls 2:2 das Ergebnis von St. Pauli in Bielefeld. Der Bundesliga-Absteiger hat keines der bisherigen 4 Zweitligaspiele gewinnen können.
1: Das waren die Nachrichten. Das Wetter in Deutschland. Es ist meist wechselnd bewölkt, an den Küsten sowie in der Mitte bis in den Süden Regen und Gewitter bei 18 bis 11 Grad. Am Tage im Süden Regen, im Norden zeitweise Schauer, sonst sonnig bei 18 bis 22 Grad. Am Sonntag sonnig bis 30 Grad. Die Zeit 0:03.
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4: Vorsicht bitte auf der A10 östlicher Berliner Ring, Dreieck Barnim Richtung Dreieck Spreeau. Zwischen Berlin-Marzahn und Hellersdorf liegt ein Tier. A100 Stadtring Richtung Wedding, zwischen Schmargendorf und Hohenzollern-Damm Sperrung der linken Spur an einer Baustelle. Reinickendorf, Residenzstraße und Markstraße. Zwischen Simmelstraße und Walderseestraße ist in beiden Richtungen nur eine Spur frei. Die Anbindung der Pankow Allee und Holländerstraße ist gesperrt. Friedrichshain-Elsenbrücke. Bis auf Weiteres stehen in beiden Richtungen 2 Spuren zur Verfügung. Berlin, die Wuhletalstraße, ist in Höhe Schwarzburger Straße nach einem Unfall in beiden Richtungen gesperrt. Reinickendorf, Holländerstraße, zwischen Fahrlandgasse und Markstraße, Sperrung in beiden Richtungen. Wilhelmstadt, Pichelsdorfer Straße, in Höhe Franzstraße ist bis Mitte September in beiden Richtungen jeweils nur eine Spur frei. Schmargendorf, Paulsborner Straße, in Höhe Kaspar-Theiss-Straße regelt eine Baustellenampel bis Mitte September den Verkehr. Die Anbindung Salzbrunner Straße ist gesperrt.
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5: Am ganz frühen Samstag mit Anno Wilhelm. Hallo, wir sitzen im Popnacht. Sammeltaxi, sammeln ein die kleinen Geschichten eurer Nacht. Was erlebt ihr? Letztens hatten wir hier Tarek aus Mülheim an der Ruhr. Ein Mann mit starken Armen, der geht nachts immer 1,5 Stunden ins Gym, da hat er seine Ruhe und trainiert dann Schulter, Nacken, Bizeps. Klingt ein bisschen wie beim Grillen. Was ist denn die Geschichte eurer Nacht? 07221 2011 anrufen, 07221 2011 oder eine WhatsApp schicken und kurz einsteigen ins Popnacht Sammeltaxi. Und es geht los mit dem neuen Hit von Loy und David Puentes, Golden Summer.
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Hallo, hier ist die Popnacht und der erste Mensch, der sich heute Nacht zu uns ins Sammeltaxi setzt, ist Christina. Die hat gewhatsappt über die 07221 2011. Ich fahre gerade nach Montabaur, von dort mit dem ICE nach Bremen. Ich wandere dort in Bremen morgen 30 Kilometer und fahre dann abends direkt wieder heim. Wow. Was ein Ritt. Und dann hat sie uns noch ein Foto von ihrem Rucksack geschickt. Da steht völlig zu Recht die Aufschrift Mammutmarsch drauf. Also Christina aus Bremen. Wenn ihr noch Geschichten habt fürs Sammeltaxi, die kleinen Geschichten eurer Nacht, immer gerne melden. Mit 07221 2011. Jetzt gibt's neue Musik in der Popnacht von Jack Dean aus England. Und der erzählt in Mercy, wie ihn dieses Popstar-Dasein und die Musik gerade so ein bisschen von seinen Menschen wegträgt. Er sagt, ich habe nicht genug Zeit für meine Familie, für meine Freunde, auch für meine Freundin nicht. Und deshalb bitte ich sie mit diesem Song kniend um Verzeihung. Und wenn es euch auch so geht, also wenn ihr genau dieses Problem habt, ihr habt zu viele andere Dinge um die Ohren, dann redet mit den Menschen, sprecht mit ihnen. Und er hier, er singt seine Leute an. Mercy, neu von Jack Dean. Cooler Song. 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

Entwarnung für die A648 Eschborn Frankfurt. Kein Falschfahrer mehr zwischen Eschborn und Westkreuz Frankfurt. Hier ist die Popnacht am Samstag.

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0: Entwarnung auf der A46 Heinsberg Düsseldorf. Kein Falschfahrer mehr zwischen Dreieck Mönchengladbach-Wanloh und Kapellen. Hier ist die Popnacht. Ins Sammeltaxi eingestiegen ist hier in der Popnacht ein echt guter Enkel, nämlich Christian aus Thüringen, aus Meiningen. Hallo, lieber Christian.
1: Hallo.
0: Was macht dich zu diesem sehr außergewöhnlich guten Enkel?
1: Ich habe mir heute viel Zeit genommen, um mit meiner 84-jährigen Oma zu Olaf der Flipper zu gehen.
0: Ihr seid zum Konzert. Olaf der Flipper, das ist der Sänger der Flippers, die Band die Flippers. Es hat sich vor ein paar Jahren aufgelöst. Ich glaube, der Schlagzeuger lebt auch nicht mehr, aber Olaf ist weiter auf Tour. Ne? Und deine Omi ist mega Fan und niemand wollte mit ihr gehen. Und dann hast du sie heute ins Auto gepackt und bist mit ihr zum Konzert. Was für ein freundlicher Enkel du bist. Hat sie sich denn gefreut, die Omi? Hat sie richtig Gas gegeben beim
1: Konzert?
0: Ja, natürlich.
1: Sie hat natürlich Gas gegeben. Das, was ihr Körper hergeben konnte, hat sie gegeben.
0: Das heißt, klatschen, singen. Sie hat jetzt keine Wäsche geworfen, aber war ansonsten durchaus enthusiastisch.
1: Klatschen, schunkeln, jodeln wie in den Alpen. Sie hat alles gegeben.
0: Ja, wie schön.

Ja, das hat nicht funktioniert. Dann machen wir das mal anders. Hier ist das Verkehrszentrum in der Popnacht. Vorsicht auf der A4 Richtung Dresden zwischen Einfahrt-Hainichen und Berbersdorf. Da behindert ein defekter LKW den Verkehr. Vorsicht auf der B14 Nürnberg Richtung Ansbach zwischen Klosterweg in Halsbronn und Ausfahrt Eich. Da steht ein unbeleuchtetes Fahrzeug. Nochmal die beiden Entwarnungen. Einmal für die A648 Eschborn-Frankfurt. Kein Falschfahrer mehr zwischen Eschborn und Westkreuz-Frankfurt. Und Entwarnung für die A46 Heinsberg-Düsseldorf. Kein Falschfahrer mehr zwischen Dreieck Mönch Gladbach-Wandlow und Kapellen. Die A1 Euskirchen Richtung Köln ist zwischen Euskirchen und Wallerswist-West nach einem Unfall gesperrt. Die A3 Frankfurt Richtung Köln ist zwischen Bad Honnef-Linz und Siebengebirge wegen Bergungsarbeiten vorübergehend gesperrt. Die A3 Oberhausen-Arnheim ist zwischen Emmerich-Ost und Grenzübergang Elten wegen Bauarbeiten bis Montag 5 Uhr in beiden Richtungen gesperrt. Die A4 Chemnitz Richtung Dresden ist zwischen Hainichen und Berbersdorf nach einem Unfall inzwischen gesperrt. Dadurch gibt es einen Stau. Die A7 Flensburg Richtung Hannover ist zwischen Hamburg-Stellingen und Heimfeld wegen Bauarbeiten bis Montag ca. 5 Uhr gesperrt. Die A8 Neunkirchen Richtung Saarlouis ist zwischen Saarbrücken und Heusweiler nach einem Unfall ebenfalls gesperrt. Die A8 Neunkirchen Richtung Karlsruhe ist zwischen Limbach und Einöd wegen Instandsetzungsarbeiten bis Montag 5 Uhr gesperrt. Die A40 Duisburg Richtung Venlo ist zwischen Strählen und Zaderheiken in den Niederlanden wegen Bauarbeiten bis 6 Uhr gesperrt. Und ganz aktuell, die A30 Osnabrück-Rheine ist zwischen Rheine-Kanalhafen und Rheine wegen Löscharbeiten eines brennenden LKW bis ca. 3 Uhr gesperrt. Die Umleitung führt über die U48. Allen unterwegs Geduld und gute Fahrt in diesen Samstag hinein. Hier ist die Popnacht mit Arno Wilhelm und mit

die Popnacht am Samstag. Wollen wir ein bisschen spielen, ein kleines Quiz zum Tag? Ja, das wollen wir, das machen wir. Wir spielen ein Quiz zum längsten Konzert der Menschheitsgeschichte. Es wird heute 25 Jahre alt. Begonnen hat es dementsprechend 2001, wird aufgeführt in einer Kirche in Halberstadt. Ein Orgelstück des Komponisten John Cage und die Tempoangabe ist as slow as possible, also so langsam wie möglich. Und das wird in dem Fall 639 Jahre dauern, dieses Konzert. Alle paar Jahre gibt es einen Klangwechsel und dann wird dieser Klang dann einfach wieder mal ein, zwei Jahre gespielt. Also man muss ein bisschen Geduld haben, bis das vorbei ist. Wir werden, also die meisten von uns werden es mutmaßlich nicht erleben, das Ende. Aber vielleicht gibt es da jemanden. Wollt ihr mitspielen? Es geht um dieses Konzert, das kleine Quiz. Es gibt Auswahlmöglichkeiten. Ihr müsstet allerdings anrufen 07221 2011 oder eine WhatsApp schicken, wenn ihr mitspielen wollt. 07221 2011. Und dann spielen wir ein Quiz zu dieser längsten Orgelaufführung der Menschheitsgeschichte hier in der Popnacht.

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1: Wir spielen hier ein bisschen in der Popnacht. Wir spielen einen Quiz zum Tag. Es geht um das längste Orgelkonzert der Welt und wir spielen mit Silke aus Herrenberg. Hallo, liebe Silke.
2: Guten Morgen, Anno.
1: Du hast einen aufregenden Tag hinter dir und einen aufregenden Abend. Aufregenden Tag, weil du machst Kinderferienbetreuung. Hier in Baden-Württemberg sind noch Ferien und du hast Kinder betreut. Was hast du mit denen Schönes gemacht?
2: Also heute haben wir eine Tasche gestickt, auf Plastikstramin mit Wolle.
1: Stramin, das ist so ein Netz, ne? Und da kann man da so mit Wolle so reinweben, so schöne Sachen reinweben.
2: Genau.
1: Ach, wie schön, das ist ein Hobby. Im Job machst du als Sekretärin, ne? Suchst gerade auch einen neuen Job irgendwie, aber das ist so deine heimliche Leidenschaft, Kinderfilmbetreuung.
2: Das ist ein sehr dankbares Publikum.
1: Waren die nett zu dir, die Kinderlein?
2: Die waren sehr lustig, ja. Wir haben Spaß gehabt. Es war eine kleine Gruppe heute.
1: Ja.
2: Und an anderen Tagen ist dafür mehr los. Dann wuselt 12 Kinder rum. Mhm. Ja, verschiedene Projekte machen wir da.
1: Sehr schön. Und jetzt war die Nacht nicht so gut, weil du wolltest heim und dann gab es irgendeine Sperrung und du musstest einen riesen Umweg fahren.
2: Ja, und hätte ich mal früher Radio angeschaltet, dann hätte ich bestimmt geführt, dass die Ausfahrt gesperrt ist.
1: Das ist immer so. Immer am besten Radio hören. Das ist sowieso. Ja. Aber was mir gefiel, du hast eben gesagt, dadurch, dass wir jetzt telefonieren, bist du nicht zu einem großen amerikanischen Schnellrestaurant gegangen, was dich eigentlich gelockt hatte, aber du hast es nicht gemacht.
2: Nein, aber ganz ehrlich, ich hab den Fuß auf der Bremse gehabt und habe gesagt, nein, das machst du nicht. Wenn du jetzt beim Radio durchkommst, dann fahr heim. So,
1: und so ist es nämlich jetzt gelungen. So, und weil wir uns jetzt so schön verquatscht haben, Silke, weißt du was, jetzt, ich spiele mal einen Song hier und dann spielen wir da unser kleines Quiz. In Ordnung.
2: Ja, mach es doch mal.
1: Bleib mal dran hier, ja? Hier ist die Popnacht.

0: Hier ist die Popnacht. Am Samstag, wir spielen ein kleines Quiz. Es geht um die längste Orgelaufführung der Menschheitsgeschichte. Wir spielen mit Silke aus Herrenberg. Wir haben sie eben schon gehört. Das ist diese leidenschaftliche Kinderferienprogrammmacherin. Hallo Silke nochmal.
1: Guten Morgen.
0: Dieses Konzert in Halberstadt in Sachsen-Anhalt, das dauert insgesamt 639 Jahre. Die Tempoangabe von John Cage ist eben so langsam wie möglich. Das Stück ist schon mal in irgendwie 36 Minuten aufgeführt worden oder mal in 48, aber jetzt eben in so vielen Jahren. Und es gibt eine Frage dazu. Die stelle ich dir mit drei Antwortmöglichkeiten.
1: Mhm. Ich habe so eine Gegenfrage an. Ich will dich jetzt nicht aus dem Konzept bringen, aber lebt dieser Komponist noch?
0: Nein, der lebt nicht mehr seit 1992.
1: Das ist dumm. Man muss sich deutlich ausdrücken, wenn man sagt, so langsam wie möglich, weißt du?
0: Aber das hat ihm gereicht. Also, er hat gesagt, er macht was draus. Ja? Denk mal drüber nach. Krass. Das war, glaube ich, seine Idee. Also pass auf, was gehört denn zu den vielen Besonderheiten dieser Aufführung? A. Der größte Anhänger dieses Konzertes, der jeden Tag dahin geht, will sich später einfrieren lassen, um dann in 618 Jahren die Chance zu haben, den letzten Ton zu hören. Oder B, diese Aufführung hat mit einer Pause begonnen, die ist in das Stück hineinkomponiert, sodass der erste Ton erst nach anderthalb Jahren zu hören war. Vorher war Stille. Oder C, vor drei Jahren hat eine Maus eines dieser Gewichte, die auf den Tasten liegen, damit die eben den Klang erzeugen, hat eines dieser Gewichte angefressen. Das ist beinahe von der Taste gerutscht und das Konzert hätte dann von vorne beginnen müssen.
1: Ich bin sowas von für die Maus.
0: Nein, es ist tatsächlich hineinkomponiert, war eine Pause.
1: Echt?
0: Und das Konzert hat einfach nach anderthalb Jahren hörbar begonnen. Das Stück lief schon.
1: Ach, das ist Schande.
0: Danke fürs dabei sein, liebe Silke.
1: Gerne.
0: Ich finde es ganz toll mit den Kindern. Grüß die schön, wenn du sie wieder triffst.
1: Ja, mach ich.
0: Ja, und Elch? Kriegst du ein kleines Popnacht-Goodie für deine Kinderferienbetreuung, okay?
1: Gerne.
0: Danke fürs dabei sein. Tschüss.

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1: Es ist 1 Uhr im Studio. Arne Sprung, guten Morgen. Nach dem Hackerangriff auf die Berliner Verwaltung sind personenbezogene Daten von Beschäftigten, aber auch von Bürgerinnen und Bürgern im Darknet veröffentlicht worden. Die Senatskanzlei teilte mit, man wolle alle Betroffenen kontaktieren. Sebastian Schöbel, RBB 24 Landespolitik.
2: Eingescannte Ausweise, Gehaltsabrechnungen, Korrespondenzen mit Krankenkassen, Arbeitszeugnisse und Vertragsunterlagen. Was die Hacker der Gruppe Residia im Datennetz der Berliner Verwaltung erbeuten konnten, ist vor allem für viele Verwaltungsmitarbeiter ärgerlich. IT-Experten warnen bereits, dass die verfügbaren Informationen unter anderem für Identitätsdiebstahl benutzt werden könnten.
1: Hinter den Sabotageaktionen gegen Umspannwerke in Nordrhein-Westfalen und Brandenburg steckt nach Einschätzung von Bundesinnenminister Dobrindt ein Einzeltäter. Als Motiv nannte Dobrindt Klimaextremismus. NRW-Innenminister Reul verwies auf Bekennerschreiben, in denen von Angriffen auf die fossile Rohstoffindustrie die Rede sei. Die Behörden fahnden nach einem 48-Jährigen aus Gevelsberg in Nordrhein-Westfalen. Die gesetzlichen Krankenkassen haben im ersten Halbjahr 2026 einen Überschuss von 2,6 Milliarden Euro erzielt. Sie gaben aber auch 7,4% mehr aus als im ersten Halbjahr 2025, teilte das Bundesgesundheitsministerium mit. Grund für das Plus sind demnach die Zusatzbeiträge, die zum Jahresanfang gestiegen sind. Bundesgesundheitsminister Lindemann betont allerdings, dass die Kassen mit dem Geld erst einmal die gesetzlich vorgeschriebenen Reserven auffüttern müssten. Die Bundesregierung begrüßt das Sparkonzept, das der Volkswagen-Aufsichtsrat beschlossen hat. Regierungssprecher Hille sagte, durch die Einigung könnten noch tiefere Einschnitte verhindert werden. VW plant, weitere 50.000 Stellen zu streichen. Aus Hannover, Oliver Jürgens.
3: Zwar betont Niedersachsens Ministerpräsident Olaf Lies, dass die Schließung der Standorte Hannover, Emden, Zwickau und Neckarsulm erst einmal vom Tisch sei. Doch auch er muss zugeben, dass bislang nur ein Konzept verabschiedet wurde. Autoexperten rechnen damit, dass Volkswagen mittelfristig nicht um Werksschließungen herumkommt.
1: Die Eisbären Berlin sind mit einer Niederlage in die Champions Hockey League gestartet. Die Berliner verloren zum Auftakt der Hauptrunde bei Genève Servette mit 2:6. Das Freitagsspiel der Fußball-Bundesliga hat der VfB Stuttgart 4:1 gegen den 1. FC Köln gewonnen. Union Berlin spielt heute Nachmittag in Leverkusen. Und die deutschen Basketballerinnen haben ihr erstes Weltmeisterschaftsspiel klar verloren. In Berlin unterlag das deutsche Team Spanien mit 53:83. Soweit die Nachrichten. 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Das Wetter, letzte Regenfälle ziehen ab, dahinter Auflockerungen bei 15 bis 13 Grad. Am Tag mal Sonne, mal Wolken, auch mal ein Schauer bei bis zu 22 Grad.
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4: A100 Stadtring Richtung Wedding. Zwischen Schmargendorf und Hohenzollern-Damm Sperrung der linken Spur an einer Baustelle. Reinickendorf, Residenzstraße und Markstraße. Zwischen Simmelstraße und Walderseestraße ist in beiden Richtungen nur eine Spur frei. Die Anbindung der Pankower Allee und Holländerstraße ist gesperrt. Friedrichshain-Elsenbrücke. Bis auf Weiteres stehen in beiden Richtungen zwei Spuren zur Verfügung. Berlin, die Wuhletalstraße, ist in Höhe Schwarzburger Straße nach einem Unfall in beiden Richtungen gesperrt. Wedding, Nordufer. Zwischen Tegeler Straße und Buchstraße in beiden Richtungen bis nächsten Freitag gesperrt. Hier wird die Fahrbahn ausgebessert. Die Torfstraße ist in Höhe Nordufer gesperrt, Sackgasse. Reinickendorf, Holländerstraße zwischen Fahrlandgasse und Markstraße, Sperrung in beiden Richtungen. Marienfelde, die Malteserstraße, ist Höhe Symeonstraße bis Mitte September stadtauswärts gesperrt. Wilhelmstadt, Pichelsdorfer Straße, in Höhe Franzstraße ist bis Mitte September in beiden Richtungen jeweils nur eine Spur frei. Schmargendorf, Paulsborner Straße, in Höhe Kaspar-Theiss-Straße regelt eine Baustellenampel bis Mitte September den Verkehr. Die Anbindung Salzbrunner Straße ist gesperrt.
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5: Am Samstag mit Anno Wilhelm. Und wir wollen auch in dieser Nacht die Menschen würdigen, die netterweise auch am Wochenende für uns alle arbeiten. In den Krankenhäusern, bei den Rettungsdiensten, auf den Autobahnen, in den Tankstellen, in den Bäckereien, in den Kraftwerken, in den Stellwerken und so weiter. Hunderttausende, die ja nachts dafür sorgen, dass wir es gut haben, dass wir genug zu essen haben, dass wir es kühl oder warm haben. Euch arbeitnehmenden Menschen wollen wir würdigen mit der großen Verneigung. Wenn ihr die gebrauchen könnt, stellvertretend für alle anderen, dann bitte kurz anrufen 07221 2011 oder eine WhatsApp schreiben auf die gleiche Nummer 07221 2011. Und dann seid ihr es, vor dem wir uns verneigen, stellvertretend für alle 07221 2011. Hitze unter anderem von Alex Warren und Nelly Furtado.
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Vorsicht auf der A27 Bremen Richtung Bremerhaven. Zwischen Bremen-Überseestadt und Industriehäfen, da laufen Menschen. Gute Fahrt, hier ist die Popnacht.

So viele Menschen, die die Maschine Deutschland auch am Wochenende und auch in den Nächten am Laufen halten, in den Kraftwerken, in den Bäckereien, in den Tankstellen, auf den Straßen, bei den Rettungsdiensten, bei der Bundeswehr, zum Beispiel auch bei der Bahn. Euch würdigen wir hier in der Popnacht. Zu euch gehören Karl, der fährt gerade mit seinem LKW Backwaren durch die Nacht. Sehr, sehr viele Menschen, die Lebensmittel transportieren, danke dafür. Die Backwaren kommen nach Balingen. Gute Nachrichten für Balingen, es gibt genug zu essen, auch am Samstag. Und Anna aus Hannover hat sich gemeldet, die hat so einen mobilen Frisiersalon und schneidet auch nachts Haare. Da sagt sie, ist am meisten Ruhe, da ist nicht so eine Hektik. Da kann man schön in Ruhe schnibbeln und die Kunden, die sie nachts hat, die freuen sich total, wenn sie dann so in Frieden schön werden. Alles für die Schönheit. Danke euch und für die vielen Menschen, die jetzt wieder beschäftigt sind. Im Dienste aller, dies hier. Wir verneigen uns vor allen Menschen, die nachts Backwaren durch die Nacht kutschieren. Wir verneigen uns für Menschen, die an der Schere für Schönheit sorgen, auf Köpfen, und bedanken uns bei allen, die nachts da arbeiten und dabei sind. Ihr seid großartig und fühlt euch hoffentlich gewürdigt in der Popnacht.

Hier ist die Popnacht am Samstag mit dem Service für den Hund. Wenn der Hund jetzt mit zusammengekniffenen Beinen in der Tür steht, an der Tür kratzt und dringend raus will zum Pieseln, dann muss er sich auf die folgenden äußeren Bedingungen einstellen. In Hamburg ist es leicht bewölkt bei 15 Grad, Berlin bedeckter Himmel 16, Hannover bewölkt 16 Grad, Leipzig Regen bei 16, Dresden bewölkt bei 17 Grad, Köln, da ist der Himmel auch bewölkt bei 18 Grad, in Frankfurt am Main haben wir Wolken bei 17 Grad, in Karlsruhe ist es ein bisschen wärmer, bei 24 Grad und bewölkt im Himmel. Stuttgart leicht bewölkt, 23 Grad. Nürnberg bedeckter Himmel, 21. Und München bewölkter Himmel, 23. Und falls der Hund ein bisschen sportlich ist und Ambitionen hat und unbedingt auf die Zugspitze pieseln will, dann sollte er sich eine Mütze anziehen, eine Häkelmütze, denn auf der Zugspitze ist es gerade 7 Grad kühl. Hunde, bedenkt, tragt Mütze.

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3: Jo, kleines weiteres Technikproblem, dann lösen wir das natürlich anders hier in der Popnacht und zwar so, es ist 13:30 das Verkehrszentrum in der Popnacht, die A3 Oberhausen Arnheim ist zwischen Emmerich Ost und Grenzübergang Elten wegen Bauarbeiten bis Montag 5 Uhr in beiden Richtungen gesperrt. Die A4 Chemnitz Richtung Dresden ist zwischen Hainichen und Berbersdorf nach einem Unfall gesperrt. Die A7 Flensburg Richtung Hannover ist zwischen Hamburg-Stellingen und Heimfeld wegen Bauarbeiten bis Montag ca. 5 Uhr gesperrt. Die A8 Neunkirchen Richtung Karlsruhe ist zwischen Limbach und Einöd wegen Instandsetzungsarbeiten bis Montag 5 Uhr ebenfalls gesperrt. Die A8 Karlsruhe Richtung Stuttgart ist zwischen Pforzheim Süd und Heimsheim wegen der Fahrbahnerneuerung bis Montag 5 Uhr gesperrt. Eine Umleitung ist da eingerichtet. Die A24 Hamburg Richtung Berlin ist zwischen Schwarzenbeek Grande und Thalkau wegen Bauarbeiten gesperrt. Ebenfalls Montag 5 Uhr. Die A30 Osnabrück-Rheine ist zwischen Rheine-Kanalhafen und Rheine wegen Löscharbeiten eines brennenden Lkw bis ca. 3 Uhr in beiden Richtungen gesperrt. Umleitung führt über die U17. Die A40 Duisburg Richtung Venlo ist zwischen Strahlen und Zader-Heiken in den Niederlanden wegen Bauarbeiten bis 6 Uhr gesperrt. Die A43 Wuppertal-Recklinghausen ist zwischen Kreuz Bochum und Kreuz Recklinghausen wegen Brückenarbeiten bis Montag 5 Uhr in beiden Richtungen gesperrt. Die A44 Kassel Richtung Dortmund ist zwischen Diemelstadt und Marsberg

bis Montag 5 Uhr gesperrt. Und die A46 Heinsberg Richtung Düsseldorf ist zwischen Grevenbruch und Kapellen wegen Bauarbeiten auch bis Montag 5 Uhr gesperrt. Allen unterwegs gute Fahrt in diesen Samstag hinein. 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

0: Es geht hier in der Popnacht um die Arbeitswelt mit Comedian Nikita Miller.
1: Es ist schon interessant. Du giltst ja mit 70 als Arbeitskraft ungeeignet. Keine Firma denkt sich, geil, den nehmen wir. Er hat Perspektive. Außer du willst ein Land regieren. Dafür reicht's. Ich denke mir manchmal, wieso kratzen wir einfach nicht die 100.000 klügsten Eierköpfe zusammen und stecken alle unsere Ressourcen in die Entwicklung der KI und lassen dann die KI einfach alles übernehmen. Weil Menschen kriegen es nicht hin. Du musst nur ein Geschichtsbuch aufschlagen. Vertrag, Vertrag gebrochen, Krieg. Vertrag, Vertrag gebrochen, Krieg. Geschichte bringt uns eigentlich nur bei, dass Geschichte uns nichts beibringt. Und dann sagen Leute, ja, aber wenn dann die KI übernimmt, was ist, wenn sie uns dann vernichten will? Gut, dann sterben wir wenigstens in Würde und nicht wegen irgendeinem alten Sack, der längst in Rente sein müsste und beim Aufstehen Geräusche macht wie ein kaputtes Faxgerät.

Vorsicht auf der A9 in beiden Richtungen, Halle-Leipzig-Nürnberg zwischen Plech und Hommersdorf, da laufen Personen auf der Fahrbahn, da steht ein defekter PKW. Und Vorsicht auf der A45 Hagen Richtung Gießen, zwischen Hagen Süd und Lüdenscheid Nord, auch da steht ein defekter

Wenn man verliebt ist, wenn man gerade neu verliebt ist vor allen Dingen und dann so richtige körperliche Symptome hat, also so Herzrasen und Schwindel und ein total vernebeltes Gehirn, weil man nur noch an diesen einen Menschen denken kann, dann ist man lovesick. Also das Lovesick, das Michael Schulte in seinem neuen Hit besingt, jetzt in der Popnacht, Lovesick.

Wir haben in dieser Popnacht ja die Menschen gewürdigt, die in der Nacht arbeiten, mit der großen Verneigung. Zu diesen Menschen gehört auch Norbert. Der macht Sicherheitsdienst in Berlin und sorgt mit seinen

gemeinsame Popnacht von Bremen 4, HR3, MDR Jump, MDR 2, RBB 888, WDR 2, gemacht von SWR 3. Ich bin Anno Wilhelm.

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1: Es ist 2 Uhr im Studio Arne Sprung. Guten Morgen. Nachdem eine Hackergruppe sensible Daten aus der Berliner Verwaltung im Darknet veröffentlicht hat, wollen die Behörden die Betroffenen kontaktieren. Die Daten waren Mitte August bei einem Cyberangriff gestohlen worden. Die Gruppe verlangte 2 Millionen Euro. Der Senat ließ die Frist verstreichen und machte deutlich, man lasse sich nicht erpressen. Zu den Daten gehören Arbeitszeugnisse, Beurteilungen von Mitarbeitenden und Personalakten. Auch in einem Umspannwerk in Sachsen sind Sprengvorrichtungen entdeckt worden. Nach Angaben der Behörden gibt es Hinweise darauf in den Bekennerschreiben. Ramin Movasagian berichtet.
2: Seit Anfang der Woche gibt es immer wieder Alarm wegen mutmaßlicher Sabotageversuche an der Stromversorgung. Auch in Hamm war die Polizei am Abend an einer Stromanlage in einem größeren Einsatz. Viele der Sabotageakte sollten wohl in Nordrhein-Westfalen stattfinden. Unter anderem in Dormagen, Eschweiler und Weißweiler bei Aachen. Das war in einem Bekennerschreiben als weiterer Tatort genannt worden. Der Absender, ein Mann aus Gevelsberg, hatte die jüngsten Angriffe in Brandenburg und NRW für sich reklamiert. In seiner Wohnung fand die Polizei Sprengstoff, teilte NRW-Innenminister Reul mit. Der Verdächtige ist aktuell auf der Flucht.
1: Nach starkem Wind und Regen in Berlin hat die Feuerwehr zahlreiche Einsätze gemeldet.